0: Das ist eine sehr schöne Melodie. Hast du die dir wirklich selber ausgedacht? Na gut, was ist los? 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
1: Muss er, Alter.
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1: Genau.
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0: Freunde, wenn ihr Fragen habt, schreibt diese auf eine Postkarte und steckt sie euch irgendwo hin. Was ist los? Wo ist die Bon?
1: Genau, wo ist die Bon?
0: Wir sind gut drauf, Alter. 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
1: ja, sieht das aus.
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0: Ecke und er. Was haben wir, Alter? 2016? Ich dreh durch.
1: Die Prinzessin auf der Erbse von Hans Christian Andersen. Es war einmal ein Prinz, der wollte eine Prinzessin heiraten. Aber es sollte eine wirkliche Prinzessin sein. Da reiste er in der ganzen Welt umher, um eine solche zu finden, aber überall stand dem etwas entgegen. Prinzessinnen gab es genug, aber ob es wirkliche Prinzessinnen waren, konnte er nicht herausbringen. Immer gab es etwas, was nicht in der Ordnung war. Da kam er denn wieder nach Hause und war traurig, denn er wollte doch gar zu gern eine wirkliche Prinzessin haben. Eines Abends zog ein schreckliches Gewitter auf. Es blitzte und donnerte, der Regen strömte herunter, es war entsetzlich. Da klopfte es an das Stadttor, und der alte König ging hin, um aufzumachen. Es war eine Prinzessin, die draußen vor dem Tore stand. Aber, oh Gott, wie sah die von dem Regen und dem bösen Wetter aus? Das Wasser lief ihr von dem Haare und den Kleidern herunter, es lief in die Schnäbel der Schuhe hinein und an den Hacken wieder heraus. Und doch sagte sie, dass sie eine wirkliche Prinzessin sei. »Ja, das werden wir schon erfahren«, dachte die alte Königin. Aber sie sagte nichts, ging in die Schlafkammer hinein, nahm alle Betten ab und legte eine Erbse auf den Boden der Bettstelle. Darauf nahm sie 20 Matratzen und legte sie auf die Erbse und dann noch 20 Eiderdunenbetten auf die Matratzen. Darauf musste nun die Prinzessin die ganze Nacht liegen. Am Morgen wurde sie gefragt, wie sie geschlafen habe.
2: »Oh, schrecklich schlecht«, sagte die Prinzessin. »Ich habe meine Augen fast die ganze Nacht nicht geschlossen. Gott weiß, was da im Bette gewesen ist. Ich habe auf etwas Hartem gelegen, so daß ich ganz braun und blau über meinen ganzen Körper bin. Es ist entsetzlich.«
1: Nun sahen sie ein, daß sie eine wirkliche Prinzessin war, weil sie durch die 20 Matratzen und die 20 Eiderdunenbetten hindurch die Erbse verspürt hatte. So empfindlich konnte niemand sein als eine wirkliche Prinzessin. Da nahm der Prinz sie zur Frau, denn nun wußte er, dass er eine wirkliche Prinzessin besitze. Und die Erbse kam auf die Kunstkammer, wo sie noch zu sehen ist, wenn sie niemand gestohlen hat. Sieh, das ist eine wahre Geschichte.
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0: Let's go.
1: Okay. Hallo Leute, ich bin Theo und neben mir ist mein Freund Tamasch und wir erzählen euch heute über unseren Beitrag über Basketball.
2: Also Theo, wir haben uns ja ein paar interessante Themen rausgesucht. Also würde ich euch, den Zuhörern, sie mal vorstellen. Als erstes haben wir, was ist Basketball? Wer hat es erfunden und wann? Ganz normale Sachen. Dann haben wir, warum spielen wir es überhaupt? Warum mögen wir es? Wie sind wir dazu gekommen? Danach kommen wir zu den verschiedenen Vereinen in Jena und in welchem wir waren. Dann kommt das NBA und danach unsere Lieblingsspieler. Und ganz am Ende kommt ein Fazit.
1: Okay, dann fangen wir jetzt erstmal mit dem Thema an. Was ist Basketball?
2: Als erstes kommen wir zum Was. Was ist Basketball? Wer hat es erfunden und wann? Also diese Frage kann man ganz einfach beantworten. Der Erfinder hieß James Naismith und das Spiel wurde im 1891 erfunden. James Naismith war ein kanadischer Arzt und Pädagoge. Er hat für seine Studenten das Spiel erfunden. Und nach vielen, vielen Jahren wird es von Millionen, vielleicht sogar mit Milliarden Menschen bewundert und immer noch gespielt.
1: So Leute, jetzt kommen wir zu unserer zweiten Frage. Warum spielen wir gerne Basketball? Tamasch, warum spielst du gerne Basketball?
2: Ich liebe das Gefühl vom Dribbeln. Hin und her dribbeln. Und dann, wenn man in einem Match, wo es hin und her geht, nur noch ein paar Sekunden sind da und dann hat man den Ball, wirft und es ist der entscheidende Kopfwurf, ist das beste Gefühl. Theo, wie ist es bei dir?
1: Also, ich kann dir nur zustimmen, bei mir ist es genauso. Ich liebe es, den Ball durch die Beine zu dribbeln und dann das Gefühl, wenn du reinwirfst und dann dieses Geräusch, das ist einfach unbeschreiblich.
2: Ja, also ich bin, glaube ich, zu Basketball gekommen, als vor 5 oder 4 Jahren mein Vater zu mir kam und wir einfach angefangen haben, es zu spielen. Wir gingen immer vor uns in den Spielplatz, wo es einen Basketballplatz gab. Und da haben wir immer Körbe geworfen, rumgepasst, immer wieder so. Es hat sehr viel Spaß gemacht. Wie kam es zu dir?
1: Ja, bei mir war es so ähnlich, nur dass ich mal einen Basketball mir zu Weihnachten gewünscht habe und ich bin dann mal rausgegangen und habe mit dem Basketball gespielt. Also ich habe nicht mit dem Basketball gespielt, aber ich habe halt rumgetribbelt und sowas. Und dann fand ich das eigentlich ganz nice. Und dann habe ich mir überlegt, mache ich das vielleicht als Sportart? Und dann habe ich es mal ausprobiert und ich mache es bis jetzt noch.
2: Ja, also das war, warum wir angefangen haben, Basketball zu spielen. Jetzt kommt das nächste.
1: Und jetzt kommen wir zu unserem dritten Thema, nämlich Verein. Tamasch, habe ich eine Frage für dich. In welchem Verein hast du gespielt oder spielst du noch?
2: Also ich spielte im Verein St. City Jena. Und du?
1: Ich spiele auch gerade bei St. City Jena in der U14. In welcher U spielst du?
2: Ich spielte in der U12. Eine Frage, Theo. Hast du was über die Geschichte von St. City Jena?
1: Ja, da kann ich ja was drüber erzählen. Also, St. City Jena wurde 1994 erfunden und es war eigentlich super unbekannt. Niemand kannte es, es waren nur ein paar Spieler, ein paar Mitglieder. Aber in 2011, als das vorherige Team von Jena, die TUS, Insolvenz angemeldet hat, kam die Reaktion, dass jetzt St. City Jena der Stammverein ist von Jena. Und seitdem hat es immer mehr Mitglieder gegeben. Und jetzt ist es schon mit über 400 aktiven Sportlern einer der 100 größten Basketballvereine Deutschlands.
2: Theo, das war super interessant.
1: Ja, würde ich auch sagen. Aber ich glaube, das reicht jetzt mit unserem Vereinthema.
2: Da hast du recht, Theo. Also für unsere lieben Zuhörer, jetzt kommt Theo mit NBA.
1: Also, jetzt kommen wir zu unserem vierten Thema, die NBA. Die NBA oder auch National Basketball Association ist die führende professionelle Basketballliga in Nordamerika. Sie wurde 1996 gegründet und besteht aus 30 Teams, die in 2 Konferenzen aufgeteilt sind. Jedes Team kämpft in einer regulären Season um die beste Bilanz, um sich für die Playoffs zu qualifizieren. Dort treten die besten Teams in einer K.O.-Runde gegeneinander an, um den NBA-Champion zu ermitteln. Die NBA ist bekannt für ihre globalen Stars wie LeBron James und Steph Curry. Und es hat einen großen Einfluss auf die Basketballkultur weltweit. Die Spieler sind hochbezahlte Profis und die Liga ist auch für ihr soziales Injamon bekannt.
2: Also Theo, das ist sehr interessant. Also Zuhörer, jetzt geht's weiter mit unseren Lieblingsspielern. Mein Lieblingsspieler ist Kobe Bryant. Welches ist deiner?
1: Mein Lieblingsspieler ist Dennis Schröder.
2: Wer ist das denn?
1: Kennst du nicht Dennis Schröder?
2: Nein.
1: Der spielt bei der deutschen Nationalmannschaft.
2: War das der, die unsere Basketball-EM, wie das hieß, gewonnen hat? Oh, sehr gut. Also, ja, das sind beide Weltklasse-Spieler. Und jetzt geht's weiter zum Fall.
1: Und jetzt kommen wir zum Abschluss noch zu unserem Fazit. Tamas, was ist unser Fazit?
2: Also, ich finde, Basketball ist ein wunderbarer Sport, mit dem man viel machen kann. Und ich finde, ihr solltet es auch mal probieren. Also, Theo, was denkst du? Das passt doch schon so, oder?
1: Ja, also wenn ihr Bock habt, im Verein Basketball zu machen, dann könnt ihr gerne zu San Citiena gehen. Das ist ein sehr cooler Verein. Da ist meistens immer Donnerstag und Montag Training. Und ja.
2: Ja, dann tschüssi!

Mitten im Winter erreicht mich eine Depesche aus dem Westflügel. Das ist das erste Lebenszeichen der Infantin seit ungefähr 12 Jahren. Die Heizung scheint einen Defekt zu haben oder ein Fenster geht nicht richtig auf und zu. Irgendetwas stört sie, liegt ihr schwer im Magen. Vielleicht hat sie auch einfach nur schlechte Laune. Die kurze Nachricht ist gespickt mit den üblichen Liebenswürdigkeiten. Abgesehen davon enthält sie eigentlich nichts Persönliches. Kein Gruß, gar nichts.

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Hallo und herzlich willkommen, liebe Funkamateure und Technikfreunde. Eine neue Ausgabe von Radio DARC steht in den Startlöchern. Ja, und was für eine Ausgabe. Wir freuen uns sehr, Ihnen heute die Sendung Nummer 600 präsentieren zu können. Das Datum der Erstveröffentlichung ist Freitag, der 7. August 2026. Ich bin Colli Farren und werde Sie durch unsere Jubiläumsausgabe führen. On Air sind wir mittlerweile seit fast 12 Jahren, seit März 2015, und seitdem gibt es jede Woche eine volle Stunde lang volles Programm mit News aus der Technikwelt. Tausende von Arbeitsstunden haben wir für Sie in all diesen Jahren geleistet, alles ehrenamtlich, rein als Hobbyprojekt. Da mögen Sie sich natürlich fragen, warum das alles? Die Antwort wird uns in Kürze unser Chefredakteur Rainer Englert, Delta Foxtrot 2, November Uniform, selbst geben. Ja, Radio DARC rockt die Welt. Seit wir aus England senden, sind wir auf 9670 Kilohertz in ganz Europa zu hören. Im Nahen Osten, in Indien, Indonesien, Japan, Australien, sogar in Neuseeland. Rockin' all over the world, kann man da nur sagen. Und das kommt jetzt zum Start von Status Quo.

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1: Heute mit diesen Themen. Radio DARC feiert seine 600. Sendung. Polin Elektronik ist insolvent. Sendemasten in Jung-Linster sollen gesprengt werden und deutsches Team unter den 5 Weltbesten bei der IARU HF Championship. Radio DARC feiert seine 600. Sendung. Gestartet am 28. März 2015 sendet der Deutsche Amateur-Radioclub durchgehend jede Woche ein flottes DX- und Technikmagazin auf Kurzwelle. Es hat sich mittlerweile einen festen Hörerstamm in ganz Europa erarbeitet. Seitdem verfolgen jeden Sonntag Tausende von Funkenthusiasten unsere Sendung und durch die Übernahmen in die Programmfolgen von 22 Bürgerradios können wir neben der klassischen Kurzwelle mittlerweile sogar mehr als 10 Millionen Menschen auf UKW und per DAB Plus erreichen. Entstanden ist das Programm mit dem Motto von Funkamateuren für Funkamateure. Aus dem Bewusstsein heraus, dass das Verschwinden der einstmals wichtigen Auslandsdienste wie der Deutschen Welle, der BBC, Radio Moskau oder der Stimme Amerikas eine schmerzliche Lücke in der Medienlandschaft hinterlassen hat. Mit eigenen Produktionen ist der DARC somit einer der letzten Anbieter von Kurzwellenprogrammen in Deutschland. Radio DARC ist in dieser Form weltweit einzigartig. Kein anderer Amateurfunkverein produziert über Jahre hinweg ein vergleichbares wöchentliches Radiomagazin, das auf vielen Wegen im Rundfunk großflächig verbreitet wird. Alle Inhalte werden von 10 Redakteuren rein ehrenamtlich erarbeitet. Absolute Highlights und eine besondere Ehre waren ein Interview mit dem Professor, Nobelpreisträger und Softwareautor Joe Taylor, Kilo 1 Julio Tango, welches er unserem Sender im Jahr 2019 gab, sowie ein Gespräch mit dem deutschen Astronauten Matthias Maurer, Kilo India 5, Kilo Foxtrot Hotel. Die markanten RTL-Sendemasten auf dem Lensterbirg im luxemburgischen Jung-Linster stehen vor ihrem Ende. Die 3 215 Meter hohen Antennenträger sollen in den kommenden Monaten kontrolliert gesprengt und anschließend zurückgebaut werden. Die Antennen sind nicht denkmalgeschützt und der Rückbau ist aus rechtlichen Gründen vor Anfang Oktober nicht möglich. Die Sendeanlage gehörte zum legendären Sender Radio Luxemburg, war bis 1974 auf Langwelle im Dauerbetrieb. Sie ist noch heute ein prägendes Wahrzeichen des Lang- und Kurzwellenrundfunks in Luxemburg. Nachdem die Masten bereits seit einiger Zeit außer Betrieb sind, besitzen sie heute nur noch historischen Wert. Mit ihrem Abriss verschwindet ein weiteres Stück europäischer Rundfunkgeschichte. Auf dem frei werdenden Gelände ist die Entwicklung eines großen Baugebiets vorgesehen. Der bekannte Elektronikhändler Polin Elektronik ist insolvent. Das meldet der Donaukurier in seiner Ausgabe vom 29. Juli 2026. Demzufolge wurde der Antrag am 29. Juli 2026 beim zuständigen Gericht eingereicht. Das Unternehmen mit Sitz im oberbayerischen Pförring in der Nähe von Ingolstadt beschäftigt rund 140 Mitarbeiter. Zum Insolvenzverwalter wurde der Nürnberger Rechtsanwalt Joachim Exner bestellt. Nach Angaben des Insolvenzverwalters soll der Geschäftsbetrieb zunächst uneingeschränkt fortgeführt werden. Es wird der Erhalt des Unternehmens angestrebt. Sowohl der Online-Shop als auch das Ladengeschäft in Pförring bleiben vorerst geöffnet. Die Löhne und Gehälter der Beschäftigten sind nach aktuellem Stand bis Oktober 2026 gesichert. Zu den Ursachen der Insolvenz oder zur wirtschaftlichen Situation des Unternehmens wurden bislang keine weiteren Details veröffentlicht. Den Einstieg in den Elektronikhandel vollzog das Unternehmen 1972, als Max Polin Senior die Konkursmasse des Radioherstellers Emut übernahm und die erworbenen Waren über Anzeigen vertrieb. 2 Jahre später folgte der Groß- und Einzelhandel mit elektronischen Bauteilen. Seitdem entwickelte sich Polin Elektronik zu einem der bekanntesten Anbieter für Elektronik, Bauteile und Technikzubehör im deutschsprachigen Raum. Viele Funkamateure und Elektronikbastler schätzen vor allem die günstigen Preise für allerlei Restposten. Nach den eingereichten Loks im IARU HF Championship liegt die Spitzengruppe der HQ-Teams sehr dicht beisammen. Nur 4% trennen die Top 5 voneinander. Das deutsche Delta Alpha 0 Hotel Quebec Team hat bei sommerlichen Temperaturen rund 20.000 Funkverbindungen eingefahren. Nun wird die Auswertung wieder spannend, wie sich Punktabzüge auf das Endergebnis auswirken. Es gilt aber als nahezu sicher, dass es das deutsche Team unter die 5 weltbesten Wettbewerbsteilnehmer geschafft hat. Die IARU HF Championship gilt als die Weltmeisterschaft der Funkamateure und ermittelt jedes Jahr die Besten unter den Besten. Ein Sieg gilt als der heilige Gral des Amateurfunks. Das waren unsere heutigen Meldungen aus der Funkwelt. Seit fast 12 Jahren gibt es uns, das einzigartige Kurzwellenprogramm von Radio DARC. Und wir möchten gerne noch älter werden. Alt wie ein Baum beispielsweise. Und das kommt nun von den Pudis.

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1: Liebe Hörerinnen und Hörer, man mag es kaum glauben, heute feiern wir unsere Sendung Nummer 600. Seit fast 12 Jahren sind wir jede Woche für Sie da und lassen Sie Einblick nehmen in die spannende Welt der Technik. Bei mir ist nun unser Chefredakteur, Rainer Englert, Delta Foxtrot 2 November Uniform. Rainer agiert ja überwiegend eher im Hintergrund, koordiniert die Beiträge, wählt die Musik aus und wickelt die administrativen Vorgänge ab, etwa zur Vertragsgestaltung und Sendetechnik. Daher würde ich ihm gerne zum runden Jubiläum ein paar Fragen stellen. Hallo Rainer.
2: Hallo Conny.
1: Rainer, erzähl uns doch bitte mal, was so alles geschieht, bevor eine Sendung fertig ist.
2: Ja, was muss alles so geschehen, bis eine Sendung fertig ist? Naja, es geht eigentlich los mit einem thematischen Leitfaden. Ich mache so für alle Sendungen immer im Voraus einen Plan, was wir an Themen so bringen können und wollen. Dann spreche ich mit den entsprechenden Redakteuren und den Zulieferanten. Dann recherchiere ich auch selbst Inhalte. Also ich gehe dann auf technische Seiten wie zum Beispiel chip.de, heise.de oder natürlich auch intern. Also wir haben ja beim DARC eine Redaktion, einen Fachbuchverlag und die Clubzeitschrift CQDL. Und da tauschen wir uns natürlich auch immer eng aus, was die Themenauswahl angeht. Ja, dann muss ich das natürlich alles zusammen koordinieren und ein sogenanntes Briefing schreiben. Das heißt, es ist eine Liste, in der steht dann drin, wann genau welcher Beitrag kommt, wie lang die sind, die Abfolge und die Regieanweisungen. Und diese Liste, die heißt das sogenannte Sendungsbriefing, die geht dann jede Woche an dich, das weißt du ja. Und dann machst du daraus ja die fertige Sendung. Wir kaufen auch gelegentlich Fremdproduktionen ein. Dann, wenn alles kommt, muss ich nochmal drüber schauen, ob irgendwelche Fehler drin sind, ob irgendwelche Sachen doppelt sind, die schneide ich dann gegebenenfalls noch raus. Und wenn alles fertig ist, lade ich das dann auf die Sendeserver hoch mit FTP. So funktioniert's.
1: Wie viele Arbeitsstunden braucht es denn so, um eine Sendung zu produzieren?
2: Ja, im Schnitt etwa 6 bis 8 Stunden. Das betrifft jetzt allerdings nur meine Arbeit. Dazu kommen dann noch die Arbeitsstunden der zuliefernden Redakteure und auch deine Arbeitszeit, Conny.
1: 6 bis 8 Stunden jede Woche, seit fast 12 Jahren und alles ehrenamtlich, ohne Bezahlung. Warum tut man sich denn so etwas an, Rainer?
2: Tja, warum tut man sich sowas an? Ich glaube, das ist einfach ein gewisses Maß an Idealismus. Wenn man das so von draußen betrachtet, naja, da könnte man meinen, es ist eigentlich verrückt. Aber weißt du, wir Funkamateure sind alle irgendwie Idealisten und von unserer Mission beseelt. Es geht uns nicht ums Geld, nicht um Ruhm oder irgendwie sowas. Amateurfunk ist mehr als ein Hobby. Es ist eine Lebensanschauung und so handelt man dann eben auch. Ich persönlich mache meine Redaktionsarbeit für Radio DRC aus der Überzeugung, dass ich damit der Gesellschaft was geben kann. Ich habe den Anspruch, dass jeder Hörer, jede Hörerin am Ende der Sendung mit dem Gefühl rausgeht, etwas dazugelernt zu haben, also etwas aufgenommen zu haben, was vorher nicht da war. Ich glaube, dass es ein großer Fehler war, die früheren Kurzwellenprogramme wie die Deutsche Welle, Voice of America, Radio Japan, wir kennen sie ja alle, abzuschalten. Heute merkt man so langsam wieder, was da eigentlich auch verloren gegangen ist. Es ist die Möglichkeit, zensurfrei über Landesgrenzen hinweg Nachrichten zu transportieren. Wir wissen ja, das Internet ist zensierbar, ist blockierbar, das wird ja auch gemacht in vielen Ländern, aber bei der Kurzwelle geht das eben nicht. Und ich bin davon überzeugt, dass die Kurzwelle, das Kurzwellenradio für Menschen in totalitären Staaten nach wie vor eine verlässliche Informationsquelle ist, ja. Und an diese Tradition möchte der DARC und ich mit meiner Arbeit eigentlich anknüpfen und sie nicht sterben lassen. Ne? Vielleicht dazu noch eine Geschichte. Zu Beginn des Ukraine-Konflikts habe ich 3 ukrainischen Journalistinnen Sendeplätze auf Kurzwelle verschafft. Damals noch über den ORF-Sender in Moosbrunn bei Wien. Und sie haben damit ein Programm aufgesetzt, um der russischen Deinformation zu begegnen. Darum geht's mir. Das ist so eigentlich das, was ich will. Es geht mir um die Wahrheit.
1: Seit mehr als 600 Sendungen lieferst du immer wieder neue Inhalte, weitgehend ohne Wiederholungen. Woher kommen denn all deine Ideen und die gesendeten Inhalte?
2: Aus ganz unterschiedlichen Quellen. Eine der wichtigsten Quellen sind überraschenderweise unsere Hörerinnen und Hörer selbst. Ich bekomme jede Woche Dutzende E-Mails mit irgendwelchen Themenvorschlägen. Dann haben wir eine Reihe von festen Mitarbeitern, mit denen ich Themen telefonisch bespreche. Ja. Da ist vor allem der Wolf Dieter, der DL2-MCD. Ja, auch natürlich meine XWL, meine Ehefrau Eva Maria, DG9-MFG, ist ganz wichtig hier. Ne? Auf die möchte ich mich auch gern verlassen. Ja, dann gibt es natürlich noch jede Menge YouTuber und Amateurfunk-Podcaster, die mir gern Beiträge zur Verfügung stellen. Ja, und ich habe es ja auch vorhin schon erwähnt, eine wichtige Quelle ist auch unsere vereinseigenen Medien. Wir haben ja einen eigenen Verlag, wir machen die Clubzeitschrift CQDL und auch mit der Redaktion tausche ich mich eng aus und wir ja teilen Beiträge, was in der CQDL erscheint, erscheint manchmal auch auf Radio DARC.
1: Das heißt also, Radio DARC lebt stark von den Hörern selbst?
2: Eindeutig ja. Unser Programm lebt stark vom Publikum selbst und auch vom Mitmachen. Gelegentlich verwenden wir auch eingekaufte Beiträge, zum Beispiel vom Deutschlandfunk, vom NDR, WDR oder vom Hessischen Rundfunk oder wie sie alle heißen.
1: Wie viel kostet so eine Fremdproduktion im Schnitt?
2: Ja, so im Schnitt ungefähr 100 Euro für Wissenschaftsbeiträge beispielsweise. Das ist allerdings ein absoluter Vorzugspreis für uns. Der DHRC ist ja gemeinnützig und wir dienen dem öffentlichen Wohl. Da hat man dann entsprechende Konditionen für uns. Und für alle ARD-Anstalten in Deutschland gibt es eine Zentralstelle für Lizenzierungen und Zweitverwertungen in Hamburg. Da bekomme ich dann auf Anfrage einen Sendevertrag.
1: Weil wir schon beim Geld sind, was kostet eigentlich eine Sendestunde?
2: Naja, eine Kurzwellenstunde aus Wufferten kostet uns im Moment etwa 125 Euro bei 250 Kilowatt Sendeleistung und mit einer Vorhangantenne. Ne? Die kleineren Dienstleister wie zum Beispiel Channel 292 oder Museumsradio Plattenkiste, die verlangen so zwischen 20 und 25 Euro. Und dann kommen eben noch kleinere Positionen dazu, wie gelegentlich mal Reisekosten oder ja, für Dienstleister oder für eben diese Lizenzen.
1: Und GEMA-Gebühren für die gespielte Musik?
2: Nein, wir senden aus England, dort gibt's keine GEMA. Und für die Ausspielungen auf den deutschen Bürgerradios gibt's Pauschalverträge für die gespielte Musik.
1: Wie wird denn das alles finanziert?
2: Aus dem Haushalt des DARC. Der Vorstand und die Hauptversammlung haben vor 10 Jahren beschlossen, dass unsere Programme aus Vereinsmitteln finanziert werden. Ein entsprechender Etatposten ist dann immer im Haushaltsansatz vorhanden. Der wird dann von der Hauptversammlung beschlossen und genehmigt. Insgesamt gibt der Verein so 0,5% seiner Einnahmen für Radio DRC aus. Also das ist wirklich überschaubar.
1: Vielleicht nochmal zurück zu den Anfängen. Wie ist Radio DRC eigentlich entstanden?
2: Ja, wie ist es entstanden? Du wirst es nicht glauben. Es war zunächst eine Schnapsidee am Stammtisch. Wir sind Anfang 2015 beim UV-Abend, also beim monatlichen Treff München Süd, zusammengesessen und haben da so diskutiert über allerlei Themen, wie man das halt so macht am UV-Abend. Und dann kam das Gespräch auf die damals so im Wochentakt erfolgte Sprengung von Sendern. Und jemand hat dann gefragt, wäre es nicht eigentlich eine Idee, wenn wir ein eigenes Radioprogramm aufsetzen irgendwie? Wenn wir schon so rumjammern, ja, dann sollten wir doch selbst was dagegen tun. Ich glaube, das war der Wolfgang, der Delta Lima 8 Mike Delta Hotel aus Erding, dessen Idee war das eigentlich, ja. Ja, und bei uns im Ortsverband ist ein professioneller Radiomacher, das ist der Peter Bertelshofer, der Delta Fox 2 Charlie X-Ray, Der ist Geschäftsführer eines Privatradios in München und der sagte mir, ja, wenn ihr das machen wollt, dann unterstütze ich euch, dann zeige ich euch, wie das geht, was man dafür braucht und welche Kontakte und so. Und gesagt, getan. Das hat mich dann doch irgendwie etwas gereizt und ich habe dann beim ehemaligen ORF-Sender in Wien in Moosbrunn angefragt, ob man da Sendezeit mieten kann. Ja, man konnte. Und dann haben wir einen Moderator gesucht und Conny, den Rest kennst du ja. Seitdem haben wir die Ehre, mit dir zusammenzuarbeiten. Und 3 Monate später war dann die erste Sendung von Radio DRC auf den Antennen.
1: Nun, das freut mich auch, dass wir uns damals gefunden haben. Worauf bist du nach all diesen Jahren eigentlich stolz?
2: Ja, worauf bin ich stolz? Ich würde mal sagen, dass es uns jetzt schon seit fast 12 Jahren gibt. So manche Sendung des öffentlichen rechtlichen Rundfunks hat bei weitem nicht so lange überlebt, ja. Ich kann mich da so an Sendungen erinnern wie Disco mit Ilja Richter, ne? Das Fernsehsendung, ganz bekannt. Die gab es so auch so ungefähr 10 Jahre, dann war Schluss. Oder Dalli Dalli oder wie sie alle heißen. Das waren also Sendungen, die irgendwie so 10, 15 Jahre existiert haben. Aber dass wir bei Radio DRC jetzt mittlerweile auch schon langsam so in diese Liga vorstoßen, ja, ich glaube, darauf können wir schon stolz sein. Mein großes Vorbild ist der österreichische Medienjournalist und Autor Wolf Harrand, OE1 Whisky Hotel Charlie. Er ist ja leider vor 5 Jahren verstorben. Der hat es in 20 Jahren Schaffenszeit auf etwa 3000 Radiosendungen gebracht. Ich hätte mir eigentlich nicht träumen lassen, dass wir auch mal so tendenziell in diese Größenordnung vorrücken. Ja, was ist noch so, was mich stolz macht? Dass ich durch meine Tätigkeit eigentlich sehr viele interessante Menschen kennenlerne. Ich durfte zum Beispiel den Physiker und Nobelpreisträger Joe Taylor, Kilo 1 Julia Tango, kennenlernen persönlich. Wir hatten den Astronauten Matthias Maurer zu Gast, die Antarktisforscherin Theresa Thoma, dann hatten wir die ehemalige Landesbischöfin Margot Käßmann und sogar den damaligen niedersächsischen Ministerpräsidenten Stefan Weil schon in unseren Sendungen. Ja, und ein Höhepunkt war, zum 75-jährigen Vereinsjubiläum durfte ich Grußbotschaften des Bundespräsidenten Frank-Walter Steinmeier und des hessischen Ministerpräsidenten Boris Rhein senden. Das ist schon was, also so eine Chance kriegt nicht jeder und ich habe das als große Ehre empfunden.
1: Rainer, was meinst du, wie geht es weiter mit Radio DARC? Vielleicht sogar Sendung Nummer 1000 eines Tages?
2: Naja, da bin ich eher skeptisch. Also eine Sendung Nummer 1000, das wäre so Ende 2032. Ja, ich bin mittlerweile 65 Jahre alt und habe leider schon ein paar gesundheitliche Probleme. Auch muss ich ehrlicherweise sagen, es kann niemand sagen, wie lange es unsere Sendepartner noch geben wird in England, ne? Auch dort ist das Thema Abschaltung nicht mehr tabu. Obwohl, sagen wir, durch die aktuellen geopolitischen Krisen hat es nochmal einen gewissen Aufschub bekommen. Ich sage nur mal Irankrieg, Ukraine und so. Aber ich glaube, wenn das irgendwann mal zu Ende ist, dann wird man sich auch in England überlegen, ob man das noch weiterführen will. Und ich fürchte, auch dort wird irgendwann mal ein Sprengkommando anrücken. Und das war's dann mit der Kurzwelle. Ja, und ich persönlich, ich möchte die Chefredaktion bald in neue Hände legen. Die Zeit, glaube ich, ist reif für einen neuen Kopf oder für mehrere neue Köpfe. Ich habe dazu mit einem Funkfreund aus Ostfriesland intensive Gespräche geführt in den letzten Wochen. Er hat Interesse, meine Nachfolge anzutreten. Aber mehr kann ich dazu im Moment noch nicht sagen, denn wir sind noch in Verhandlungen.
1: Du willst aufhören? Das ist jetzt doch etwas schockierend, oder?
2: Nein, das hast du jetzt falsch verstanden. Also ich bleibe dir, dem DARC und der Hörerschaft natürlich schon noch erhalten. Es geht um die Chefredaktion, also um die Gesamtverantwortung und das letzte Wort. Ich möchte nach wie vor im Team mitarbeiten, ja, im Wechsel vielleicht mit meinem Nachfolger. möchte inhaltlich zuarbeiten. Also ich bin nicht weg. Und wenn alles so läuft wie geplant, dann wird sich halt nur meine Rolle etwas verändern.
1: Nun gut, Rainer, dann weiterhin frohes Schaffen. Den nächsten Musiktitel wirst du sicherlich selbst ansagen, wie ich dich kenne.
2: Ja, gerne. Das ist ein ganz besonderer Titel. Er wurde extra für diese Jubiläumssendung komponiert und gesungen von meinem bekannten Funkfreund Hubert Herrmann, Delta Oscar 1, Mike Hotel. Das ist ein Lied, das mich, wie ich es gehört habe, wirklich sehr berührt hat und das eigentlich so den Geist des Amateurfunks beschreibt. Wir leben ja leider in einer Zeit, wo viel mit Säbel gerasselt wird. Die Spannungen nehmen immer weiter zu, wissen wir ja alle, ne? Deswegen ist es wichtig, dass wir das nicht aus dem Auge verlieren, was eigentlich den Amateurfunk ausmacht. Wir Funkamateure sollen zusammenhalten auf der Welt. Wir sollen Freundschaft miteinander pflegen, miteinander funken, statt gegeneinander zu kämpfen. Bisschen plakativ gesagt, ja. Und der Amateurfunk zeigt, dass echte Verständigung möglich ist. Und genau das drückt dieser Song aus, den ich jetzt auflegen habe. Dem ist nichts mehr hinzuzufügen. Hier ist also Delta Oscar 1 Mike Hotel mit Zicku Zicku hinaus zur Welt. 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

0: Wir haben hier die erste deutsche Astronautin im Weltall. Ich freue mich sehr. Erzähl doch mal bitte was über dich.
1: Hallo zusammen. Mein Name ist Rabea und ich bin eigentlich Robotikforscherin. Ich komme auch gerade von der Kampagne in Norwegen. Genau, und letztes Jahr bin ich mit Fram 2 im All gewesen.
0: Was machst du denn eigentlich beruflich? Jetzt habe ich eine Astronautin hier und dann stellt die als erstes die Frage, was machst du eigentlich gerade beruflich?
1: Genau, ich forsche mit Robotik in extremen Situationen, also in der Arktis. Ich lebe in Norwegen und da geht es darum, okay, wenn man so einem Roboter beibringen sollte, wie er sich zu verhalten hat, wenn es brenzlig wird, wie macht man das? Und das ist meine aktuelle Forschung.
0: Ja, Wahnsinn. Wissenschaftlerin, Forscherin, erste deutsche Astronautin und du hast ein Rufzeichen, besser gesagt zwei Rufzeichen. Magst du uns die Rufzeichen nennen?
1: Lima, Bravo, 9, November, Juliet und das US-Kunstzeichen nutze ich nicht.
0: Das andere Rufzeichen jetzt Kilo, Delta, 3, Alpha, India, Delta und Lima, Bravo, 9, November, Juliet. Funkst du denn zu Hause?
1: Im Moment versuche ich noch Schlaf nachzuholen.
0: Oh ja.
1: Also wenn ich dann mal wieder Freizeit habe, dann sehr gerne.
0: Wir freuen uns und es gibt ja eine ganz besondere Mission, die ihr da auch hattet, die Fram2Hem-Mission.
1: Genau.
0: Was gibt's denn da zu sagen?
1: Genau, ich finde, wenn man so das Privileg hat, unter den ersten 700 Menschen zu sein, die ins All geflogen sind, dann hat man auch die Aufgabe, etwas zurückzugeben. Und das, was mir am meisten eingefallen ist, war, okay, der direkteste Weg mit uns im All dann in Kontakt zu treten, ist natürlich, wenn man uns anfunkt. So, und dann dachte ich, wie cool wäre es denn, wenn man irgendwie so ein Rätsel hätte, was dann international von Studentengruppen gelöst werden kann, zusammen, was wir durch SSTV runterschicken. Und dann ist Fram2Hem mit auch ARIS in Kollaboration, diese Idee ist geboren worden. Und wir hatten eben über die 3,5 Tage, die wir im All waren, die Puzzleteile runtergesendet und dann haben die Studis das zusammengesetzt und dann noch ein paar Fragen beantwortet. Genau, und dann so gesehen direkt mit uns so diese Freude für Technologie, diese Freude für Wissenschaft geteilt.
0: Und das ist so, glaube ich, wir haben eben gerade, du konntest es nicht hören, wir haben ja schon eben gerade mit Theresa Thoma und mit dem Stefan von ARIS gesprochen.
1: Ah, ja.
0: Und haben das mal gesagt, dass der Amateurfunk ja sehr viel in die Jugendarbeit investiert, ne, und dass wir versuchen, Kinder und Jugendliche an die Technik heranzufunken. Und da ist die Frage, wie hast du denn Kontakt zu ARIS überhaupt bekommen? Wie bist du auf das Thema eigentlich aufmerksam geworden?
1: Ganz am Anfang, also vor der Mission.
0: Mhm.
1: Ich habe Elektrotechnik studiert an der Uni, an der ETH Zürich. Und die ETH Zürich ist sehr theoretisch, was ja auch toll ist. Und ich habe mich dann immer gefragt, okay, so Kommunikation ist fast schon schwarze Magie für mich. Also, dass überhaupt ein Signal ankommt, finde ich immer noch unglaublich. Aber ich möchte mal gerne wissen, wie das so in der Praxis dann aussieht. Und dann habe ich geguckt an unserer Uni. Gab es einen Funkkurs auch, dass man die Lizenz machen konnte. Und dann hatten wir auch so mein erster Funkkontakt in Zürich, war dann auch gerade mit Berlin. Ich komme aus Berlin, deswegen fand ich es sehr cool. Und so bin ich da reingekommen.
0: Und ARIS freut sich sehr über diesen Kontakt. Und wir haben es auch ARIS und DRC zu verdanken, dass du heute hier bist. Ich freue mich total, dass du dir die Zeit nimmst hier. Welche Rolle der Amateurfunk bei der Mission hatte, das haben wir ja eben gerade schon gesagt. Aber was hat das eigentlich, wir müssen uns das ja jetzt mal vorstellen. Ich meine, du bist Pilotin gewesen, ja? Du hattest die Verantwortung noch für 3 weitere Astronauten da oben. Wie sah da dein Alltag aus und wo war da der Amateurfunk zu finden?
1: Genau, also ARIS hat ja wirklich auch sehr, sehr viel mitgeholfen, die Technologie aufzubauen. Und eines der besten Dinge, die wir gemacht haben, war, glaube ich, zu automatisieren, wann wir senden. Weil gewisse Länder haben natürlich teilgenommen und dann musste ich nicht immer ausschalten. Mhm. Oder jetzt funken wir, wenn wir gerade über Europa sind zum Beispiel. Und das heißt, für mich sah es so aus, am Morgen habe ich das Setup aufgebaut. Habe ich geguckt, dass es funktioniert und dann habe ich das weil ich die anderen Experimente gemacht habe, immer im Blick gehalten, geguckt, okay, es funkt noch und dann am Abend wieder abgebaut. Nächsten Tag ging es wieder los.
0: Und die Funkkontakte, wie waren die so?
1: Genau, den zweiten Teil, den wir hatten bezüglich Funkkontakten, war ein Funkkontakt mit der TU Berlin, in meiner Heimatstadt.
0: Ja.
1: Und das war am allerersten Tag geplant. Und wir hatten, ich glaube, niemand von uns ist davon ausgegangen, dass es funktionieren wird, weil einem ist schlecht am Anfang tatsächlich. So ist es nicht, man ist nicht so auf der Höhe eigentlich am ersten Tag, aber uns ging es dann an dem Zeitpunkt schon wieder gut. Das heißt, wir haben das probiert. Das war ein Zeitfenster von 10 Minuten. Und als erstes habe ich nichts gehört. Dann habe ich die Studis gehört, aber sie haben mich nicht gehört. Und dann habe ich gehört, dass sie mich gehört haben. Und ich fand, es war einfach so ein herzerwärmender Moment, wo man weiß, okay, unser Setup funktioniert, deren Setup funktioniert. So diese Freude, die man ja kennt im Amateurfunk.
0: Ja.
1: Und dann haben wir ein paar Fragen durchbekommen und das war einfach so schön. Am Ende habe ich noch so den Applaus gehört.
0: Ja.
1: Das war toll.
0: Ja, ich hatte vorhin schon erzählt, wo du noch nicht da warst, dass ich in Dessau war bei der Familie Hohme. Die machen da Amateurfunk AG und Astronomie AG in einem an der Schule. Die Kinder

0: die ganze Technik aufgebaut. Die haben damals mit Alexander Gerst gefunkt von Dessau zu ISS. Cool. Und dann sieht man richtig die ISS, auch für die Zuschauer, die Amateurfunk noch nicht so kennen. Man sieht richtig dann auf dem Beamer, wie die ISS dann in den Empfangsbereich kommt. Und man sieht richtig, wie die Schüler stehen in Reihe mit ihren Fragen. Und es ist so spannend. Und dieser Gänsehautmoment, ja, und dieser Jubel, wenn auf einmal der Kontakt zustande kommt. Ich kriege jetzt noch Gänsehaut. Und das ist genau das, was den Amateurfunk einfach ausmacht, oder?
1: Ja, genau. So, dass man lernt, okay, wenn ich verstehe, wie das alles funktioniert, wenn ich so ein bisschen wissenschaftlich arbeite, so ein bisschen experimentiere, dann habe ich am Ende so dieses unglaubliche Erfolgserlebnis.
0: Wir haben ja eben gerade darüber gesprochen, mit Kindern und Astro, mit Weltall, mit Kindern, mit dieser Tüftler, mit diesem Daniel-Düsentrieb-Gedanke. Wie kommt man denn dazu? Oder wann hast du denn dir in den Kopf gesetzt, ich würde gern mal in den Weltraum fliegen?
1: Bei mir kam das so, dass ich, also ich hatte, ich war, als Kind mochte ich Dinos, musste ich auch mal ganz ehrlich sagen, und noch gar nicht so das Weltall. Und dann hatte ich irgendwann so einen R2-D2-Roboter von Lego, den man programmieren konnte. Und ich fand es einfach unglaublich faszinierend, wie diese Maschine versteht, was die reale Welt da draußen ist. Und ich dachte, wow, ich möchte irgendwie so an dieser Zukunft mitarbeiten. Und einfach so, wie man diese Fragen auch stellen kann, wie man dann weiterkommt und versteht, okay, was denn der nächste Schritt und der nächste Schritt. Und dadurch kam ich sehr früh zur Technologie, muss ich sagen. Und dann erst später, als Perseverance auf dem Mars gelandet ist, hatte ich so diesen Moment von, wow, also das Weltall ist ja ultra cool und wir, also ich kann da mitarbeiten an dieser Welt. Und das wurde so der zweite Moment.
0: Das ist einfach Wahnsinn. Und dann kommt dieser Moment, wo du sagst, mein Gott, das rückt in greifbare Nähe. Ich bin auf diesem Weg und schaffe es wirklich bis ins Weltall. Und dann bist du da oben. Und was war dein erster Eindruck da oben? Was hattest du für Gefühle?
1: Ich war tatsächlich davor war ich ein bisschen kritisch, weil man oft hört, na gut, so die Liebe zur Erde findet man im All. Und ich dachte, na gut, aber die Liebe zur Erde findet man ja auch auf der Erde. Und das denke ich auch immer noch. Mhm. Ich würde aber sagen, dass es ein so emotionaler Moment ist, so einen riesigen Planeten, so das Größte, was man je gesehen hat, im All schweben zu sehen in dieser Schwärze. Und ich dachte mir, wow, wir haben ja wirklich die perfekten Voraussetzungen. Wir haben den perfekten Planeten, um alles zu erreichen, was wir möchten als Menschheit, wenn wir uns zusammenreißen.
0: Das war auch der Moment, wo Alexander Gerst gesagt hat, die Erde sieht so zerbrechlich aus, lasst sie uns bitte einfach schützen. Und da waren Kinder, Eltern, Großeltern, die Lehrkräfte waren da. Und ich finde, das ist so wichtig, dass es solche Initiativen gibt. Ich finde es großartig, dass die Astronauten bei so einer Geschichte wie Ares mitmachen. Also wir sind da wirklich auch sehr, sehr dankbar, dass sowas zustande kommt. Man darf ja nicht vergessen, das ist eure Arbeit da oben, auch auf der Neumayer 3-Station. Oh. Theresa Thoma steht da, die hat als Frau dort überwintert, genau, hat für die Technik gesorgt. Die hat verrückte Bilder geschickt, wo Spaghetti gefroren sind. Ja, draußen oder aus der Pinguinkolonie hast du uns Bilder geschickt. Und solche Bilder bekommen wir auch von euch. Und es gibt nichts Wichtigeres. Ja? Und deswegen liebe ich diesen Amateurfunk auch so. Es gibt nichts Wichtigeres, als den Leuten einfach mal zu zeigen, dass es sich lohnt, Kinder und Jugendliche früh an die Technik heranzuführen und dafür zu arbeiten. Und da ist Ares ein ganz dickes Dankeschön nochmal für Ares, dass sie das hier alles ermöglichen. Und natürlich auch noch dem DRRC mit seinem Ausbildungsjugendarbeit und Weiterbildungsreferat hier direkt hinter uns, wo die Kinder bereits früh schon löten lernen. Dann sind sie ja, wie auch Theresa, schon haben den Funken im Herzen mit Amateurfunk, gehen dann mit diesem Rufzeichen auch in die Ausbildung hinein, als Berufsqualifikation, das Rufzeichen einfach. Ne? Und jetzt stehe ich hier vom DRRC mit der ersten deutschen Astronautin. Ja, hast du vielleicht noch eine Abschlussbotschaft hier für die Funkamateure?
1: Ja, ich sage immer, träumt groß und unterstützt andere Leute in ihren Träumen. Also wenn jemand euch eine neue Idee erzählt von einem coolen Projekt, let's go. Aber ich glaube, das machen wir ja auch eh in der Funker-Community. Ja.
0: Vielen lieben Dank. Und damit verabschieden Rabea Rogge und Steffi Heine, Delta Oscar 7 Papa Romeo, uns mit VY73. Herzlichen Dank, dass ihr hier seid. Ja.

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1: Sie haben es gehört. Heute läuft die 600. Sendung von Radio DARC über die Antennen. Seit fast 12 Jahren gibt es jede Woche Interessantes aus der Funk- und Technikwelt für Sie. Und das auf Kurzwelle. Dort sind wir mittlerweile fast alleine, zumindest was Programme aus Deutschland angeht. Die früher allgegenwärtigen Kurzwellensendungen vieler Länder sind leider seit vielen Jahren Geschichte. Radio DARC will zeigen, dass die Kurzwelle nicht tot ist. Und bis auf ein paar ganz wenige Ausnahmen ist noch jemand da für Sie jede Woche, um die Ionosphäre zu analysieren, die Sonne zu beobachten und um das Erdmagnetfeld zu messen. Klar, die Rede ist hier von unserem guten Geist hinter der Funkwettervorhersage und das ist Christian Reiber, Delta Lima 8, Mike Delta Whisky vom HF-Referat des DARC. An dieser Stelle von allen Redaktionsmitarbeitern vielen Dank für deine langjährige und wirklich einzigartige Arbeit für die Amateurfunkgemeinschaft. Christian, was hast du uns denn heute in der 600. Jubiläumssendung zu berichten?
2: Zunächst mal danke für die Blumen, Conny. Aber die gebühren auch allen anderen, die dieses Projekt seit 2015 am Laufen halten. Wie so häufig ist es ein harter Kern von einer Handvoll Menschen, die die dafür nötige Ausdauer und Beständigkeit an den Tag legen. Hut ab, kann ich da nur sagen. Übrigens, Funkamateure können mit Mikrofonen umgehen. Warum nicht selber mal einen kleinen Beitrag machen und an die Redaktion schicken? In den Ortsverbänden passiert ja jede Menge. Damit zum Funkwetter und da wurde es wie erwartet auf der Sonne recht ruhig. Von 152 solaren Fluxeinheiten ging es abwärts. Am Donnerstag lagen wir nur noch bei 104. Viele aktive Regionen verschwanden auf die Sonnenrückseite und was noch zu sehen ist, verfiel in das Stadium, das die Beobachter als Slow Decay bezeichnen. Die Fleckengruppen verlieren an Größe, Flecken, magnetischer Komplexität und Flareaktivität. An den letzten Tagen war die Anzahl der C-Flares dann nur einstellig, an M- oder gar X-Flares war gar nicht zu denken. Der solare Flux sinkt über das Wochenende noch weiter ab und dürfte unter 100 Einheiten fallen. Etwa am Dienstag wird dann die alte Region 4493 zurückerwartet und die könnte den nächsten Aufwärtstrend einleiten. Zum nächsten Wochenende hin wären dann wieder 130 Einheiten möglich. Im Erdmagnetfeld war es sehr ruhig. Nur am Sonntag erwischte uns die Plasmawolke eines koronalen Masseauswurfs, der von einem der letzten größeren Flares losgeschickt wurde. Die machte erheblich Eindruck auf die Ionosphäre. Die MUF brach von über 25 MHz auf unter 20 MHz ein und es dauerte bis zum Donnerstag, bis das überwunden war. In den nächsten Tagen ist sowas nicht zu erwarten. Die überwiegend ruhige Magnetik setzt sich fort. Lediglich zur Wochenmitte verbreitet ein koronales Loch etwas mehr Unruhe. 20 und 17 Meter werden wieder die zuverlässigsten DX-Bänder sein. 15 Meter öffnet vornehmlich in südliche Richtungen. Gegen Ende der Woche sollte sich das dann mit der anziehenden Sonnenaktivität ausweiten. Sporadik E beginnt langsam abzubauen. Auf 6 und vor allem 10 Meter wird es weiter Öffnungen geben, aber die werden seltener und kürzer ausfallen. Und jetzt noch zum 12. August, dem nächsten Mittwoch. Zu diesem Datum gibt es gleich drei Dinge zu sagen. Erstens erreichen am Abend die Perseiden ihr Maximum, der prominenteste Meteorschauer des Jahres und dick angestrichen im Kalender der Meteorscatter-Freunde. Das Sternbild Perseus, der scheinbare Ursprung der Sternschnuppen, ist um Mitternacht hoch im Nordosten zu finden. Zum zweiten ist Neumond und das ist deswegen interessant, weil der Mond kein QRM produziert, wenn man die Sternschnuppen mit unseren Terahertz-Empfängern namens Augen locken möchte. Und zum dritten wird es da am Tag dunkel, zumindest in einem knapp 300 Kilometer breiten Streifen, der von Sibirien über Grönland, Island, den Ostatlantik und dann quer über Nordspanien bis zu den Balearen verläuft. Jawohl, es gibt eine totale Sonnenfinsternis. Hierzulande ist die Sonne nur teilweise verfinstert, aber immerhin zu 84% im Nordosten Deutschlands bis hin zu 90% im Süden. Und das fällt dann durchaus auf, denn das Licht wirkt deutlich verändert. In Hamburg beginnt die Verdunkelung um 19.13 Uhr Lokalzeit, die maximale Bedeckung von 85% wird um 20.07 Uhr erreicht und das Spektakel endet mit Sonnenuntergang. München erlebt den Beginn um 19.22 Uhr und die maximale Bedeckung von 90% um 20.15 Uhr. 17 Minuten später geht die Sonne dann noch teilverfinstert unter. Die Sonne steht dann also tief im Westen, man braucht einen entsprechenden Standort und natürlich Glück mit dem Wetter. Ganz wichtig! Trotz 90% Bedeckung bitte keinesfalls ohne Schutz in die Sonne schauen. Die 10 dB weniger Strahlung durch die Bedeckung sind immer noch gut 40 dB mehr als das, was unsere Augen vertragen können. Viel Erfolg beim Beobachten und beim Funken. Good DX!

Das war's nun für heute. Wir sind leider schon wieder am Ende von Radio DARC angelangt. 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Redaktion und Musikauswahl hatte Rainer Englert, Delta Foxtrot 2, November Uniform. Wir hoffen, die Sendung hat Spaß gemacht. Wenn ja, sagen Sie es doch einfach weiter. Wenn Sie wollen, hören wir uns nächste Woche wieder. Gleiche Zeit, gleiche Frequenz. 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Auf Wiederhören, moin, tschüss, servus und 73, gut DX, bis zum nächsten Mal.

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6: Im Damenviertel hat es mich jetzt schon sehr überrascht, dass so viele Straßen nach Männern benannt sind.
7: Oder 4 von den Straßen früher nach Frauen benannt waren,
6: Paulinenstraße,
7: aber umbenannt worden.
8: Wie würdet ihr die nennen?
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6: Besonders cool Amy Winehouse.
10: Martha Richard, Queen Elizabeth.
6: Frida Kahlo.
11: Oder doch Caroline Schlegel-Schelling.
6: Ehrlich gesagt fand ich die Frauen deutlich spannender als die Männer. 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
13: Country Time bei eurem Bürgerradius in Thüringen. Eine Stunde voll mit Country Music. Mein Name ist Axel Weber und auf geht's.

Ich präsentiere euch heute in dieser Stunde Country Music vom Feinsten. Auch Country Music auf Deutsch ist dabei, von Dagmar, von Truckstop, der Nordliner ist zu hören. Und wen haben wir sonst noch so dabei? Auch Country Music aus den Niederlanden, Henk Weingart und auch sonst gute Unterhaltung für euch in dieser Stunde.

Willie Nelson in der Country Time, aber es gibt natürlich auch noch andere bekannte Country-Sänger, wie zum Beispiel Johnny Cash. Seine Tochter Rosen Cash macht eigentümliche, innovative Musik und so wurde sie zu einer sehr guten Sängerin in ihrer Zeit. Rosen Cash.

0: und hier Country-Musik aus Deutschland vom Nordliner.
1: Hier ist euer Nordliner. Dieses Lied ist für all die Brückenlichter da draußen, für euch, die uns winken, wenn wir vorbeiziehen.

0: Das war Tobi Kees. Er interessierte sich zunächst für American Football und für Rodeo-Reiten. Aber seine Großmutter hatte ein Restaurant, wo immer mal Country-Bands auftraten. Und so kam er zur Country-Music, arbeitete in der Ölindustrie und in der Freizeit trat er dann auf Tobi Kees.
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0: Ihr habt das richtige Programm gewählt. Ihr hört Radio SRB. Radio SRB kommt aus Saalfeld und zur Sendung angeschlossen sind Radio Enno, Nordhausen und OKJ Jena. Auch euch viel Spaß in der Country Time jede Woche um diese Zeit. Und weiter geht's hier mit Country Music aus Deutschland. Truckstop.

Kommen wir nun zu zwei Brüdern, Andy und Matt Thompson aus Massachusetts. Sie erkannten schon im Teenager-Alter, dass es Spaß macht, mit Musik Geld zu verdienen, und so machten sie ihre Karriere, die Thompson Brothers.

auch in Deutschland wird Country Music gemacht, die Dagmar an. Jetzt habe ich für euch einen Künstler dabei, der aus Kentucky stammt. Sie waren zu Hause 9 Kinder und so musste er schon frühzeitig zum Unterhalt der Familie beitragen. War später dann in der Army, teilweise auch in Deutschland stationiert, studierte Journalismus und wurde ein ganz großer Musiker. Geboren 1936, verstorben 2021, hier bei uns zu hören in der Country Time, Tom T. Hall.

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1: Ohne Ruhm. Ich zieh den Hut vor euch, Männern und Frauen unserer Feuerwehr, die rausfahren, wenn andere zögern. Ihr steht da, wenn's drauf ankommt, für euch. Unsere Helden ohne Ruhm ist dieser Song.

und ich sag's aus tiefstem Herzen. Danke an alle Kameraden da draußen für euren Mut, euren Einsatz, eure Stärke und euer Herz.

0: Danke für euren täglichen Einsatz, Männer und Frauen unserer Feuerwehr.
1: Dem schließe ich mich doch an. Danke für euren Einsatz an die Feuerwehren, die immer für uns da sind. Beste Grüße an euch, Feuerwehrleute. Hier geht's weiter mit Mark Chestnut, 1963 in Texas geboren. Sein Vater hatte eine riesengroße Schallplattensammlung, so dass er viel mit Country Music in Berührung kam. Mark Chestnut.
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jede Woche um diese Zeit die meiste Country Music für Thüringen bei euren Bürgerradios in Thüringen, Radio SRB, NO und OKJ. Ich hoffe, es hat euch etwas gefallen. Bis zum nächsten Mal, euer Axel Weber.

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0: Ja, einen wunderschönen guten Morgen. Du, Thomas, ist dir was aufgefallen?
1: Nein, lieber Onkel Walter.
0: Der Markus ist wieder da.
1: Der Markus ist
0: den müssen wir noch, da. Den müssen wir noch verkabeln. Ne? Okay, guten Morgen, lieber Thomas, guten Morgen, lieber Markus.
2: Guten Morgen, Onkel Walter.
0: So, ihr Lieben, wir machen mit euch Spaß, 2 Stunden, wenn ihr mitmacht. Ne? Wenn nicht, dann ist es auch okay. Ne? Nehmen wir euch nicht übel. Aber dennoch würden wir uns freuen, wenn ihr dabei bleiben würdet. Weil wegen euch machen wir ja den ganzen Auflauf hier. Ne?
1: Genau.
0: So ist es. So, okay, wir kümmern uns um die Verkabelung für den Markus, weil er war ja vorigen Sonntag nicht da. Und danke, lieber Ventilator, dass er heute auch wieder am Set. Wir danken den Ventilator, ne, mein Thomas?
1: Genau.
0: So, viel Spaß, eine angenehme Kurzweil. Das wünschen wir euch von ganzem Herzen. Die kommen in 2 Stunden. Und los geht's mit dem ersten Geräusch für den heutigen Sonntag. Was es ist, weiß ich nicht.

0: Ja, wir bedanken uns erstmal für den Wettermacher, dass er ein bisschen Gnade, ein bisschen Erbarmen mit uns hat, ne? Dass er ein paar Grad runtergestellt hat für uns.
1: Genau, Onkel Walter.
0: Boah, das war ja jetzt die letzte Zeit. Ich habe gedacht, ich kipp aus den Latschen. So hässlich heiß war das. Vierte Etage, da weißt du Bescheid, Schätzelein. Mhm. Na, Physik, Wärme steigt nach oben.
1: Ja.
0: Machst du ein Geräusch, Thomas?
1: Ja, ich habe aber vorher sogar noch einen Veranstaltungshinweis, nachher vor lauter Anrufen gar nicht mehr dazu kommen.
0: Ja,
1: heute ist Spendenschwimmen im Kala-Freibad von 13 bis 17 Uhr. Es kann jeder vorbeikommen, ohne Anmeldung, und Bahnen schwimmen. Diese sind bares Geld wert, das die lieben Sponsoren dann dem Förderverein des Freibades spenden.
0: Also wenn du jetzt Bock hast, sagst du schon mal die Badeklamotten und renne dahin, darf ich ohne Anmeldung und tralala ins Bad und ins kühle Nass hopsen.
1: Und es wird noch besser, Onkel Walter, dafür ist nämlich heute sogar der Eintritt frei.
0: Ja, aber hallo, Mensch, nicht wie hinne.
1: Geöffnet ist, sage ich noch, von 13 bis 19 Uhr.
0: Ich wollte gerade sagen, erst das Radio hören, ne? Sonst gibt es Klapser, ne?
1: Ja, und Regen wird erst wieder ab 0 Uhr erwartet. Und das ist ja dann schon Monday Morning. Hier sind die Baseballs.

0: So, da ist er durch. Wir haben den die Stöpsel gefunden. Alle haben sie gesucht, lag so am Fußboden. Und der hat uns ausgetrickst, na, da hing oben, der olle Stöpsel. So, okay, dann ist das ja alles schön, da freuen wir uns. Markus ist jetzt mit dabei, der kann jetzt mithören und hat jetzt auch gleich einen Beitrag. Wenn wir euch verraten, vorher, bevor, wie ihr zu uns gelangt, wir können es auch lassen, ja? Wie ihr wollt.
1: Ach komm, ja, wir machen das schon.
2: Na klar. Also ruft einfach mal hier an unter der 036424
1: die 827 860.
2: Oder ihr seid schüchtern und zurückhaltend und traut euch das nicht, dann schreibt doch einfach in den Chat bei
1: www.radiokala.de. Ich habe ein bisschen Ska aufgelegt. Paolo Nutini und 10 out of 10.

0: Ja. Ja, das ist die Titel immer so kurz sind, ne? Die schönen rhythmisch betonten
1: Ska. Ja, das ist wie beim Punk oder beim Ska. Das ist meistens unter 3 Minuten, meistens sogar 2 Minuten.
0: Ja, in der Kürze liegt die Würze, ne, mein Tom? Ja. Thomas war gerade beim Kaffee ein Dekantieren und.
2: Der Mulch habe ich noch nicht geschafft.
0: Der Mulch hast du noch nicht geschafft. Okay. Ja, lass dir Zeit, mein Guter, gell, Tommy? Jo. Jetzt, ich nehme erstmal die erste Runde entgegen, wenn es läuten sollte. Da kannst du dich um die Kaffeebestückung kümmern.
2: Machen wir das.
0: Genau. Und der Markus kann ja schon mal illern in die Box.
1: Machen wir. Ein Moin nach Karla ins Studio. Heute gern Könige für einen Tag von den Onkels. Schönen Sonntag wünscht euch der Henne aus Isserstedt.

0: Na, da wollen wir doch mal lauschen, ob unsere kleine, zarte Susi diese Geräusche überstanden hat. Alles ging's noch?
1: Na klar, ja. Ich höre gerne, Onkels. Danke an den Henne, der sich das gewünscht hat.
0: Okay, dann freuen wir alle Hühner sich und die Hähne auch, ne?
1: Jawohl.
0: Okay, na, meine na. Gute, was hättest du denn gern aufgelegt bekommen?
1: Also, ich wünsche mir was von meinem Bruce Springsteen.
0: Ja.
1: Diesmal auch was total Ausgefallenes. Das Lied heißt Rocky Ground.
0: Okay, dann lauschen wir mal, was du uns da rausgesucht hast. Wir sind gespannt, aber eins haben wir so im Gefühl, dass es wieder was Schönes wird.
1: Ich hoffe es, dass ja. Es allen gefällt. Ist mal ein bisschen was anderes.
0: Ja.
1: Geht in die Richtung Hip-Hop, aber super, sehr, sehr
0: okay,
1: schön.
0: Da sind wir gespannt. Susi, und jetzt geht's nach Jena oder später?
1: Später, erst in einer Stunde fahre ich dann wieder zum Mittagessen.
0: Ja.
1: Na, jetzt bleibe ich erstmal hier oben auf meinem Dorf.
0: Okay, dann trinkst du noch einen schönen Kaffee, bevor es losgeht?
1: Ja. Jawohl.
0: Okay, meine Susi, das können wir ja mal gemeinsam machen, irgendwann mal, ne?
1: Ja, komm ich mal vorbei.
0: Kommst du mal vorbei, na genau.
1: Versprochen.
0: Jawohl. Susi, möchtest du noch jemanden winken?
1: Ja, ich grüße ganz, ganz herzlich unsere Frühstücksrunde vom Goldberg. Besonders die Antje und den Steffen. Und dann gehen noch ganz besondere Grüße an die liebe Nette, weil die hatte Geburtstag.
0: Okay.
1: Herzliche Glückwünsche an dieser Stelle nochmal.
0: Ja, da kriegt sie ihre Fanfare gleich.
1: Da wird sie sich freuen, na.
0: Okay, meine Gute. Bist du
1: alles
0: durch?
1: Klar.
0: Bist du jetzt durch, ne?
1: Ja, jetzt bin ich fertig mit meiner Ansage. Vielen lieben Dank.
0: Bitteschön, bitteschön. Ich wünsche dir einen schnucklichen Sonntag, liebe Susi. Ne?
1: Dankeschön, den wünsche ich euch auch. Macht's gut und bleibt schön gesund, ihr Lieben.
0: Dito, meine Gute. Bis dahin, ne? Tschüss.
1: Bis dann, tschüss.
2: Dann hier erstmal die Fanfare. Und hier der Bruce.

0: So, jetzt haben wir in unserer Runde unseren lieben, lieben Silvo. Guten Morgen, mein Kleiner.
1: Einen wunderschönen guten Morgen und beste Grüße aus Sachsen an das coolste Thüringer Radio-Team.
0: Okay, mein Guter. Alles schön soweit bei dir, ja?
1: Alles bestens.
0: Na, da hat uns der liebe Herr Petrus heute mal ein paar Grad gut geschrieben, oder?
1: Na, ich habe gerade ein bisschen getrippelt bei uns.
0: Ja, es hat heute Morgen so gegen 8 rum, da hat es ja bei uns auch etwas...
1: War Angsttropfen.
0: Ja, schön, hat gut getan.
1: Ja.
0: Aber es war halt zu kurz, ne?
1: Naja, die Wasserfässer sind fast leer. Wir müssen mal bitte was tun hier.
0: Ja, und zu heulen gibt's auch nichts, gell? Dann hätten wir das Wasser fast voll heulen können.
1: Heulen kannst du ja den ganzen Tag.
0: Ach, mein Guter. Ja. Okay, verratest du uns, was du gern aufgelegt haben möchtest?
1: Heute hat meine Frau einen Wunsch geäußert.
0: Ja, das ist aber lieb, ne?
1: Ja, das darfst du doch.
0: Darfst du, aber ja doch.
1: Und 2008 schon, da gab es eine Probe U2.
0: Ja, na, die sind da, Alter, das ist doch Musik. Schade, dass die nichts mehr machen. Das war eine richtig gute Band, ne?
1: Und den Titel, den sie ausgesucht hat, den fand ich auch nicht schlecht.
0: Mhm.
1: With or Without You.
0: Oh ja, schön. Das ist eine Hymne fast, könnte man sagen, ne?
1: Oh, war eine gute Truppe.
0: Ja, unbedingt. Aber vielleicht sind sie gut besattelt und brauchen das nicht mehr, das Geräusche machen, ne?
1: Wer weiß.
0: Mein Guter, und wie schaut's bei dir aus, soweit?
1: Ja, wir erholen uns heute, gestern war Schulanfang.
0: Ach ja, ne?
1: Stress pur.
0: Ja, hast du, die Enkelkinder, ne, oder? Wie?
1: Natürlich.
0: Ja. Also hast du ein paar ABC-Schützen in die Schule gebracht?
1: Ja, die feiern dann hier. Ne? Wenn Opa kommt, dann muss er mit Fußball spielen.
0: Naja, und die Zuckertüte mit leer machen und alles sowas, gell?
1: Bitte, ey.
0: Okay, das ist ja schön. Das sind ja auch ein paar schöne Momente, mein Guter.
1: Das schöne Momente, aber in unserem Alter, da, wenn du da 10 Kinder um dich rum hast hier bei der Feier.
0: Ja, das ist anstrengend.
1: Alter Schwede.
0: Ja, ich bewundere ja so Lehrer in der Unterstufe oder so Kindergartenerzieher. Die müssen ein ganz schönes Nervenkostüm haben, ne?
1: Da irgendwie ein paar Tricks drauf hat.
0: Vielleicht heißt der Trick Oro. Pax oder so. Ich weiß es nicht.
1: Ich weiß.
0: Ja. Okay, mein Guter. Möchte noch jemanden winken? Ganz bestimmt die 12B, ne?
1: Okay, ja, auf jeden Fall. Die Mädels und Jungs der ehemaligen 12B. Der Emmy wird sich heute wahrscheinlich noch zu Wort melden. Die Dagi ist unterwegs, im Zug nach Gera zu ihren Eltern.
0: Oh, ja.
1: Okay. Wer mir ein bisschen Sorgen macht, der hat sich heute noch nicht mal über das Signal gemeldet.
0: Oha. Na gut, vielleicht ist er Urlaub, oder? Tralala, oder?
1: Keine Ahnung, da hat er sich zumindest mal gemeldet. Oder hat sich nicht mal über das Signal gemeldet hier in unserer Gruppe.
0: Vielleicht ist er krank?
1: Ja, ich hoffe es nicht.
0: Eben.
1: Falls er zuhört, ich wünsche alles Gute, alles Beste.
0: Ja.
1: Vielleicht meldet er sich noch, vielleicht hat er sich bloß verspätet, war wieder mal auf dem Flohmarkt oder so.
0: Ja, oder hat sie einfach nur klassisch verschlafen, ne? Kann ja auch sein.
1: Beim Effe?
0: Nee, Effe ist nicht. Ist kein Verschläfer?
1: Nee, also ich denke, wenn die Arbeit im Keller ruft.
0: Okay. Ja, er muss Prioritäten setzen dann, ne? Ist unbedingt klar. Ja, das ist schon richtig so. Jo.
1: Ja, ich grüße dann noch meine Mutter, meine Tante in Rudelstadt und meine Schwester, mein Schwager in Teiche und natürlich den Rest der Hörergemeinde. Ich wünsche allen einen angenehmen Sonntag, nicht ganz so heiß.
0: Ja.
1: Aber trotzdem bei schönem Wetter.
0: Ja.
1: Genießt den Sonntag und dann.
0: Genau. Das erfreut. Danke, mein Lieber, und danke an deine Lieben, gell, meine zwei Beten. Ich wünsche euch einen schönen Sonntag.
1: Das
0: tschüss, ihr Lieben.
1: Mach's gut.
0: Danke für den Ruf.
1: Tschüss.

0: Strecke. Nein, ich gehöre dieses Stück, muss ich sagen. So, meine lieben Kanasch, wie schaut's?
1: Wir gucken wieder mal
2: in die Box.
1: Genau. Okay. Guten Morgen nach Carla an der Saale, an die ganze Hörergemeinde und das tolle Radioteam. Heute sehr gerne von The Osmonds, Crazy Horses. Oh. Ich grüße Manu und Holgi in Jena, Herrn Frosti, Pause, die Legefelder, die Nordhäuser und meinen Schatz Paul. Einen erfrischenden Sonntag für alle und dem Radioteam eine erfolgreiche Sendung. Danke, sagt die Angelika aus der Blumenstadt.
0: Ja, noch eine Rarität, ne?
2: Ja.

0: Mist aber auch, ne? Ist der Gaul durchgegangen, ne? Ja.
1: So, ihr Lieben. Die sind ja sonst doch ein bisschen eher schlageresk unterwegs gewesen, ja, die Osmonds. Ja. Das ist ein bisschen aus der Art geschlagen, ja. Aber nicht schlecht.
0: Ja. Sag ich dir, ne? Das hätte man nicht erwartet damals. So, ihr lieben Kennersch.
2: Wir machen weiter mit dem Frank. Sonnige Grüße ins Studio und an die Hörer. Mein Vorschlag wäre Ringsquandel mit der Konsumverweigerung. Viel Spaß in die Runde. Heute wandern wir zum Barobturm Bad Blankenburg und danach geht es vielleicht noch zum Marienturmfest in Rudolstadt, schreibt, wie gesagt, der Frank.

0: So kennen wir dich gar nicht, du alter Revoluzer. Versteck dich ganz schnell im Schrank. So, wir machen weiter.
1: Ja, das Telefon ist heute ein bisschen stiller als sonst.
0: Ja.
1: Ja, guten Morgen nach Carla an das Radio-Team und an alle Zuhörer. Spielt heute bitte Hang on Sloopy von den Toten Hosen.
0: Nicht mit
1: ich grüße meine Mädels Jasmin und Annette, Achim aus Oberwellenborn, den Luzi aus Saalfeld, die Remschützer und den Alex. Liebe Grüße schreibt der Ivo aus Saalfeld. Und bevor jetzt die Toten Hosen hier reinbrüllen.
2: Heute mal ganz pünktlich, Günther, unser Treckerfahrer.
0: Okay.
3: Moin. Die Heinz-Sielmann-Stiftung in Duderstadt warnt vor KI-manipulierten Tierbildern. Was will mir das jetzt sagen? Sind die Viecher jetzt auch schon alle bei Tinder? Denn von da kennt man die manipulierten Bilder ja schon. Wer auf denen ihre Webseite was zum Knattern sucht, erkennt bei der persönlichen Gegenüberstellung den Typen oder die Alte ja auch nicht wieder. Wie ist das mit Tierbildern? Wenn du jetzt, also sagen wir mal, ein bissiges Krokodil verkaufen willst, dann setzt du ihm große Rehaugen ein und Lächeln in die Reißzähne. Könnte sein, dass da dann jemand drauf reinfällt. Du gibst ja Tiere, auf die fahren Menschen sowieso ab. Sagen wir mal Teckelwelpen oder Koboldmakis. Da ist ja keiner dafür, dass sie ausgerottet werden. Zecken und Kakerlake sind da vom Niedlichkeitsfaktor schon schwieriger zu vermitteln. Der Waschbär, der fährt von sich aus auf dem Ticket. Auch ohne KI-Manipulation muss man sich doch schon überwinden, um den Kollegen abzuknallen. Aber neu ist das alles nicht. Als es die KI noch gar nicht gab, wurden Tierbilder schon verändert. Denk mal an das glücklich grinsende Ferkel über der Fleischtheke im Supermarkt. Ich könnte mir vorstellen, dass ich das Schwein seine Zukunft auch anders vorgestellt hätte. Munter bleiben!

0: Armes Lübi, hä, Tommy?
1: Ja.
0: Mei. Und das zum Frühstück. So, ihr Lieben. Da das Telefon schweigt, Markus, hast du viel zu tun heute, ne?
2: Naja, ja. Nicht mehr lange, weil bald ist die Wunschbox auch leer.
0: Ach so, ja. Na, ist auch nicht schlecht.
2: Aber ist noch ein bisschen was drin. Einen schönen Sonntag wünscht der Achim aus Sommerwellenborn. Heute bitte das Lied Abschied muss man üben von Heinz Rudolf Kunze. In Gedenken an meinen Freund Uwe, dessen Todestag sich heute zum 13. Mal jährt.

0: Ja, das war er. Der Puppendoktor Bille mit der großen, klugen Brille. Ne? Jetzt haben wir unseren Werner am Apparat und den möchten wir recht herzlich hier in unsere Runde mit aufnehmen. Einen schönen guten Morgen, mein lieber Werner.
1: Schönen guten Morgen, Onkel Walter.
0: Freust du dich?
1: Tommy und Markus.
0: Ja, freust du dich, dass ein bisschen angenehmer ist von oben runter?
1: Wie verrückt.
0: Gell? Das ist doch ein Friedensangebot. Ne?
1: Also mir ging es die Woche nicht besonders gut.
0: Nee, mir auch nicht. Ich habe auch ganz schön gelitten wie ein Hund. Ja. Muss ich ehrlich sagen, du. Ja, ganz schlimm war es am Samstag, obwohl das ja nicht der heißeste Tag war. Aber ich hing da so durch, ich dachte, ich mache die Mücke.
1: Ich hab mich gestern nur verkrochen.
0: Ja, gell? Also was willst du auch noch machen? Kannst du nichts machen, gell? Kannst du nur wegrennen.
1: Ja.
0: So, mein Guter. Aber jetzt ist ein Friedensangebot von oben. Wir dürfen wieder durchatmen, mein Guter. Es ist ein bisschen mehr Sauerstoff in der Luft, ne?
1: Genau so ist es.
0: Mein Guter, was hättest du denn gern aufgelegt bekommen?
1: Ja, ich möchte die Grüße loswerden, gell? Am Manni und Gebetskreis in Lennox und meine ehemaligen Arbeitskollegen. Und da möchte ich heute besonders Kollegin Katharina grüßen, die hatte nämlich die Woche Geburtstag.
0: Aha, okay.
1: Und da habe ich mir ein Lied von Scorpions ausgesucht, was ganz original ja von Omega ist und Frank Schöbel hat sich auch schon dran probiert.
0: Ah, ich weiß, was du meinst.
1: Weitdorf.
0: Ja.
1: Hatte ich mir schon mal gewünscht.
0: Ja, das ist auch,
1: mir gut.
0: Ist auch ein schönes Stück, unbestritten.
1: Ja.
0: Mein Guter, das machen wir gern für dich. Und ja, du gibst jetzt das Zeichen, wenn du noch irgendwas zu sagen hättest.
1: Nö. Liegt los.
0: Okay, mein Guter, lass dir das Bier schmecken. Ich wünsche dir einen schnucklichen Sonntag, mein lieber Werner, ne?
1: Na, gleichfalls.
0: Danke für die Treue. Und jetzt kommt noch die Fanfare, ne, Thomas?
2: Machen.
0: Ist das richtig so? Ja, okay. Tschüss, mein Guter.

0: Seit lang nicht gehört, ab und an meldet sie sich, aber da freuen wir uns. Guten Morgen, liebe Anke.
1: Guten Morgen.
0: Na, meine kleine Spaziergängermaus. Warst du schon unterwegs heute?
1: Nee. Erstmal nur vom Bett in die Küche.
0: Ja, das, um das mal schön, schönen Kaffee trinken, oder?
1: Einen schönen Tee, genau.
0: Ach, Tee machst du, ja, okay.
1: Die Wespen schwirren um Honig rum.
0: Ach so. Ja. Du hast einen kleinen Zoo jetzt zu Hause, ne?
1: Genau.
0: Schön. Gut. Ja, dann.
1: Ja, ich freue mich so ein bisschen über die Punkmusik und da habe ich mir vorhin von Hansaplast ein Lied gewünscht.
0: Aha, okay. Also Hansaplast sollte man immer zu Hause haben, wenn man frühstückt,
1: ne? Auf
0: jeden
1: Fall.
0: Mhm. Ja, sollst du haben, meine Gute, gell?
1: Danke.
0: Wie schaut dein heutiger Sonntag aus?
1: Ich werde Fahrrad fahren, freue ich mich schon.
0: Festrad, gell? Es ist aber auch ein Friedensangebot von oben runter, ne? Ist ein bisschen temperaturmäßig angenehmer, ne?
1: Ja, schön draußen.
0: Schön. Kannst du Wärme ab oder ist das für dich anstrengend?
1: Es ist auch wieder, es ist anstrengend.
0: Ja,
1: auf jeden Fall. Wärme ist schön, aber irgendwann ist auch zu viel, ne?
0: Ja, ja, wenn da keine Pause dazwischen ist, ne? Wenn das immer so ballert von oben runter, ja. Das stimmt. Meine Gute, ich wünsche dir auf jeden Fall einen schnuckligen Spaziergang noch heute. Rad fährst du ja. Und ja, kannst du mal ein bisschen Jena und Umgebung ein bisschen begucken, ne? Was Neues gibt. Und da kannst du uns ja mal berichten, ne?
1: Gut. Ich wünsche euch auch alles Liebe und Gute.
0: Ja. Okay, meine gute Anke, ich freue mich, dass du dich ab und zu mal meldest, ne? Unregelmäßig, regelmäßig.
1: Wir kennen uns schon ganz schön lange, Walter, oder?
0: Aber ja, du, das sind schon ein paar Jährchen, ne?
1: 2003, weißt du das überhaupt?
0: Du, ich habe noch ein schönes Video von dir.
1: Echt?
0: Ja, das müsstest...
1: Von diesem, vom Schillerhof, oder was?
0: Ja, das müsstest du dir mal irgendwie... Ich weiß nicht, wie ich dir zubringen soll, da habe ich keine Ahnung.
1: Vielleicht. Ich krieg mal irgendwie mal hin, Walter.
0: Ja, du brauchst einfach noch mal hier ins Studio zu kommen, dann gebe ich dir das über den Stick oder so, ne?
1: Okay.
0: Okay? Kannst ja mal drüber nachdenken.
1: Das klingt doch interessant, da habe ich ja alleine gespielt, oder?
0: Ja, da warst du mit ein paar Jungs da und hast da tirilliert.
1: Ah, das war mein 10-jähriges, kann das sein?
0: Ja, irgendwie so hast du da mit den Jungs da gezupft und gesungen.
1: Ja, ja, das kann sein. Stimmt,
0: Walter, das ist schon ein Stück her, ja. Ei. Wo ist die Zeit hin? Meine Gute, ich wünsche dir einen schnucklichen Sonntag. Ne?
1: Danke für den Song, der fetzt total.
0: Ja, yeah. Immer wieder, gern, gell?
1: Gut.
0: Verfahr dich nicht, ne?
1: Bis später, tschüss.
0: Ja, mach es gut, danke für den Ruf, tschüss.

0: Ach Gott, ja, so ein nasser Hund, der stinkt schon ganz schön, ne? Mein Tommy, jetzt haben wir den
1: Andreas
0: am Apparello. Andreas, ich wünsche dir einen schönen guten Morgen.
2: Wunderschönen guten Morgen nach Halle.
0: Na, mein Kleiner, alles schön soweit?
2: Jo. Noch scheint die Sonne, aber ja. Das soll sich ja jetzt mal ein bisschen ändern.
0: Ach so, ja, du erwartest was von oben runter?
2: Ja, so in homöopathischen Mengen wahrscheinlich bloß.
0: Aha, okay. Ja, dann, wenn es denn so ist, dann nimm alles mit, was du kannst, ne?
2: So in der Art, ja.
0: Mein Kleiner, was hättest du gerne heute gehabt?
2: Was hätte ich gerne? Flock of Seagulls, ein Rennen.
0: Schön, Flock of Seagulls haben wir
1: letzte Woche Wishing gespielt.
0: Ja, okay. Für dann, ja, und siehst du mal. Und jetzt machen wir es für 12b nochmal für den lieben Andreas. Ne? Machen wir gern, mein Kleiner. Wie schaut dein heutiger Sonntag aus?
2: Ja, wir werden heute Nachmittag ein bisschen rausgehen, vielleicht ein bisschen Fahrrad fahren.
0: Ja.
2: Aber noch ist das noch nicht so richtig in der Hitze, macht das noch keinen Spaß.
0: Ja, okay, man möchte noch ein bisschen warten. Ne? Mein Guter, was gibt es denn so futtern heute?
2: Wir machen Schmorgurken.
0: Schmorgurken? Das kenne ich nicht. Das müsst ihr mir mal verraten. Das ist eine Gurke geschmort und was ist in der Gurke drin? Gurke.
2: Unser Garten gibt ohne Ende gerade Gurken her.
0: Und, ach so.
2: Dann schneiden die, machen wir die klein und schmoren die.
0: Ja.
2: Machen ein bisschen Hackfleisch dazu.
0: Ah, so wie Paprikaschote?
2: Ja, aber klein geschnipselt.
0: Ja, ach so. Gehäckselt. Okay. Alles klar, mein Guter. Dann weiß ich Bescheid. Dann lasst es euch schmecken, ihr Lieben. Ich wünsche euch einen schönen, schnucklichen Sonntag, gell?
2: Ja, und ich grüße natürlich noch die 12b und meine Waldraut. Und jetzt legen wir mal los.
0: Jawohl, mach es gut, mein Guter. Tschüss, danke für den Ruf.
2: Ja, ciao.
1: Jetzt.
0: Ach, da kommt.
1: Ja, da kommt.
0: Ganz lang ist er.

0: So, da sind sie weg. Mein lieber Udo, ich wünsche dir einen schönen guten Morgen heute Morgen.
1: Einen wunderschönen guten Morgen, ihr drei da im Studio. Und natürlich auch die Hörergemeinde.
0: Ja, mein Guter. Wie schaut's aus in Solingen?
1: Ja, wir haben angenehme 24 Grad.
0: Ah ja, schön.
1: Und ja, die Sommerparty hier in Solingen ist im vollen Gange gewesen.
0: Ja.
1: Es ist heute noch ein bisschen so Familientag und Kinderbespaßung und so. Mhm. Und gestern waren wir ja drin bei Echt Scharf.
0: Okay.
1: Und da lief ja, das war, der Samstag ist ja meistens auf den Ruck ausgelegt hier.
0: Ja, ja, ja.
1: Der Freitag ist ja nicht wirklich was gewesen, zu viel Krachbumm. Also nichts für unsere Ohren in unserem Alter.
0: Also so Schubsen, ne?
1: Ja, mehr so
0: elektronische Krachbumm. Elektronische, ja. Hm.
1: So diese, ja, Ohrenkrebserzeuger.
0: Okay, mein Kleiner. Ja, und aber dennoch war schon was dabei, was dich auch so interessiert hat, ne?
1: Ja, auf jeden Fall. Mhm. Also da war, wo wir reingefahren sind in die Stadt, die erste Gruppe war Purple Storm, hießen die.
0: Mhm.
1: Ist eine Solinger Gruppe,
0: ja,
1: mit zwei Solinger Urgesteinen dazu.
0: Ja.
1: Und die haben die Purple gecovert.
0: Mit einem Messer im Mund?
1: Aber vom
0: Feinsten. Okay.
1: Da hat selbst meine Frau, die nicht unbedingt so Rockfan ist,
0: ja,
1: selbst sie hat gesagt, also die Jungs, die waren richtig gut.
0: Na, siehst du mal, gell, sollte man nicht unterschätzen, die Jugend.
1: Ja, eben.
0: Hm? Ja, ja.
1: So jung waren die Jungs nicht, die waren auch irgendwo so im Schnitt so um die 50.
0: Ach so, na gut, okay, dennoch, ja, schön.
1: Und da haben sie einen Song gespielt, mhm, der in den 70er Jahren als Single rauskam.
0: Ja.
1: Da habe ich jetzt mit Tommy so kurz vorher gesprochen gehabt. Er hat mir verraten, dass da auch noch was in der Wunschliste in der Richtung steht.
0: Aha, okay, ja.
1: Und da habe ich mich dann kollektiv bereit erklärt, dieses Lied zu spielen.
0: Ach, du bist aber ein Guter, ne?
1: Ja, die Purple kann man immer hören.
0: Ja.
1: Die Jungs, die haben so die Bühne gerockt, das,
0: ja,
1: war also richtig gut.
0: Ja.
1: Und das, ja, der Titel ist Hasch.
0: Ah, Mensch, das ist doch so ein bekanntes Stück, Mensch.
1: Ja, ja, also das war eigentlich ihr Abschlussstück gestern.
0: Mhm.
1: Und da ging die Menge nochmal richtig.
0: Na, aber das glaube ich dir aufs Wort. Hasch mich, ich bin der Frühling, ne?
1: Ja, der Frühling, den brauchen wir ja nicht. Wir haben ja jetzt immer noch Sommer mit, ja, angenehmen, ja.
0: Ja, jetzt im Moment ist es sehr angenehm, ja.
1: Es war gestern Abend auch so ganz leicht, so, ja, so ganz leichte Tropfen aus dem,
0: ja,
1: Himmel.
0: Ja, bei uns hat es heute Morgen jetzt ein bisschen gegeben.
1: Für Abkühlung.
0: Ja, das ist schon angenehm. Das merkt man ja auch, ne? Da ist die Luft gleich ein bisschen, ist ein bisschen mehr Sauerstoff in der Luft.
1: Auf jeden Fall ist es für den Körper auf jeden Fall wesentlich angenehmer rauszugehen als bei 35.
0: Ja, natürlich, also hallo. Das freut die Natur und uns insbesondere, ne?
1: Ja, vor allem wenn es die nächsten Tage mal ab und zu ein bisschen regnen soll,
0: ja,
1: Gott sei Dank.
0: Das darf es und das soll es auch, ne?
1: Denn vielleicht, wenn man da nach Düsseldorf schaut, auf der Rhein, da ist ja wirklich fast gar nichts mehr da.
0: Mensch.
1: Kann man sich gar nicht vorstellen, dass so ein Riesenstrom da eigentlich versiegt.
0: Ja, das ist schon verrückt, gell? Also was da abgeht, es ist kaum noch Wasser da, überall brennen die Wälder und das ist
1: ja
0: schon beängstigend.
1: Wir sind ja nicht allzu weit weg von uns, sind vielleicht so 150 Kilometer an die Grenze rüber.
0: Ja, ist schon erschreckend alles, ne?
1: Ja, also, ja, also da sind auch viele Einsatzkräfte hier aus dem Bergischen Land rüber nach Holland und haben dort geholfen zu löschen und also die Jungs also nur Hut ab, bevor,
0: ja,
1: die dieses Risiko eingehen müssen.
0: Naja, unbedingt, ja.
1: Um andere Menschen zu retten. Also,
0: ja,
1: da einen Gruß an alle, die Uniform tragen. egal in welcher Form.
0: Jawohl, da kann man nur sagen, ja, da sind wir froh, dass es noch so eine Leute gibt, die das mit vollem Enthusiasmus machen. Mein guter Udo, so, Dille, jetzt würde ich ja sagen, dass du deinen Song ankündigst und uns das Signal gibst, dann drücken wir aufs Knäpple.
1: Ja, ich grüße alle die Verdächtigen, die da draußen lauschen.
0: Ja.
1: Und Tommy kann jetzt noch diese Ansage machen von dem Hörerwunsch.
0: Ja.
1: In der Box drin.
0: Okay.
1: Und ich würde sagen, ihr legt dann den Deep Purple auf und drückt aufs Knöpfen mit dem Hasch.
0: Okay, mein lieber Udo, ich wünsche dir einen schnucklichen Sonntag, mein Kleiner. Genieße diese angenehmen Temperaturen. Und immer wieder freuen wir uns, wenn wir uns hören. Danke für deine Treue. Ne?
1: Ja, in diesem Sinne euch auch noch eine schöne Woche und wir hören uns nächste Woche wieder.
0: Jawohl, so machen wir es mal, lieber Udo. Bis dahin, gell? Schönen Sonntag noch.
1: Jo, tschüss.
2: Tschüss. Dein Wunsch ist mir natürlich Befehl. Also hier der Eintrag. Guten Morgen. Heute wünsche ich mir Deep Purple mit Hasch. Liebe Grüße gehen an den Lennox und an meine Mutti. Und das schrieb die Maria.

0: So, für die Haschkekse am frühen Morgen, meine lieben Kennersch.
1: So, dann springen wir jetzt wieder in die richtige Reihenfolge in der Box.
2: Genau, es ist jetzt wieder ein bisschen was dazugekommen. Moin Männer, Tanita Tikaram ist am Mittwoch 57 geworden. Deshalb mal bitte ihren Song Good Tradition von 1988. Allen einen schönen Sonntag wünscht der Lutz aus Schöden. Ja, die war ja dieses Jahr auch auf der Kulturarena gewesen. Sehr schönes Konzert.

0: Ja, so könnte es weitergehen.
1: Ja, nee, kommt jetzt was anderes. Grüße aus Gera von Gabi und Andreas. Für einen guten Start in die Arbeitswoche wünschen wir uns die Gruppa Karl-Marx-Stadt mit Homeoffice. Ja, lustig. Wir haben die Freude gehabt, im Mai, Ende Mai, mit Gruppa Karl-Marx-Stadt zusammenzuspielen in Leipzig. Das war eine sehr schöne Party. Und hier ist Homeoffice.

0: Ja, wer hätte das geglaubt, dass Homeoffice so viel Spaß machen kann, ne?
1: Ja.
0: Da. Da.
1: Ja, weiter geht's mit der Wunschbox. Matthias schreibt hier, Wunschbox fast leer, Fragezeichen. Das kann ich ändern und wünsche mir Limbo von Mia. Das sollst du bekommen.

0: Na, Halleluja. Hier ist eine Nummer, die kennt der Walter gar nicht. Ich sage erst mal guten Morgen.
1: Guten Morgen.
0: Ah, das klingt so nach unseren XXL-Lutz.
1: Ich hoffe, dass ich nicht nach hier oben ist. Ich glaube, als hier oben ist, so wie es am Fernsehen aussieht. Also ich habe keinen Empfang, ich weiß nicht, wie die das machen.
2: Ah, das hören wir.
0: Wir hören das also, auch.
1: Wenn die Berliner eine Banane oder Nutzung ist, dann sieht es schlecht aus. Ja.
0: Mein lieber Lutzi, hör mal, mein Kleiner. Wir haben eine ganz schlechte Verbindung. Also, ich höre dich nur ganz abgehackt. Deswegen würde ich mich jetzt kurz fassen wollen. Von wo rufst du denn an?
1: Von Dorf.
0: Du fährst da einfach mal da hoch, oder?
1: Nee, war geplant. Ja, war geplant.
0: Ach so, du machst Urlaub?
1: Ja, hat Gott sei Dank noch geklappt, ja.
0: Eieieiei, da fährst du ja ewig in 3 Tage, ne? Wann bist du denn losgefahren?
1: Wir waren schon mitten in der Woche sind wir hochgefahren. Es ist immer nur um Berlin, da müssen sie unbedingt viele Baustellen machen.
0: Ja, das ist richtig. Du, und ein paar Grad hast du ja weniger da oben, ne?
1: Oh, Walter, du würdest frieren, hier oben sind 20 Grad.
0: Ja. Oh, herrlich, beneidenswert.
1: Aber auch erst seit heute, ja.
0: Ah ja, okay.
1: Es war nicht ganz so warm, aber gefühlt war es trotzdem, ich weiß auch nicht warum. Also es war nicht so heiß wie in Jena, aber schwitzt trotzdem genauso, ja.
0: Ja, na klar. Aber hier ist es auch etwas runtergegangen, mein Lieber. So, mein liebes Luzi-Kind, erzähle, was du hören möchtest am Ostseestrand.
1: Das werde ich nicht verkünden, weil das hat zum gewissen Teil der Hintermann mit ausgehackt. Deswegen muss er das verantworten. Ja, ich wollte Nina Hagen und wir haben uns dann etwas geeinigt.
0: Lass mich überraschen, gell?
1: Ich hoffe, du beißt mir nicht die Kehle durch.
0: Nein!
1: Wie immer alle, die für uns arbeiten, hier oben sehe ich das auch. Wenn ich das sehe, die da irgendwo am Strand oder in irgendwelchen Hütten oder sonst irgendwas dann die Menschenmassen verköstigen müssen, dann alle Achtung.
0: Ja, wie gehabt, mein Guter. Ich wünsche dir auf jeden Fall mit deiner lieben Frau noch einen schnuckligen Urlaub, mein Kleiner. Wie lange machst du?
1: Na noch, die nächste Woche, ja. Ja. Aber wie gesagt, erst mal sehen, nächste Woche haben sie dann schon wieder Regen angesetzt, mal sehen, was wird.
0: Ja, Mensch. Ich wünsche...
1: Ich weiß nicht, ob der zu uns kommt, aber naja.
0: Ich wünsche dir auf jeden Fall eine schöne Zeit da oben, ne?
1: Ja, ich wünsche dir auch allen anderen einen schönen Urlaub und uns noch eine schöne Reisezentrum.
0: Jawohl. Danke, mein lieber Luzi, ich wünsche dir alles Gute, kommt wieder heile und schön gesund zurück, gell?
1: Tschüss,
0: danke für den Ruf.
3: Ich kann es ja mal auflösen. Also, ja. Er hatte sich Nina Hagen gewünscht, aber ich dachte mir mal, der Farbfilm, der läuft so häufig. Und deswegen haben wir uns auf ein anderes Lied geeinigt, mit einem bösen Wort drin.
2: Mhm. Aber es ist halt ein geiler Titel, muss man einfach so sagen.
3: Erfurt und Gera.
0: Ach, der fährt auf der Autobahn.
3: Ja, genau.
2: Der Christian.
0: Christian, pass auf, Mensch. Nicht einfach zwischen Erfurt und Gera, ne?
4: Verehrte Trauergemeinde, wir haben uns heute hier zusammengefunden, um über den Weggang unseres geliebten Christian Nissi aus Erfurt zu trauern. Geben wir dem Tod nun unser letztes Geleit und bitten wir den Herrn im Himmel,

0: ganz markant, seine Stimme, ne?
1: Unbedingt, ja.
0: So, ihr Lieben.
2: Da steht noch was drin. Der Silvo hat sich ja nämlich nochmal gemeldet. Hey, ihr dynamisches Trio. Falls noch Zeit sein sollte, könnten wir das heutige Wunschkonzert vielleicht mit dem King abschließen. Mein Vorschlag, You're a Devil in Disguise von Elvis Presley. Bleibt gesund, bis nächste Woche. Das machen wir doch gern. Ja, Elvis spielen wir auch selten eigentlich, ne? Mhm.

0: Tja, Elvis Presley, da hat doch die Presley-Flasche erfunden, ne?
1: Genau der.
0: Okay.
2: Ja, jetzt genau sind wir tatsächlich durch mit den Wünschen.
1: Ja. Mach ich einen raus.
0: Okay,
1: einen raus.
0: Dann mache ich mal hier, wenn es recht ist, ihr Lieben, die Talking Heads. Wir sind gleich wieder da.

0: Dann sag ich mal, danke lieber Thomas, danke lieber Markus.
1: Danke, Onkel Walter.
0: Und natürlich ein dickes Dankeschön an unsere höhere Gemeinde. Die haben sich heute mehr so auf das Schriftliche konzentriert. In diesem Sinne, wir wünschen euch allen einen schönen Sonntag. Morgen ist Montag. Da geht's wieder los, die Schule, ne? Der Ernst des Lebens.
2: Ja,
0: genau. Und für die ABC-Schützen geht's los, ne? In diesem Sinne, winke, winke, danke fürs Dabeisein. Für die noch Urlaub haben, einen schönen Urlaub noch. Schöne Woche. In der Hoffnung, dass es nicht mehr ganz so heiß werden möge. Danke auch an die Rundfunkstationen wie SRB und Radio OKJ. Wir verabschieden uns. Dina, danke. Bis zum nächsten Mal. Tschüss.
2: Tschüss. Tschüss.

0: ihr, was wir jetzt machen? Nee, nee, das könnt ihr nicht erraten. Da kommt ihr einfach nicht drauf. Passt mal schön auf. Wir machen jetzt nämlich Schluss. Tschüss, Platschquatsch. Auf Wiedersehen, sagt Pippi Platsch der Liebe.
1: Genau das habe ich gemeint. Nonsens, überbordender Blödsinn, Klamauk, niveauloser Schwachsinn, was soll das? Und kein einziges gutes Buch kam drin vor. Das ist unerträglich.
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7: Wenn ich eine Bank sehe, der es vielleicht nicht gut geht, die mal geschliffen und gestrichen werden muss, dann mache ich das auch sozusagen, dass ich mich dann eine Bank annehme. 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Weil dann habe ich ein greifbares, sichtbares Ergebnis, was den Leuten gefällt, was auch mir gefällt, wenn es gelingt, wo man auch ein bisschen selbstwirksam sein kann.
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5: Herzlich willkommen, Elisabeth Wackernagel, bei uns im Studio vom Radio OKJ. Hallo.
11: Hallo, sage ich den Zuhörerinnen und Zuhörern, natürlich auch Ihnen. Herzlichen Dank für die Einladung, dass der Kommunale Seniorenbeirat, so wie er jetzt heißt, aber in Kurzform nur Seniorenbeirat, wieder mal Gast sein darf. Und wir müssen das auch weiterführen.
5: Genau, ich bin auf jeden Fall sehr neugierig, was Sie im Seniorenbeirat so machen, aber ich habe mal so eine Frage vorneweg, so zum Warmwerden. Was bedeutet Ihnen denn eigentlich die Stadt Jena? Sie haben ja schon verraten, dass Sie eigentlich hier geboren sind und aufgewachsen und immer hier gelebt haben, richtig?
11: Ja, also die Stadt Jena ist meine Heimatstadt. Ich bin hier nicht nur geboren und aufgewachsen, Schule, dann zum Studium, aber immer ein Bein in der Stadt, wieder zurück, hier auch geheiratet, hier Mutter geworden, aber immer mit dieser Stadt und mit allen Vereinen in dieser Stadt verbandelt. Ich komme aus Jena-Lichtenhain, da ist die Feuerwehr präsent, da sind Menschen präsent für mich gewesen, die mir sozusagen den Schritt mitgegeben haben, in dieser Stadt zu leben und nicht nur für mich zu leben, sondern auch fürs Gemeinwohl zu leben.
5: Wo meinen Sie denn, kommt denn das her, dass Sie so eine große Lust daran haben, am Gemeinwohl, wie Sie das gesagt haben, so sich abzuarbeiten oder sich einzusetzen dafür?
11: Ja, ich komme aus einer großen Familie. Wir sind 6 Geschwister gewesen und da musste immer einer für den anderen auch da sein. Man musste für die große Gemeinschaft da sein, eine Familie dann mit 8 Personen, mit den Eltern. Und dann gab es ja noch die Großeltern und die Urgroßeltern und dann ist das ein großer Familien, Bestand, der auch seine Unterstützung benötigt hat. Also wir Kinder, sind so erzogen, dass wir unsere Großeltern unterstützt haben und so. Also ich habe noch meine Urgroßeltern erlebt und es war auch ein schönes Miteinander, weil man auch gelernt hat von den Großeltern, den Eltern und diese Gemeinschaft und dieses Weitergeben meine Mutter kommt aus der Landwirtschaft, da gehörte das eben dazu, dass alle mit aufs Feld gingen, das war eine Gemeinschaft, Mein Vater war Handwerker, heute würde man sagen Klempner, Installateur, der gefragteste Beruf. Also meine Eltern haben beide etwas mitgebracht, was sie uns gut vermitteln konnten.
5: Das Gemeinschaftsgefühl.
11: Ja.
5: Genau, was ja so wichtig ist. Ne? Aber wie kommen Sie denn dazu oder wie lange machen Sie das schon jetzt, sich im Beirat, Seniorenbeirat zu engagieren?
11: Ja, so meine kalte Startzeit war 2004, 2006, also ich weiß es nicht mehr ganz genau. Ich war ja damals Vorsitzende vom Stadtsportbund Jena und es gab eben die unbedingte Mitwirkung im Seniorenbeirat als Unterstützung bei Seniorensporttagen oder Sportfesten oder überhaupt, wie können wir den Seniorensport in dieser Stadt noch weiter voranbringen. Und da bin ich sozusagen immer als kooptiertes Mitglied dabei gewesen. Und später dann bin ich dann auch vom Stadtsportbund dafür vorgeschlagen worden, bin auch gewählt worden, habe eine AG geleitet, zwar nicht den Sport unbedingt, aber immer eingebracht für den Sport, mehr die Stadtentwicklung, weil das auch mein Berufsfeld war. Und nach dem Tod von Ralf Kleist, ich war ja immer Stellvertreterin, bin ich dann zur Vorsitzenden gewählt worden. Und das ist jetzt schon die zweite, fast die dritte Periode, ja.
5: Das klingt so klassisch aus meiner Perspektive, so reingerutscht.
11: Aber ja, ist es auch. Also zu Beginn, als ich angefangen habe, hatte ich noch nicht das Alter. Da war ich noch nicht 60 plus. Und jetzt schaue ich auf die 80. Also es ist eine breite Phase des Mitwirkens im Seniorenbeirat.
5: Naja, 20 Jahre klingt ja auch jetzt ordentlich lang. Ne? Wenn man überlegt, ne, von 0 bis 20 ist man ja schon eine ganze Entwicklung durchgelaufen. Mal so zum Vergleich. Genau, und das heißt aber, wenn Sie beim Jahn-Sportbund der Stadt Jena, ich weiß gar nicht, was das ist, aber das heißt, Sie waren schon immer auch engagiert in solchen ehrenamtlichen Ämtern.
11: Ja.
5: Vorher?
11: Ja.
5: Was ist denn das genau? Denn?
11: Also der Stadtsportbund Jena ist eine Vereinigung aller in Jena verankerten Sportvereine, also die sozusagen über das Amtsgericht eingetragene Vereine sind. Und alle, die da zum Sport gehören und die Mitglied im Stadtsportbund sind und dann auch Mitglied im Landessportbund. Und wir haben ja in dieser Stadt so im Schnitt immer so 110, 115 Vereine. Und es ist die größte Gemeinschaft an Ehrenamt. Also wir sind jetzt so über 26.000. Also Menschen, die sich in den Vereinen einbringen. Und davon kann man immer 10% nehmen, die also generelles Ehrenamt machen. Also mit Funktion. Und dann kommen eben noch Leute dazu, die dann auch Ehrenamt in den Vereinen übernehmen. Das kann man auf alle Vereine herunterbrechen, außer den gewählten Mitgliedern. Da sind eben immer noch Helfer dabei. Das ist unsäglich in dieser Stadt, was am Ehrenamt geleistet wird.
5: Das kann ich mit unterschreiben, nicht nur im Sportbereich. Ne?
11: Ich war ja auch viele Jahre, als ich Stadträtin war. Und auch durch mein Wirken eben mit den Vereinen war ich auch über 20 Jahre auch Vorsitzende vom Ehrenamtsbeirat der Stadt Jena, habe mich dann aber selber zurückgenommen, weil ich einfach auch ein bisschen kürzer treten wollte, weil ich die Aufgaben im Seniorenbeirat noch intensiver fassen wollte. Es gehört schon allerhand dazu, weil wir ja auch im Seniorenbeirat nicht nur auf unserer Stadtebene arbeiten, sondern auch auf Landesebene. Der Landesseniorenrat ist unsere nächste höhere Institution, mit der wir auch arbeiten. Und da geht es immer um Gesetzesvorlagen, um wie jetzt geht es auch wieder darum, Pflege. Ist das jetzt richtig, was der Bund mit der Pflege möchte? Da werden wir natürlich auch angehört. Das geht also von den Obersten immer bis nach unten. Und wir sind sozusagen die breite Masse. Wir wissen, wo die Menschen leben, wie sie leben. Wir wissen auch über die Schwierigkeiten zu berichten. Und das nimmt dann eben das Land gerne auf, wenn sie eben dann bis nach unten durchfragt, wie sieht es bei euch aus? Was habt ihr, was könnt ihr dazu sagen? Und das beschäftigt uns natürlich auch sehr, weil ich immer denke, wenn wir nicht als Seniorenbeirat auch dort mitarbeiten, kann sich auch nichts für uns verändern und auch nicht für diese Stadt verändern und oder in dieser Stadt die Seniorenarbeit generell verändern. Denn wir haben ja noch die Seniorenbeauftragte, die Frau Wächter, die praktisch der Verknüpfungspunkt zu mir ist, damit ich immer einen Ansprechpartner in der Verwaltung habe.
5: Genau, das macht ja die Frau Wächter ganz gut hier, so Netzwerkarbeit ja. In der Stadt. Aber das, was Sie jetzt machen, im Grunde ist, kann man sich das so vorstellen, klassische Gremienarbeit, und das ist ja eine Art und Weise in unserer Demokratie, wie man sich eben beteiligen kann. Das heißt also, Sie arbeiten hier direkt mit den Menschen vor Ort zusammen. Wir können ja gleich nochmal tiefer gehen und sind immer da im Gespräch. Und das heißt, wie viele sind hier in Jena im Seniorenbeirat? 16 Mitglieder?
11: Wir sind 16 Mitglieder.
5: Genau, also Sie haben auch dann Sitzungen, wo Dinge besprochen werden, und dann beraten Sie mit dem Stadtrat, nehme ich mal an, oder dann über die wie heißt der Verband, über Seniorenbeirat vom Land?
11: Landesseniorenrat.
5: Landesseniorenrat.
11: Und es ist genau. Aber auch so, um das jetzt nochmal voranzustellen, es gibt ja ein Bundesmitwirkungsgesetz in der Seniorenarbeit. Mhm. Und dieses Mitwirkungsgesetz gibt es auch im Land, also das Land Thüringen, also jedes Bundesland hat auch wieder ein Mitwirkungsgesetz erstellt. Und nach diesem Gesetz muss eine öffentliche Verwaltung die Senioren bei jeder Beschlussvorlage eigentlich beteiligen. Das eigentlich durfte ich gar nicht sagen, sondern es müsste so sein. Und es ist natürlich sehr schwer gefallen, in der Verwaltung den Mitarbeitern das auch rüberzubringen. Mhm. Aber man muss dann stetig am Ball bleiben und sich immer wieder einbringen. Und da wir ja in drei Arbeitsgruppen arbeiten, also zum Beispiel Soziales, Pflege oder Stadtentwicklung, Sicherheit, Umwelt und Kultur, Sport und Bildung, das sind natürlich drei Felder, da gibt es drei Ausschüsse. In den Ausschüssen ja. Sind wir auch vertreten mit Mitgliedern. Und dann nehmen wir natürlich auch Bezug auf die Beschlussvorlagen. Mhm. Also ob uns jemand fragt, das ist uns egal. Wenn wir merken, es gibt Beschlussvorlagen, die die Senioren also hundertprozentig betreffen, also nicht nur mal so streifen, dann werden wir natürlich sehr aktiv. Mhm. Und dann schreiben wir auch was und dann beraten wir auch drüber. Mhm. Und das ist eigentlich immer sehr gut. Die Verwaltung hat es jetzt auch angenommen, gerade was die Mobilität angeht.
5: Die Verwaltung sitzt ja auch immer mit in den Ausschüssen drin. Und Teile
11: im Beirat ist, in unserem Beirat ist immer eingeladen, zum Beispiel Frau Wolf als Fachliche.
5: Fachdienst für Bildung.
11: Frau Wächter, die auch sozusagen mein Part dann ist. Und dann auch fachlich, wenn wir jemanden bräuchten, also zu irgendeinem Fachthema, laden wir uns die Leute dann auch ein.
5: Mhm.
11: Und okay. Also ich habe noch keine Ablehnung. Also wir müssen natürlich immer schauen, Termin, Raum, aber wir arbeiten gemeinsam.
5: Mhm. Und vom Stadtrat, also von der Politik, ist da auch jemand immer mit involviert? Weil die müssen ja eigentlich die Beschlüsse machen.
11: Es ist schwierig. Die Parteien bzw. die Stadträte sind ja durch die vielen Gremien sind die ja schon sehr eingebunden. Ja. Aber wenn wir jetzt das wirklich wollen als Seniorenbeirat, dann gehen wir auf alle Fraktionen zu. Mhm. Also wir versuchen immer dann auch den ersten Schritt zu machen. Schreiben alle an, so und so, das ist unser Standpunkt oder wenn wir Empfehlungen. Wir haben ja auch unser Stadtratsbüro und das Stadtratsbüro ist ja auch ein Part von uns, dort kann ich das alles hingeben und das Stadtratsbüro verteilt das dann in die Fraktion, sodass immer alle gute Informationen haben. Mhm. Und die Referenten der Ausschüsse müssen ja auch involviert sein, also die brauchen das auch und dadurch ist das Stadtratsbüro doch schon eine Institution, die für uns auch in unserer Arbeit neben Frau Wächter als Seniorenbeauftragte auch ganz wichtig ist.
5: Mhm. Okay, also Frau Wächter ist die Ansprechpartnerin für so Seniorenbelange in der Stadt, so eine Netzwerkerin für alle, die mit Seniorenarbeit zu tun haben. Und dann gibt es das Stadtratsbüro, das ist eine zentrale Anlaufstelle für die Belange, die mit Politik zu tun haben,
11: ja, wo sie ja beraten. Die ganze sind. Gremienarbeit.
5: Genau,
11: betreffend. Ob die Anwesenheitslisten oder Protokolle oder also alles, was man da zu besprechen hat, das ist schon wichtig, dass das Stadtratsbüro dann immer die Informationen bekommt.
5: Mhm. Das klingt ganz schön komplex. Also wenn Sie auch sagen, dass Sie die Beschlüsse auch lesen, also oder darauf reagieren, müssen Sie ja erstmal gelesen haben, nehme ich an.
11: Also deshalb ist es auch immer wichtig, dass die, wir sind ja drei Arbeitsgruppen, wir haben uns, ich nehme mich dann jetzt mal raus, wir sind dann 15 Leute und in jeder Arbeitsgruppe sind 5 Personen. Mhm. Und wenn ich jetzt feststelle, es ist jetzt was, das gehört in die Gruppe oder in die Gruppe, dann kriegen die das sozusagen mitgeteilt. Das ist die Beschlussvorlage. Könnt ihr euch in eurer Gruppe mal damit auseinandersetzen? Wie seht ihr das? Natürlich müssen sie das nicht alles eins zu eins dann schreiben. Ich bin ja dann auch diejenige, die sagt, kommt, sagt mir was oder ich gehe zu dem Treffen mit hin und dann nehme ich mir die wichtigen Punkte raus und dann schreibe ich das zusammen und dann geht das eben weiter. Immer noch mal in Absprache auch mit Frau Wächter, um zu sehen, wie sieht es auf der Seite der Verwaltung aus? Gibt es da jetzt noch was? Und dann kann man sich auch abstimmen und auch gemeinsam etwas hingeben, damit nicht zu viel Papierkram dann entsteht.
5: Okay, verstehe ich. So was Ähnliches gibt es ja in der Jugendarbeit auch.
11: Ja.
5: So Gremienarbeit. Okay, gut. Klingt aber trotzdem immer noch ganz schön viel zu tun. Sie haben vorhin so angedeutet, dass Sie auch mal als Stadträtin tätig waren. Das stimmt.
11: Ja.
5: Vor Ihrer Tätigkeit jetzt im Seniorenbeirat. Also kennen Sie es auch?
11: Das habe ich auch parallel gemacht.
5: Parallel? Ah, also kennen Sie es quasi auch von der Seite.
11: Ich habe immer mehrere Dinge parallel gemacht. Ich war Ausschussvorsitzende, Beiratsvorsitzende und Stadträtin. Also der Seniorenbeirat ist jetzt sozusagen der letzte Punkt, der jetzt so geblieben ist. Was ich jetzt noch habe, ist der Kleingartenbeirat. Da bin ich von der CDU-Fraktion empfohlen worden, geschickt worden dafür und man hat mich da wieder gewählt als Vorsitzende. Das mache ich auch gern, weil ich das über viele Jahre auch als Stadträtin geführt habe und auch mich mit dem Thema immer auseinandergesetzt habe. Und das betrifft ja auch zum Teil die Senioren. Es gibt viele Senioren, die dann kommen und sagen, ja, was ist denn jetzt, die wollen da bauen und mein Garten und wie gehen wir jetzt damit um? Und also die Senioren sind schon ein ernstzunehmender Faktor in dieser Stadt. Also auch die Jugend, auch die Senioren. Also, und wir arbeiten ja auch gerne mit jungen Leuten zusammen. Also das ist auch eine gute Angelegenheit. Gerade was jetzt so, ob das die Schulungen sind von Handynutzung oder ähnlichen Dingen. Also wir bemühen uns da auch immer, mit den jungen Leuten da in Kontakt zu kommen. Es gelingt nicht immer, weil die Dinge für die Senioren, die sich also so schnell verändern, ob das Beiträge sind, ob das Dinge sind für Heimarbeit oder Pflege oder Sie wissen ja selbst, die Schnelllebigkeit von heute auf morgen, also was wir alles aufnehmen müssen und da immer eine Hilfestellung zu geben, auch in den Gruppen. Es gibt ja auch Menschen, die allein sind, die gar niemanden mehr haben, keine Kinder hier, die auch nicht von sich aus nach außen gehen. Mhm. Also dieses Alleinsein und die Menschen wieder rausholen, das ist auch eine Aufgabe, die wir haben. Mhm. Und deshalb ist es halt gut, und das wissen Sie auch, wir haben die Begegnungsstätten. Wenn eben jemand, der immer in eine Begegnungsstätte geht, wieder mal jemanden mitbringt, aus seiner Einsamkeit heraus mitbringt und der es schafft, wirklich jemanden, ich sage jetzt mal Beispiel, an die Hand zu nehmen und zu sagen, komm, geh doch da jetzt mal mit. Und derjenige dann vielleicht auch noch Spaß dabei hat und sagt, es hat mir heute gut getan, hat mir gut gefallen, darf ich wiederkommen? Also das wäre eigentlich das, was wir uns wünschen.
5: Ja, also Thema Einsamkeit ist ja immer so ein großes Thema. Das begegnet mir auch in letzter Zeit häufig, ne? Dass das eigentlich immer blöd, ne? Die Schwelle ist ja dann immer das Problem, ne? Überhaupt loszugehen und jemanden zu finden, der ihn da an die Hand mitnimmt, ne? Aber ich weiß, dass in der Stadt Jena da auch immer sehr viel passiert in dem Bereich. Aber ich habe jetzt nochmal so eine Nachfrage, weil Sie das gerade gemeint hatten, mit dass viele ältere Menschen ja in den Gärten sind und dann Probleme haben. Wie ist das denn, wenn sich irgendwas anstaut bei den Leuten oder vielleicht so ein Thema eben häufiger auch auftaucht und die Menschen können sich dann direkt an den Seniorenbeirat mit ihrem Anliegen wenden?
11: Ja.
5: Oder wie kann man sich das vorstellen?
11: Also ich habe Ihnen ja heute diesen Flyer mitgebracht fürs zweite Halbjahr.
5: Und wird vom Seniorenbüro rausgegeben, ne?
11: Ja, also
5: von dem Herrn Walter.
11: Wir arbeiten gemeinsam, also okay. Die Arbeitsgruppe Kultur, Bildung, Sport erarbeitet, kümmert sich um die ganzen Themen, arbeitet es ab. Der Herr Walter im Seniorenbüro in der Goethe-Galerie, also sprich im Pflegestützpunkt, da ist es ja nun miteinander gekoppelt, der bringt das dann ins Layout, der macht das alles, wir lesen immer noch mal drüber. Und ich bin schon immer eine öffentliche Person gewesen. Mhm. Ich habe also noch nie meine Daten irgendwo, darf keiner lesen, darf keiner wissen. Und deshalb immer, es gibt viele Menschen, die dann wirklich den Flyer nehmen und dann sagen, ach, ich habe das gelesen, also ich rufe Sie jetzt mal an oder rufen in der Stadtverwaltung an und fragen, wie können Sie mich erreichen? Oder schreiben einfach einen Brief, der auch in die Stadtverwaltung geht. Zum Lutherplatz 3 und dann nehmen wir uns der Sache an.
5: Mein Gast heute ist Elisabeth Wackernagel vom Seniorenbeirat. Wir machen mal eine kleine Musik, gleich geht's weiter. 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
1: Also wir hatten ja in, muss ich auch überlegen, 2021, da kamen eben immer wieder Senioren auf uns zu, die gesagt haben, wenn ich einkaufen gehe, da habe ich so einen weiten Weg nach Hause, bergauf, ich würde mich gerne mal wohin setzen und mal Halt machen. Und da habe ich dann sozusagen mit meinen Kumpels, sage ich jetzt mal so, aus meiner Arbeitsgruppe Stadtentwicklung, haben wir gesagt, was können wir machen? Und da haben wir den Bankradar entwickelt, der also bis dieses Jahr auch lief. Und da haben uns die Leute, wir haben dann aufgerufen, öffentlich, und dann haben sich aus allen Stadtteilen Leute beteiligt, da wo sie Bänke haben wollten. Mhm. Und das haben wir dann mit der Verwaltung geprüft, mit Kommunalsurm. Es geht ja immer um Flächen, wem gehört das, darf man da was aufstellen und so weiter. Und das ist gut gelaufen. Wir hatten eine sehr gute Unterstützung vom Kommunalservice, von der Abteilung Spielplätze, die da uns immer nicht nur die Flächen geprüft haben, sondern auch noch Bänke aufgestellt. Also es war ganz toll. Und dann haben wir auch immer noch Ansprechpartner gesucht, die eine Patenschaft übernehmen. Das hat also mein Stellvertreter im Beirat gemacht, der Martin Kühne. Der ist ja da immer mit dem Fahrrad los, hat die Standorte angeguckt, hat auch die Verhandlungen geführt. Wir haben dann gesagt, also wenn das eine Fläche von Jena Wohnen oder Carl Zeiss ist, dann müssen wir jetzt mit den Wohnungsgesellschaften reden. Das sind ja schließlich denen ihre Mieter. Mhm. Und das haben wir auch gemacht. Und da war Jena Wohnen dabei, Carl Zeiss Wohnungsgesellschaft war dabei. Also wir haben da immer offene Ohren gehabt, mhm, und haben immer versucht, dann später noch über die Ortsteilräte auch Geld zu bekommen, um die Patenschaft umzusetzen. Wir haben gesagt, das ist in eurem Ortsteil, das kommt euch zugute. Und auch der Jenaer Forst. Mhm. Da gibt es ja auch Pflegeheime, die so am Rande der Stadt liegen, die dann mit ihren Klienten immer ihre Runden, mhm, drehen. Und da hat auch der Forst dann gesagt, na selbstverständlich, wenn das passt, in Ordnung. Aber wir haben eben immer nach der Patenschaft gucken müssen. Und das war ein tolles Projekt, 14 Bänke.
0: In ganz Jena verteilt.
1: Ja.
0: Wir waren letztens mit Kindern auf dem Jänzig oben und sie haben ja auch die Bänke gezählt. Es waren, also da ist, glaube ich, so Banküberfluss, den Weg zum Jänzig hoch. Aber stimmt. Ich habe letztens auch mal mit dem Herrn Mess von Winzerla gesprochen, Ortsteilbürgermeister, der hat auch gesagt, also Lokalpolitik hat immer viel mit Bänken zu tun, hat er gesagt. Da spiegelt sich das auch.
1: Ja, ja.
0: Aber ja, genau. Ich finde das eigentlich ein schönes Projekt. Da sind ja dann, so, wie Sie es sagen, so viele Menschen dann auch beteiligt am Ende,
1: ja,
0: und sehen, was sie da geschaffen haben.
1: Und es muss ja jetzt auch erhalten werden. Also es muss, ist ja immer eine Bewirtschaftung noch notwendig. Es muss ein bisschen Gras drunter gemäht werden. Die Bänke sollten eben möglichst gut erhalten bleiben. Das Holz, also es ist ja, deshalb ist es ja auch wichtig, dass wir die Patenschaften haben. Damit, also ich muss jetzt mal sagen, Kommunalservice hat am Anfang, war das so, um Gottes Willen, alle haben sich nach hinten gelegt, haben gesagt, was soll denn das werden, was wird uns das kosten? Mhm. Und dann haben wir gesagt, lasst uns da erstmal starten.
0: Finde ich eine gute Einstellung.
1: Und peu à peu. Mhm. Und peu à peu ist es dann auch geworden, weil man dann wirklich auch gesehen hat, es kommt gut an, die Menschen sind dankbar. Und selbst wenn wir so eine Bankeinweihung mal vorgenommen haben in so einem Bereich auch für, auch auf Friedhöfen, auch, das fällt mir jetzt auch noch ein, auch auf Friedhöfen haben wir Bänke gesetzt. Da haben Leute privat die Bank, das Banksetzen, haben gesagt, ja, wir unterstützen das, wir übernehmen die Patenschaft, wir möchten dort gerne eine Bank haben.
0: Mhm. Genau, für so kleine Sachen sind dann ja auch so private Geldgeber auch gerne mal bereit. Ne?
1: Ja.
0: Da muss man ja nicht immer die Stadtkasse bemühen. Mhm. Ja. Gibt es auch so in den 20 Jahren Seniorenbeirat auch irgendeine Angelegenheit, wo Sie sich die Zähne ausgebissen haben, wenn Sie so zurückgucken, was schwierig war?
1: Also Zähne ausgebissen in dem Sinne nicht. Wir sind immer noch am Ball. Es geht um öffentliche Toiletten.
0: Oh ja. Hm.
1: Also öffentliche Toiletten ist ein großes Thema. Das haben wir auch nicht zu den Akten gelegt. Es gab dann auch mal so einen Vorstoß, auch mit den Fraktionen der Stadt zusammen. Da sollte die Stadt eben mal erarbeiten, wo sind Plätze für öffentliche Toiletten möglich. Geht ja dann immer darum, es soll für alle nutzbar sein. Und es ist wirklich ganz schwierig, auch auf den Friedhöfen. Also der Nordfriedhof hat eine Toilette, aber auch Menschen von anderen Stadtteilen kommen dann und sagen, ich würde gerne auch auf unserem Friedhof vielleicht. Da gehen zwar nicht jeden Tag 100 Leute hin, aber es ist eben so. Und jetzt haben wir noch einen Vorstoß gemacht. Also der Landesseniorenrat befasst sich ja auch damit, weil das auch wirklich eine Frage ist im ganzen Land, also nicht nur in der Stadt Jena. Und da gibt es jetzt auch ein Papier, das haben wir jetzt auch gerade in Bearbeitung. Da bin ich am Überlegen, wie wir das jetzt mit der Stadtverwaltung auch umsetzen, wo wir da jetzt nochmal so gucken. Es geht ja ums Aufstellen, um die Bewirtschaftung, um die Kosten. Also ein positives Beispiel kann ich jetzt nur nennen. Also Kommunalservice ist ja da immer offen. An dem Radweg in Lobeda West unter den Fernwärmerohren, da ist auch jetzt schon längere Zeit eine öffentliche Toilette, die steht sehr gut da an dem Radweg, ist auch so ein bisschen eingehaust. Also ich finde, das ist schon ein sehr, sehr guter Anfang. Also das kann ich jetzt nur so sagen, dass die Radfahrer, die den Saaleradweg nutzen.
0: Ich habe das jetzt hier auch am Dammweg gesehen, dass da eine Dixi-Klo steht.
1: Ja,
0: ne?
1: Also wir hatten ja damals, wurden auch Standorte untersucht, wir waren einbezogen, es waren viele Leute einbezogen in diese Standortanalyse, also Vorschläge und dann weiteres Umsetzen der Toiletten, nachdem dann eben eine Hochrechnung gemacht worden war, was es kostet. Da muss man dann schauen, wie kann das ein Unternehmen auch umsetzen, also Kommunalservice muss es ja dann auch immer umsetzen und da gab es eben Dinge, die man gleich umsetzen konnte, mittel oder später, also immer in solchen Chargen. Aber wir sind jetzt wirklich auch dran, mit dem Landesseniorenrat das jetzt nochmal so auf die Ebene nach unten zu brechen. Wissen Sie, ich habe es ja eigentlich leicht in der Stadt Jena als Seniorenbeirat. Aber wenn ich mit meinen Kolleginnen und Kollegen aus den Landkreisen zusammensitze, die sagen immer alle, du mit deinem Jena, die winken immer alle ab. Ja, wir haben einen Pflegestützpunkt, wir haben eine gute strukturierte Gesellschaft in der Stadt für die Senioren, durch die ganzen Begegnungsstätten, die ganzen Träger, die wir haben. Ob das die Bildung ist oder die Angebote, also das ist eben sehr gut. Und die müssen eben alle über Land. Wenn ich da Seniorenbeauftragte oder Beirätin wäre und müsste dann hier über 5 Dörfer noch fahren, also fahre ich hier auch. Aber hier ist es irgendwie anders. Und deshalb kann man schon sehr zufrieden sein mit der Seniorenarbeit in der Stadt. Wir meckern zwar, aber wenn ich dann höre, was woanders passiert, dann muss ich mich immer ein bisschen klein machen.
0: Ach, klingt aber auch schön, dass man mal sagt, eigentlich ist es doch schon zufriedenstellend, ne? Und lasst uns mal lieber dahin gucken, wo es den Leuten echt schlechter geht. So.
1: Ja,
0: das Land-Stadt-Gefälle ist ja auch ein Thema, ne?
1: Und deshalb engagiere ich mich ja auch trotz alledem in diesen ganzen Dingen, die vom Land kommen, zu sagen, es soll allen gut gehen, also nicht nur uns. Und wir lernen ja auch voneinander. Also wir können ja auch viele Dinge auch weitergeben. Also Frau Wächter zum Beispiel ist sehr gefragt in unseren großen Veranstaltungen. Wir haben also so Regionalgruppen gebildet, wie zum Beispiel Ostthüringen. Da sind eben dann der Saale-Holzland-Kreis, Altenburger Land, Greiz. Also so ein Bogen. Und wir treffen uns dann im Jahr ein-, zweimal. Und da ist eben Austausch und da gibt es eben immer viele Nachfragen auch zu den Finanzierungen. Und Frau Wächter ist da eben wirklich sehr gut. Die kennt sich da gut aus, die hat sich da, ist da, also ich sage manchmal, wie überqualifiziert. Und die wird dann eben auch als Referentin dann angefragt zu solchen Dingen.
0: Ja, aber das ist das Beste, was man machen kann, dass man von denen lernt, wo es läuft, ne, und guckt, ob man sich da was abschauen kann oder mitnehmen kann.
1: Ja. Ja. Und was eben auch wichtig ist, was auch viele dann nicht sehen, man muss sich dann auch wieder an anderer Stelle beteiligen. Also es gibt viele Veranstaltungen, da wird erwartet, dass man als Seniorenbeirat einer Stadt Jena anwesend ist. Mhm. So. Und dann gucken wir eben auch, wer kann das leisten, wer kann fahren, wer ist zu dem Termin, was ist möglich. Und ich bin schon viel unterwegs. Also das muss ich Ihnen sagen, ich lerne auch, ich nehme viel mit. Ich hab immer einen kleinen Wissensdrang, dann auch mich mit den Dingen auseinanderzusetzen, weil ich ja hier auch damit arbeiten möchte.
0: Das ist doch so das Geheimnis, hält Sie das so aktiv und fit und jung so? Dieses immer weiter lernen zu wollen, auch im hohen Alter dann noch?
1: Ja, also es fällt mir manchmal auch ein bisschen schwerer. Auch da habe ich dann auch keinen Bock drauf, keine Lust. Wissen Sie, da würde man lieber mal nur eine Tasse Kaffee trinken und sich hinsetzen. Aber im Grunde genommen fesselt mich das dann schon. Also dann befasse ich mich auch damit. Und das ist eben das Schlimme an mir. Das erwarte ich auch von meinem Beiratsmitglied.
0: Und die sind manchmal ein bisschen langsamer oder weniger wissbegierig.
1: Ja.
0: Ach, das gibt es bei den jungen Leuten auch, keine Sorge. Kommt mir bekannt vor. So, was sind das so für Veranstaltungen, wo Sie da unterwegs sind mit dem Seniorenbeirat?
1: Also in der Stadt Jena versuchen wir ja immer das anzubieten, was jetzt nicht unbedingt in den Begegnungsstätten schon angeboten wird. Mhm. Also worüber wir uns oder womit wir uns immer befassen, ist zum Beispiel der ganze Moment der Trauer, Pflege, Bestattung, also alles, was in dieses große Portfolio hineingehört, auch den Menschen immer zu sagen, bereitet euch vorher, guckt vorher mal, befasst euch damit, redet mit euren Kindern, mit euren Verwandten, redet miteinander. Und das auf eine Art und Weise halt rüberzubringen, dass das auch Menschen annehmen können. Das ist so ein Part, den wir also dann gerne dann immer wieder aufnehmen. Und was wir jetzt zum Beispiel auch machen, ich weiß nicht, ob Sie mal in Jena Nord waren, im Rautal, da haben wir den Bewegungspfad installiert. Also das ist ein Bundesprojekt gewesen.
0: Kenne ich noch nicht, aber klingt spannend.
1: Ja, das sind 10 Tafeln mit kleinen Übungen, die ich beim Laufen in meiner ganz normalen Tageskleidung durchführen kann. Mhm. Ich brauche nur meine Tasche und meinen Rucksack abstellen und dann kann ich mich eben mal beugen, mal meine Beine, mal meinen Kopf, mal meinen Rücken. Und das haben wir im Rautal installiert und das ist sehr gut angekommen. Also wir sehen ja auch immer, wenn Leute, also gehen ja auch viele Gruppen gezielt dahin, um das auch zu machen. Man kann das lesen, man sieht, wie die Übungen gemacht werden. Und dann hatten wir die Idee, also wir brauchen das noch in einem anderen Stadtteil. Und Frau Wächter ist ja da auch immer spitze. Und da haben wir gesagt, wir hatten da gerade so eine Begegnung mit allen verschiedenen Netzwerkern in der Stadt. Und da haben wir gesagt, ah, das wäre heute so der Tag, ja. Und da haben wir das so verkündet. Wir wollen sowas angehen in Lobeda. Und dann haben wir eben geschaut, welcher Weg eignet sich. Mhm. 10 Tafeln. Wir müssen ja dann auch die Säulen stellen. Wir brauchen die Eigentümer dazu. Und dann brauchen wir noch Gesichter dazu. Mhm. Und zu dem Netzwerktreffen war das dann so ein bisschen kurios. Frau Wächter sagt, ah, Frau Wackernagel würde dann auch mitmachen auf einer Tafel. Und dann haben wir noch den Kontaktbereichsbeamten, der würde auch mitmachen, der nickte auch. So, und so kamen wir gleich zu 4, 5 Personen. Und dann haben wir nochmal nachgerüstet. Und der Herr Walter aus dem Seniorenbüro, der ist ja ein guter Fotograf. Der hat uns dann alle in irgendwelchen Positionen, die auf die Tafeln kommen, fotografiert, also in unserer Tageskleidung. Und wir sind jetzt dabei, das im Herbst so auf den Punkt zu bringen, um das zu installieren. Wir haben jener Wohn gewinnen können, weil wir einen Teil der Schilder auf dem Grundstück von jener Wohn aufstellen dürfen.
0: Wo ist der Weg dann da genau?
1: Der ist in Lobeda Ost.
0: So
1: von der Schnellerstraße, da wo das die Seniorenbegegnungsstätte vom DRK, Schnellerstraße, in Richtung Rudolf-Breitscheid-Straße. Der geht zwischen den Häusern durch, ist so eine kurze Verbindung und

0: jetzt gerade so in der Mache haben, sage ich jetzt mal so.
1: Na, ja. Nicht schlecht auf jeden Fall.
2: Mein Gast heute ist Elisabeth Wackernagel vom Seniorenbeirat. Wir machen mal eine kleine Musik, gleich geht's weiter.

0: Heute zu Gast im Studio von Radio OKJ ist Elisabeth Wackernagel vom Seniorenbeirat. Wie ist denn das? Ich komme nochmal zurück so zum Seniorenbeirat. Wie oft treffen Sie sich denn da als Seniorenbeirat?
1: Also unsere Gremiumsarbeit ist so festgehalten. Wir haben ja uns keine Geschäftsordnung in dem Sinne gegeben, aber man weiß eben, wie man in etwa arbeiten kann. Das hat sich über die Jahre herauskristallisiert. Wir haben ja auch eine Satzung und unsere Arbeitsgruppen treffen sich monatlich, nur in der Sommerpause nicht. Also wenn Ferien sind, sind auch für uns Ferien. Also sind ja auch Großeltern und so weiter und so fort. Also da hat schon jeder manchmal noch auf seine Enkel noch aufzupassen. Und ja, jeden Monat die kleinen Gruppen. Jeder kann sich die Termine aussuchen, wie er will. Wir haben die Möglichkeit, Räumlichkeiten zu nutzen, entweder in der Stadtverwaltung am Lutherplatz 3, aber wir gehen vorrangig in die Räumlichkeiten im Pflegestützpunkt in die Goethe-Galerie.
0: Wo auch also, das Seniorenbüro ist.
1: Wo das Seniorenbüro ist, da haben wir den Raum, da haben wir alles, was wir brauchen. Also das ist immer wunderbar und wir sind dort immer gern gesehen und wir kommen da auch gern mit den anderen zusammen und Austausch ist da immer gegeben. Und der große Beirat insgesamt 6-mal im Jahr.
0: Also jeden zweiten Monat dann
1: jeden
0: ungefähr.
1: Zweiten Monat gucke ich dann immer, das

0: Ist dann immer so ein Rennen, Oktober, November schon die Termine fürs nächste Jahr, um auch Räume zu blocken und so weiter. Und was ich eben auch dann immer gerne mal mache, das war eben auch mal nach außen gehen. Zum Beispiel jetzt zur nächsten Sitzung am 24. August sind wir im Rosepark vom DRK, weil auch die Mitglieder des Beirates, nicht alle kennen immer die Einrichtung, jeder wohnt in einer anderen Stadtteil. Die einen gehen öfter schon dahin, die kennen sich aus, die anderen gar nicht. Und damit alle auch sehen, wie die Träger arbeiten, wie das alles funktioniert und wo wir noch Lücken sehen, wo wir auch Träger noch unterstützen können. Da sind wir sozusagen im Rosepark und dann gucken wir uns da die verschiedenen Bereiche an und dann gibt es immer noch eine Stunde, wo wir dann das ganze fachliche, inhaltliche abarbeiten müssen, jetzt nach der Sommerpause, was da alles so auf angerollt gekommen ist.
1: Gibt es da auch wie bei Stadtratssitzungen den öffentlichen und nicht öffentlichen Teil oder?
0: Nein, also öffentlichen und nicht öffentlichen Teil gibt es nicht. Wenn es jetzt was nicht öffentlich wäre, dann würde ich das anders
1: Okay.
0: handeln. Wir machen das nur so, das unterscheidet uns eben so ein bisschen dann auch von den anderen Gremien, auch von anderen Beiräten. Wir haben uns verpflichtet, dass wir selbst die Protokolle übernehmen. Also ich leite und immer aus einer Arbeitsgruppe ist dann immer jemand, wird jemand bestimmt, der das Protokoll schreibt. Und wir sind ja ein Team und derjenige, der schreibt, und dann gucke ich immer noch mal drüber und Frau Wächter guckt noch mal drüber. Und das läuft bestens und die meisten sind dann nach einer Woche, anderthalb Wochen schon durch und dann haben wir schon das Protokoll. Aber es dauert dann eben länger wegen der Bestätigung, weil wir uns ja nicht so oft treffen. Aber wir machen das selbst, um auch, dass die Leute merken, ich werde hier gebraucht, es ist wichtig. Also wenn man das jetzt noch, also ich leiten und Protokoll, das funktioniert nicht.
1: Nee, klar.
0: Also ich
1: Würde ich
0: mache
1: auch nicht
0: mir viele
1: machen.
0: Stützpunkte, ich weiß auch, was man behandeln und machen und tun. Man kann immer gut ergänzen, aber ich schätze das schon sehr, dass jetzt sich die Beiratsmitglieder daran gewöhnt haben. Und die müssen dann selber auch in ihren AGs entscheiden, wer macht's. Manchmal ist es immer der gleiche, manchmal wechseln sie sich ab, aber das ist denen ihr Bier. Also die sind dann legitim, die sind ein Bereich, der miteinander auskommen muss und ja, das ist einfach so, ich lasse dann die Leute laufen.
1: Okay, aber man kann theoretisch in so einer Sitzung vorbeikommen, die ist öffentlich, aber wenn man mal zuhören, so zumindestens, und wenn
0: Ja.
1: man aber sich mal so mit einbringen will, dann mal lieber direkt an sie wenden.
0: Also es ist folgendermaßen, es gibt Menschen, die schreiben einen an, dass sie gerne kommen wollen. Dann, also ich muss auch nach der Geschäftsordnung des Stadtrates arbeiten. Also ich frage dann schon immer, also als Gast immer herzlich willkommen. Aber wenn jetzt manche wollen, haben einen Redebeitrag oder wollen was fragen oder so, dann frage ich noch mal in die Runde rein, ist der Beirat bereit, der Person das Rederecht einzuräumen, alle melden sich ja und dann kann derjenige seine Fragen stellen. Und wenn wir es nicht beantworten können, dann müssen wir das eben dann gucken, dass wir es verschriftlichen, dann lassen wir uns
1: Okay.
0: die Daten geben. Aber bis jetzt toi toi toi. Also wir haben immer mal Besucher da gehabt, die mal zugehört haben, weil sie dann. Viele Themen stehen ja jetzt gar nicht so direkt drauf, weil wir unsere Tagesordnung ja in Berichtsform dann haben. Also die Mitglieder, die in den AGs und in den Ausschüssen sind, die müssen in der Beiratssitzung auch berichten, damit alle
1: Genau, kenne
0: immer
1: ich auch so.
0: Bescheid wissen. Also das ist schon eine gute Strukturierung. Also ich denke, wir kommen ganz gut zurecht. Natürlich gibt es Mitglieder, die sich über mich beschweren, schneidet mir das Wort ab oder aber manchmal sind Dinge, die kann man nicht dreimal wiederholen. Also dann, es ist ein Zeitfaktor und ich möchte dann auch die 2 Stunden einhalten. Und ja, und quasseln oder so gibt es dann eben auch nicht. Also
1: 2 Stunden gehen schnell rum. Wir haben jetzt auch schon wieder, ne, 40 Minuten geschafft. So schnell geht das.
0: Ja.
1: Genau. Ich hätte noch so eine letzte Frage schon gehabt, wie das ist, wenn jemand wirklich aktiv da mal mitmachen will beim Seniorenbeirat und sagt, oh, ich bin schon eigentlich ein politikinteressierter Mensch und ich habe jetzt Zeit als Rentner, Rentnerin. Dann, Sie wählen den Seniorenbeirat, der wird alle 5 Jahre.
0: Also das ist der gleiche Wahlrhythmus, oder die Legislatur geht für uns genauso lange wie für den Stadtrat. Also man muss jetzt sich das vorstellen, im Mai sind Kommunalwahlen, und dann geht ja das Getriebe für diese ganzen Ausschüsse und Beiräte erstmal über die Bühne, und dann entscheidet ja dann auch der Stadtrat oder der Hauptausschuss, welche Beiräte möchte ich denn jetzt noch haben und so. Also ein Seniorenbeirat wird es immer geben, den können Sie nicht wegradieren, weil eben dieses Mitwirkungsgesetz da schon die Grundlage dafür ist, dass der besteht in der Stadt. Und wenn das alles soweit durch ist, die Frau Wächter ist ja da jetzt auch schon sehr geschult, dann werden alle Einrichtungen in der Stadt angeschrieben, die mit Senioren zu tun haben, zu fragen oder zu sagen, möchten Sie jemanden entsenden? Und da gibt es dann eben auch schon eine kleine Vorlage, was wir alles von den Leuten wissen möchten. Also wenn Sie jemanden entsenden, wie derjenige, so sollte ein bisschen mobiler sein, sollte jetzt auch schon also mit den ganzen digitalen Geschichten umgehen können. Also muss schon ein bisschen mit unserer heutigen Zeit umgehen können. Und dann kommt die Vorschläge, und die, also es müssen mindestens 16 Personen sein. Und wir haben im Schnitt immer so 25, 28 Vorschläge gehabt. Und das geht dann in eine Beschlussvorlage zum Stadtrat, und der Stadtrat wählt dann. Und deshalb war es eben uns auch immer wichtig, weil die Stadträte wissen nicht, wer ist denn jetzt Müller, Meier, Schulze, habe ich den schon mal gesehen, kenne ich den und so weiter, dass eben die Stadträte auch so eine kleine Vita dazu bekommen, damit man das Alter sieht, vielleicht noch den Wohnort und auch, was wurde mal beruflich gemacht, um einschätzen zu können, oh, der ist gut, der könnte da mitarbeiten. Wie soll sonst ein Stadtrat entscheiden?
1: Na klar. Genau, so ein bisschen Engagement.
0: So, und dann ist es eben so, die Liste geht durch und die Stimmen werden durchgezählt. Und jetzt, wie zum Beispiel, jetzt sind wir gerade dabei, was auch sehr schmerzlich für uns ist. Wir hatten, ich muss jetzt noch mal ausholen, wir hatten ein Mitglied vom Stadtsportbund dabei, die Yvonne Streit, die ganz plötzlich verstorben ist.
1: Ja, passiert, ja.
0: So, und nun fehlt uns ein Mitglied. Und da ist es nicht so, dass aus dieser Einrichtung ein Mitglied jetzt nachkommen kann, ja, sondern wir hatten ja 25 Leute, die sind gewählt. Und dann geht das nach Stimmenanteil. Und derjenige,
1: wird nachgerückt.
0: Der rückt jetzt, also der jetzt dran ist, der rückt jetzt nach.
1: Okay.
0: Und das wird jetzt im August, im September dann so sein. Also wir haben jetzt auch schon wieder eine Beschlussvorlage vorbereitet, damit diejenige sozusagen nachrücken kann. Und wenn noch mal jemand, also wir hatten das in dem einen Jahr auch, also wo Leute dann aus gesundheitlichen Gründen oder keine Lust mehr hatten, da hatten wir dann gar niemanden mehr. Also die 25 oder 28 damals, die waren alle durch.
1: Ach hey.
0: Da waren keine 16 mehr übrig, da waren wir nur noch 14. Und deshalb, wenn jetzt jemand sowas vorhat, dann sollte er sich vielleicht ein bisschen damit befassen und gucken. Und zur nächsten Stadtratswahl kann er in seinem Ortsteil oder in seinem Verein, kann er dann sagen, Leute, pass auf, ich hätte da Lust, ihr könnt mich da vorschlagen.
1: Okay. Und dann geht das seinen Lauf.
0: Ja.
1: Gut. Ich würde sagen, wir haben jetzt ganz schön viel geschnattert. Vielen Dank dafür auf jeden Fall. Es war ein sehr schöner Einblick in Ihre Arbeit da beim Seniorenbeirat. Das ist einem ja alles gar nicht so bewusst, vor allen Dingen gar nicht als junger Mensch, ne, was es alles auch so gibt in Jena, was man so machen kann, wie man sich beteiligen kann. Und wünsche noch ganz viel Kraft bei der weiteren Tätigkeit, dass noch ein paar Jahre funktioniert alles so, wie Sie wollen. Es geht ja noch jetzt ein paar Jahre, ne, bis die nächste Wahl
0: bis
1: ist.
0: Ja, bis 1929, 2029.
1: Genau.
0: Also ich weiß nicht, ob ich dann nochmal antrete, keine Ahnung. Alle sagen immer, du musst weitermachen, aber es ist eine Frage der Gesundheit. Ja. Es ist auch eine Frage, wie es in meiner Familie alles so läuft. Das sind also dann Entscheidungen, die werde ich dann treffen. Wenn ich mich noch gut fühle, dann kann ich nochmal sagen, ja, aber das weiß ich heute noch nicht. Aber ich kann alle nur aufrufen, die jetzt so 65, 70 sind, versuchen Sie einfach mal mitzumachen. Wenn Sie einen Beruf hatten, egal wo, aber wenn Sie der Meinung sind, Sie können, Sie würden gerne etwas bewirken. Natürlich muss man viel Zeit mitbringen. Aber man lernt auch immer wieder dazu und man hat neue soziale Strukturen um sich herum. Ja, und versteht manches viel besser. Ich weiß ja, die Leute meckern dann immer, aber wenn sie einmal in dem Getriebe drin sind, sagen, ach, das habe ich ja gar nicht gewusst. So geht das jetzt. Na, da brauche ich mich doch nicht wundern, dass das dann nicht vorangeht.
1: Mhm.
0: So, das war jetzt sozusagen mein Schlusswort. Auch Ihnen herzlichen Dank,
1: dass
0: ich kommen durfte. Und ich hoffe, dass wir doch wieder in guten Verbindungen bleiben, wie wir das vor Jahren schon hatten.
1: Ich würde mir das sehr wünschen. Schauen wir mal, was passiert, ne? Also vielen Dank.
0: Gerne.

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5: 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Es gibt so viel.
6: Pak Choi.
5: Ja?
6: Ja, es wechselt immer mal wieder. Es ist saisonabhängig. Rotkohl, ich liebe wirklich ein gutes Apfel- oder Orangenrotkohl oder ein tolles Rotkohl. Und der schönste Kohl vom Aussehen her sind Flower Sprouts oder Kohlröschen. Das ist so eine Mischung aus Grünkohl und Rosenkohl. Also kleine Rosenkohls, die aber in Blumen wachsen mit offenen Blättern. Es ist wirklich wunderschön. Hast du einen Lieblingskohl?
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0: Hallo, hallo Nils.
1: Hallo Julia.
0: Genau, wir sitzen hier wieder für die Flimmerstunde zusammen. Wir machen mit unserem Science-Fiction-Special mal so eine kleine Pause, wobei man sich ja fragen könnte, was wir heute besprechen. Könnte das auch Science-Fiction sein, aber ich glaube eher so Mystery. Und reagieren mal auf zwei aktuelle Kinofilme, die so einen extremen Hype ausgelöst haben, die unglaublich viel Geld eingespült haben, unerwarteterweise, weil sie eigentlich sehr klein sind. Und wir werden diese Filme spoilern ohne Ende. Das nehme ich jetzt gleich mal am Anfang zurück. Genau, willst du sie verraten?
1: Ja, erstens werden wir uns mit dem Film Backrooms beschäftigen, der ja jetzt auch nochmal einen kleinen Rerun in einem Extended Cut im Kino gekriegt hat. Ich weiß nicht, wie lange der jetzt noch läuft. Und in der zweiten Hälfte dann mit Obsession, der ja ebenfalls einen riesigen Hype hat oder beziehungsweise so ein, auch durch so einen TikTok-Hype zu einem riesigen Kassenerfolg geworden ist, unerwarteterweise.
0: Beide Filme sind ja so als Horrorfilme gelabelt.
1: Ja, das sind meiner Meinung nach zwei lupenreine Horrorfilme.
0: Ja, aber es sind unterschiedlicher, als wie man sie sich gar nicht vorstellen kann, finde ich persönlich.
1: Ist schon eine gewisse Parallele zu Barbenheimer erkennbar, finde ich. vielleicht nicht in so ganz unterschiedlich, also die Unterschiede sind nicht ganz so extrem, aber die sind auf jeden Fall ganz unterschiedlich gelagert. Haben meiner Meinung nach auch etwas unterschiedliche Qualität, aber dazu können wir dann im Laufe des Podcasts kommen.
0: Auf jeden Fall sind das halt originäre Stoffe. Im Horrorbereich ist ja das auch ziemlich interessant zu verfolgen, wie oft da so Reihen dann gemacht werden. Ne? Mhm. Ein Film funktioniert, wir machen da mal gleich 10 Stück davon.
1: Abwarten, würde ich mal sagen.
0: Ja, ich glaub auch.
1: Der nächste Backrooms ist dann kein originärer Stoff mehr. Obwohl man da ja auch das mit Anführungszeichen sagen muss, weil Backrooms stützt sich ja auf eine Online-Videoreihe, eine kleine Online-Serie aus gerenderten, ich sagen wir mal kurzen Animationsfilm, die ja glücklicher oder wo ja dann auch der Herr, der hinter diesen Online-Videos steckte, jetzt auch bei Backrooms Regie führen konnte.
0: Aber ist nicht Cary Barker, der Obsession gemacht hat, der Regisseur, war der nicht auch mit irgendwelchen Comedy-Videos auf YouTube unterwegs?
1: Genau, der hatte Comedy-Videos gedreht und tatsächlich auch so kurze Horrorfilme. Und aber der Stoff Obsession ist jetzt keine Fortsetzung von irgendwas, was okay. Er da hatte. Also ich glaube, der wollte das auch zuerst so als YouTube-Film, so mittellangen YouTube-Film umsetzen. Hat dann aber irgendwie, ich hatte da neulich ein Essay drüber gesehen, der hatte dann tatsächlich irgendwie die Möglichkeit bekommen, das als richtigen Spielfilm umzusetzen.
0: Genau, beide sind noch unter 30. Ken Parsons sogar Anfang 20 erst.
1: Ja.
0: Und man kann sagen, das ist die Generation Social Media, die hier reindrückt in die Filmbranche ganz gewaltig und auch sehr erfolgreich.
1: Ja, also die sind auf jeden Fall mit einem absoluten Knall durch die Tür gekommen und meiner Meinung nach sind sie auch gekommen, um zu bleiben. Also wer solche Kassenerfolge einspielt oder wer so viel Geld in die Kasse spült, der hat definitiv Minimum noch eine zweite Chance. Die ja wo ja bei einem der beiden auch schon feststeht, was da die nächste ist. Aber dazu kommen wir dann vielleicht später.
0: Ich finde es verwunderlich, dass es jetzt erst passiert. Social Media gibt es ja jetzt seit 10 Jahren in großem Maß. 2012, sagt man immer, war das Breaking-Through-Jahr
1: ja,
0: für Insta auf Instagram, jeden Fall.
1: Ja.
0: Also man könnte ja auch behaupten, Hollywood hat sich da erstmal so ein bisschen so quergestellt und hat so drumherum geschlichen und hat sich nicht so getraut, darauf zu reagieren.
1: Naja, die haben auch, ich sag, also früher oder später, mindestens so 2016, 17, werden die auch ein bisschen Schiss gekriegt haben. Weil natürlich, man hat das ja auch gesehen, dass gerade vor Corona war es ja auch schon ein Thema, dass immer weniger Leute ins Kino gehen, die Leute nutzen lieber Social Media Streaming Plattformen und sowas. Und ich würde sagen, wir sind jetzt gerade in so einer Phase, wo sich daraus so eine Synergie ergibt, wo sich das zu einer Symbiose irgendwie verbindet. Und ich finde das wahnsinnig gut, weil wir haben ja nach oder während Corona alle die Befürchtung gehabt, Kino wird es in der Form wahrscheinlich nicht mehr lange geben, das stirbt aus. Und das sah lange Zeit ja auch wirklich echt nicht gut aus, aber jetzt mit solchen Kassenerfolgen, das gab ja letztes Jahr auch schon Filme, die so durch die Decke gegangen sind. Und der erste, woran ich mich auch so jetzt spontan erinnern kann, der durch so einen TikTok-Hype wahnsinnig viel Geld eingespielt hat, weil ja dieser Smile, falls du dich an den erinnerst,
0: ja.
1: Die beweisen halt einfach, Kino ist immer noch ein Standbein, großes, wichtiges Standbein in der Entertainment-Industrie und ist jetzt durch so ein Phänomen oder durch solche Sachen wie Social Media jetzt nicht einfach vom Tisch, sondern es ist halt wichtig, dass man sich halt auch dann mit diesen modernen Sachen dann auseinandersetzt und das integriert. Und die haben sich lange genug dagegen gewehrt, aber jetzt merkt man halt, und leider merkt man es in dieser Branche erst durch große Einspielergebnisse, durch viel Geld, dass es halt auch wichtig ist, sich das dem anzunehmen.
0: Ja, wir können ja mal drüber reden, was diese beiden Filme so eingespielt haben. Sehr viel Geld. Sie haben ein relativ kleines Budget, Produktionskosten. Obsession war unter 1 Million Produktion.
1: 750.000.
0: Das ist extrem wenig. Extrem wenig. Hat eingespielt für das Studio Blumhouse, was ja bekannt ist für Horrorfilme. Die machen eigentlich nichts anderes.
1: Die haben sich ja auch nur eingekauft.
0: Die haben den Film eingekauft.
1: Der war vorher schon fertig, glaube ich sogar.
0: Aber die haben den quasi ins Kino vertrieben.
1: Ja, genau.
0: Okay, und hat eingespielt 450 Millionen Dollar weltweit. Und
1: auf jeden Fall
0: im Vergleich
1: viel.
0: Obsession, Backrooms sind wir jetzt, ist dann ja von A24 in die Kinos gekommen. Also auch eingekauft, meiner Meinung nach. Ich weiß jetzt nicht, wie da die Produktionskosten waren.
1: Ich glaube, die haben den
0: mitproduziert. Ja. Und haben, das ist ja, die machen ja auch viele Horrorfilme, aber gehen auch ein bisschen darüber hinaus. Oder man sagt auch Elevated Horror, also so ein bisschen intelligenten, ästhetisch wertvollen Horror.
1: Mit Themes, sagt man immer.
0: Und aber auch der hat fast 400 Millionen Dollar weltweit eingespielt.
1: Bei einem Budget von 10 Millionen.
0: 10 Millionen hat er.
1: Unglaubliche Ergebnisse.
0: Aber trotzdem ist der Wahnsinn.
1: Ja, ja. Also absolut unglaubliche Ergebnisse für so.
0: Mich erinnert
1: fast
0: das,
1: schon Indie-Filme eigentlich.
0: Genau, mich erinnert das an den, das war glaube ich 99er-Film The Blair Witch Project.
1: Guter Vergleich.
0: Genau.
1: Ist ja auch Found Footage, was so ein bisschen bei Backrooms mit reinspielt. Es ist schön, dass es solche Phänomene heutzutage auch immer noch gibt, in so einem Zeitalter. Also sowas wie diese ganze Geschichte um das Blair Witch Project würde ja heutzutage nicht mehr so wirklich funktionieren. Um das vielleicht ganz kurz aufzurollen, es ging darum, dass 99 kam dieser Film raus, das ist Found-Footage-Horror-Film. Drei Studenten gehen in den Wald, wollen irgendwie
0: die Hexe finden.
1: Die wollen die Hexe finden, genau, und darüber eine Dokumentation drehen. Und die Marketingkampagne hat dann tatsächlich öffentlich behauptet, dass diese Leute da verschwunden sind. Und man hat nur das Kamera-Equipment und die Filme gefunden. Und die haben auch Verträge, die mussten auch so Verträge unterschreiben, dass die halt sich wirklich so irgendwie ein halbes Jahr oder ein Jahr nicht in der Öffentlichkeit zeigen, damit man wirklich vermarkten kann, dass diese Leute verschwunden sind. Was also mehr oder weniger auch schon ganz schön daneben ist, weil also so Falschmeldungen über Missing People rauszugeben, finde ich ein bisschen fragwürdig. Aber das hat für einen unglaublichen Hype gesorgt. Der Film ist auch meiner Meinung nach wahnsinnig gruselig. Ist einer meiner Lieblingshorrorfilme. Und sowas würde natürlich jetzt im Social-Media-Zeitalter nicht mehr funktionieren. Irgendjemand würde die halt auf der Straße beim Einkaufen oder sowas zufällig fotografieren. Aber dass sich sowas halt übersetzt und mit den Gegebenheiten, wie wir sie jetzt heute haben, in einer anderen Form eben so funktioniert, das finde ich klasse. Also so einfach so dieses Hype-Marketing, dass man so ein. Das ist ja auch einfach Mundpropaganda, mehr oder weniger. Gut, heute ist es Textpropaganda.
0: Genau, und
1: oder mehr
0: heute hast du eben den Social Media, was ein bisschen anders funktioniert, aber den ähnlichen Hype im Grunde auslösen konnte.
1: Ich frage mich ja auch, also gerade bei Obsession und Backrooms, ich glaube auch nicht, dass sie übermäßig viel für Marketing ausgegeben haben. Ich habe von diesen Filmen, gerade bei Obsession, habe ich jetzt nicht übers Marketing von dem mitbekommen.
0: Ja.
1: Also ich zumindest nicht.
0: Nee, ich bin halt immer so in der wir sprechen über Filme-Szenen unterwegs oder schreiben drüber. Und da hat sich das angebahnt im Grunde, weil ja viele dann auch immer die amerikanischen journalistischen Auswüchse da lesen oder sich Videos angucken und das dann auswerten für den deutschen Markt.
1: Ja, Hollywood Reporter lese ich auch regelmäßig, aber das ist mir irgendwie an mir vorbeigegangen. Oder ich hab's da oder
0: aber
1: auch in einem Podcast.
0: Das war schon klar, da kommen jetzt zwei Filme, über die alle reden und auch eben vor allen Dingen in Social Media die jungen Leute ansprechen und da ist ein Hype auf jeden Fall. Man kriegt ja immer die Hypes. Das kriegst du ja doch irgendwie ein bisschen mit, als jemand, der sich mit Medien beschäftigt. Aber lass uns doch einfach wirklich mal über Backrooms sprechen, weil letztendlich ist diesem Film ja eine ganze Reihe von kleinen Kurzfilmen vorausgegangen, mit einer riesengroßen Fanbase eigentlich schon, oder? Da kennst du dich ein bisschen besser aus.
1: Genau, ich habe mich ein bisschen informiert, beziehungsweise vorher noch die Frage an dich, kanntest du das Phänomen vorher schon vor dem Film?
0: Nee, ich kannte das nicht.
1: Ich kannte es, ich bin durch, einfach auf meiner YouTube-Startseite wurde mir das irgendwann mal angezeigt und ja, ich sag mal, diese ominösen gelben Wände, dieses ekelhafte Licht und sowas, das ist einfach ein sehr auffälliges Bild und da klickt man natürlich mal drauf und dann wusste ich erstmal, habe ich mir 5 Minuten diesen Kurzfilm angeschaut oder einen dieser Kurzfilme und ich konnte damit überhaupt nichts anfangen. Was ist das? Es wird ja auch nichts erklärt. Man wird mehr oder weniger in diese Welt geworfen. Ich nehme schon wieder ein bisschen was vorweg. Backrooms ist im Prinzip ein Internetphänomen, das ausgeht von einem 2019 auf der Plattform 4chan geposteten Foto, das eigentlich aus dem Jahr 2002 oder 2003 stammt. Das ist in einer kleinen Stadt in Michigan, Wisconsin, irgendwo so in einem der nördlichsten Staaten der USA, da gab es so ein Möbelhaus und die haben renoviert und da alle Möbel rausgeräumt und da wurde ein Foto geschossen, einfach nur um diese Umbauarbeiten irgendwie zu dokumentieren. Und das ist irgendwann auf 4chan gelandet und der Nutzer, der das gepostet hat, hat dazu einen kleinen Text geschrieben. Da fällt mir gerade ein, ich wollte den eigentlich vorlesen. If you are not careful and you no clip out of reality in the wrong areas, you'll end up in the back rooms, where it's nothing but the stink of old moist carpet, the madness of mono yellow, the endless background noise of fluorescent light at maximum humbus and approximately 600 million square miles of randomly segmented empty rooms to be trapped in. 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Das ist natürlich diese ganz klassische Creepypasta, einfach ein urbaner Horrormythos, der sich eigentlich hauptsächlich im Internet oder im Internet reproduziert wird. Und dieses Foto verursacht ein Phänomen, das man als Liminal Spaces bezeichnet. Das ist also quasi ein Ort, der vertraut, aber auch gleichzeitig irgendwie fremdartig, vielleicht auch ein bisschen traumhaft, vielleicht ein bisschen albtraumhaft wirkt, das ist schwer einzuordnen. Und das hatte so auf dieser Plattform einen kleinen Hype ausgelöst und ist irgendwann ein bisschen darüber hinausgewachsen, bei einer Person namens Kane Parson gelandet, der dann halt daraus ab 2022 diese YouTube-Miniserie gemacht hat, wo er mit der Plattform Blender, das ist so eine Plattform, da kann man so 3D-Modelle und Rendersequenzen erstellen, im Prinzip relativ billig solche kleinen Found-Footage-Horrorfilme innerhalb dieser Backrooms gemacht hat. Also quasi, man würde eigentlich, früher hätte man gesagt, es ist ein Limbo, glaube ich. So ein Ding zwischen Fegefeuer und Afterlife, glaube ich. Und dieses Phänomen Backrooms bedient sich im Prinzip an zwei Genres. Einmal dem sogenannten Analog Horror, das ist so ein Ableger dieses Found Footage Horrors, das auch eigentlich sich größtenteils im Internet abspielt. Bedient sich ganz stark der Bildästhetik der TV- und VHS-Ära in den 90er Jahren. Das heißt, wir haben überall diese horizontalen Streifen im Bild oder halt so leichte Bildfehler. Es wird auch gerne mal so irgendwo in diesen in diesen klobigen Zeichen irgendwie so das Datum unten rechts eingeblendet, was man halt bei diesen alten VHS- oder DV-Kameras früher hatte. Und das andere wäre halt eben dieses Liminal Space Genre, was im Prinzip auch so eine richtige Community gefunden hat. Das wird auch häufig reproduziert, indem man halt in irgendwelchen Online-Foren, auf Reddit zum Beispiel, Bilder postet von leeren Transiträumen, großen Malls oder irgendwie so ein Flughafengate, was natürlich für uns vertraut ist.
0: Ja, so Gänge und wo die leer sind oder,
1: genau.
0: Oder auch Parkplätze die im Dunkeln oder so.
1: Weil wir die aber als eigentlich belebten, vollen Orte assoziieren, ist es für uns fremdartig, dass sie eben leer sind. Und es ist ganz wichtig, dabei ist es immer, dass es irgendwelche Orte des Transits oder der Transformation sind. Also das ist auch immer ein Teil davon.
0: Sie sind zwischen zwei Orten, die dann wichtig sind. Ne?
1: Genau.
0: Also was weiß ich, das Wohnzimmer und das Schlafzimmer, dazwischen ist der Flur. Der Flur ist nur der Transitort.
1: Genau.
0: Du bewegst dich von dem, genau.
1: Und dementsprechend symbolisieren die auch immer so eine Art Transfer oder Transformation. Ist immer so ein gewisses Teil davon. Und davon wird halt dann, werden dann halt online irgendwelche Fotografien oder manchmal auch künstlich erstellte Grafiken oder halt auch irgendwelche KI-generierten Grafiken oder auch Rendersequenzen gepostet. Und das sind eben immer, die müssen immer so ein Uncanny-Unwohlsein auslösen. Und diese Kombination.
0: Na, ich würde sagen, sie lösen das halt aus. Also kommen wir sicherlich jetzt noch mit bei dem Film halt drauf. Ich glaube, so ein Foto würde das bei mir nicht auslösen. Ich würde eher denken, was für ein hässliches Bild. Aber wenn du einen Film nur mit solchen Bildern gestaltest, dann wird es langsam komisch.
1: Das ist richtig.
0: Also so eine Folge von diesen Räumen.
1: Also es ist,
0: die nirgendwo hinführen im Grunde. Die diese ewige Transformation fortsetzen.
1: Es ist schon so, dass wenn du dieses Bild siehst, ich hatte mich ja dann, als ich dieses Video gesehen habe, mal kurz damit auseinandergesetzt. Mhm. Und dann habe ich dieses Bild gesehen und ich habe dann schon verstanden, woher dieses Feeling kommt. Ich glaube, das wäre bei vielen Leuten so ein bisschen über den Kopf geflogen, wenn der nicht diesen Text dazu geschrieben hätte. Manche Leute sind für sowas ein bisschen empfänglicher oder empfindlicher, gucken sich dieses Bild an und denen wird schlecht dabei. So. Und das wurde natürlich dann ausgebaut. So, das wurde verstärkt, damit das halt auch für uns dann irgendwie ein bisschen oder dass das einfach einen flächendeckenderen Effekt hat.
0: Ja.
1: Ja, und das hat eben Kane Parson sich so ein bisschen angeeignet und hatte, ich glaube, eine wahnsinnig erfolgreiche Webserie. Ich glaube, die erste Folge davon, die hat irgendwie 91 Millionen Aufrufe oder so. Ich bin mir nicht ganz sicher. Auf YouTube ist es jetzt nach dem Kinofilm. Also es ist wahnsinnig beliebt geworden.
0: Und das ist aber, ich frage nach, also du hast immer so ein Point of View, also du siehst jetzt keine Figuren, sondern die Kamera fährt vor dir her und geht dann durch diese Räume durch.
1: Das sind diese Wissenschaftler in diesen Hazmat-Suits, die das.
0: Aber wenn er das mit Blender 3D erstellt hat, wo kommen dann die Figuren her?
1: Ich gehe mal davon aus, dass der da auch Figuren mit animieren kann. Also Blender ist ein sehr powerful Tool.
0: Ja, ich wusste nicht, dass man das zu Hause mit Blender schon so Figuren auch mit hinkriegt. Cool.
1: Ich bin kein Experte dafür, aber ich gehe mal davon aus, weil es gibt auch so Tutorials, how to make your own backrooms in Blender. Und soweit ich weiß, hat er das nur mit dieser Software gemacht. Und du verfolgst halt diese Wissenschaftler dieser Company, ich habe jetzt schon wieder vergessen, wie die heißt, und die filmen sich halt, während sie da diese Explorations machen, mit so einer alten DV-Kamera.
0: Das heißt, dieser ganz komische, verlassene Bürolagerraum, der so labyrinthartig aneinander angeordnet ist in diesen kleinen Clips, bisschen so ein endlicher, also man läuft da quasi durch und durch und durch und durch, verkommt dann quasi zu so einem Ort, den man eben, weil er so seltsam ist und nirgendwo hinführt, zu einem Ort, den man eben erkunden muss.
1: Ja.
0: Wie so ein Höhlensystem oder Weltraum.
1: Genau, das ist auf jeden Fall erst in den späteren von diesen Kurzfilmen der Fall. Ich glaube, in dem ersten geht es schon darum, dass so eine Person dann durch Zufall einfach durch die Reality glitscht und landet dann da drin und wird mit so einem Monster konfrontiert. Das heißt Bacterium Monster heißt es, glaube ich.
0: Durch die Reality glitscht, musst du nochmal Leuten erklären, was das bedeutet.
1: Wieso? Ich weiß es ja auch nicht. Also das Ding ist
0: das ist etwas, was man eigentlich kennt, wenn man Computerspiele spielt. Glitches sind ja so Dinge, wo man durch so eine eben Oberfläche durchklitscht und plötzlich.
1: Ja,
0: da hat mir mein Sohn letztens erzählt, ich war unter der Map. Also, ne, also man hat in einem Spiel eine Landkarte, eine Map und plötzlich hat er sich da drunter befunden und da war nichts.
1: Du hast das Interstellar gesehen.
0: Ich habe Interstellar gesehen.
1: Kennst du das Ende, wo er dann auch hinter der Realität ist und reinguckt?
0: Ja.
1: Genauso. Okay. Die Backrooms existieren überall. Das sind wie Kabel, die hinter der Wand verlegt sind.
0: Genau.
1: Wir sehen sie nicht, aber es ist da. Und es ist so gefährlich, wenn man an die rankommt.
0: Genau. Jetzt haben wir diese Idee ganz schön durch erklärt, so dass man so hoffentlich auch verstehen kann, wenn man uns jetzt hört und noch nie gesehen hat, so ein Bild.
1: Haben wir schon gesagt, dass es sehr gelb ist.
0: Aber das hast du schon gesagt. Und vor allen Dingen eben auch erleuchtet, ne? Also so diese wirklich in diesen hässlichen Bürolampen.
1: Diese Leuchtstoffkacheln
0: und
1: da.
0: Und Büroteppich ist ja auch noch drin. Also es ist wirklich
1: feuchter.
0: Und 90er Jahre, du hast an den Decken ja auch noch diese hässlichen, abgehängten Decken,
1: diese
0: komischen Platten.
1: Ja.
0: Oh. Also das ist die Hässlichkeit bis zum geht nicht mehr. Also das alles, was wirklich in 90er Jahren hässlich ist, das kulminiert in diesen Räumen.
1: Ja.
0: Ja.
1: Ja.
0: Und daraus wurde dann, Ken Parson hatte nicht nur die YouTube-Reihe gemacht, sondern durfte jetzt eben auch mit gerade mal 20 diesen Film machen. Hat A24 gedacht, machen wir mal, unterstützen wir mal den Jungen.
1: Ich hoffe mal, dass das auf jeden Fall, dass die sich das so gedacht haben, weil das ist natürlich dann vielversprechende Zukunft.
0: Genau, du hast ja auch gesagt, da ranken sich ja auch schon wieder Mysterien.
1: Es gibt Gerüchte von Leuten, die, ich glaube, einfach ein bisschen dem Herrn das nicht gönnen, die behaupten dann online, ja, der hätte den Film nicht gedreht. Es gab irgendwelche anderen Leute, irgendwelche Hollywood-Handwerker, die den eigentlich gedreht haben und er ist nur so ein Stand-in gewesen, halte ich für unbegründet. Ich habe auf jeden Fall keine vernünftige Begründung irgendwo gelesen. Also.
0: Naja, gut, es ist so eine Mystery-Filme noch zum Mystifizieren obendrauf ist ja auch
1: aber,
0: gutes
1: das
0: Marketing.
1: Das ist Schwachsinn, Mystifizierung, weil das haben sie bei Blair Witch Project haben sie es richtig gemacht und das, aber das ist ja. Das
0: ist da nicht auch wieder der Neid dabei? So, dass
1: natürlich
0: man
1: ist
0: denkt,
1: das Neid, ich bin ja auch neidisch auf dem.
0: Ein 20-Jähriger so einen Film machen.
1: Ich wollte ich wollte früher auch Filmregisseur werden, so ein. Jetzt kann der blöde Typ das
0: ja, wieso?
1: So. Das ist
0: aber
1: auch doof. Doof
0: so ist
1: das
0: manchmal.
1: Ja, naja, klar.
0: Hast du YouTube-Videos gemacht, Nils?
1: Ja, ich habe meinen YouTube-Kanal wieder. Schicke ich dir.
0: Ja,
1: nachher.
0: Musst du mal A24 deine Ideen schicken, vielleicht. Wird's
1: ja, noch ja die sollen meine Filmkritiken produzieren.
0: Aber vielleicht auch ein Tipp an die deutsche Filmindustrie. Vielleicht guckt ja da auch mal, was die Kids so auf YouTube treiben. Ich weiß, du magst diese Backrooms nur in YouTube, aber nicht in diesem Film, weil, stellt euch jetzt mal vor, alles, was du gerade erklärt hast, willst du in einen 90 oder vielleicht 100 oder 120-minütigen Film packen.
1: Ist das so?
0: Funktioniert das denn, wenn jemand da 100 Minuten durch hässliche, gelbe, hell erleuchtete Räume läuft und diese Welt versucht zu explorieren?
1: Naja, so lange läuft er da ja gar nicht durch.
0: Ja, das meine ich ja. Also, wie lang sind die Clips? 10 Minuten wahrscheinlich oder so.
1: Das variiert nicht länger als 10 Minuten.
0: Ja, okay. Dann funktioniert das ja, das meine ich ja. Also, wie macht man daraus jetzt einen Film? Ken Parsons und A24 haben das versucht und hat da zwei Figuren reingesetzt in diese Geschichte. Einen Mann, der heißt Clark, der ist Besitzer eines Möbelgeschäfts, also eines richtig großen Möbelladens.
1: Captain Clark's Ottoman Empire.
0: Ja. Eine riesige Halle, die so riesig ist, dass die Möbel wie verloren aussehen da drin. Und das sind wirklich diese hässlich großen, beigen 90er-Jahre-Sofas, die sie da ausgegraben haben. Und er hat, seit er sich getrennt hat von seiner Frau, ein psychisches Problem und wird beraten von einer Psychiaterin, die heißt Mary. Und die führen Gespräche. Das ist so der Einstieg in die Geschichte. Und er, Clark, entdeckt durch einen Glitch in der Wand die Backrooms.
1: Ich möchte noch mal ganz kurz dranhängen, ob das auf diesen 2 Stunden funktioniert. Der hat ja von diesen YouTube-Clips, das sind so 22, 23 kulminiert, sind das irgendwie auch 3,5 Stunden Material. Das kannst du ja auch bingen bei Ken Parsons. Also das, ich glaube, das ist dann nur der harte Kern der harte Backrooms-Fankern, der sich das, ich habe die auch nicht alle gesehen.
0: Na gut, aber jetzt ist es nochmal was ganz anderes, wenn du das halt so streamingmäßig zu Hause guckst und immer mal Pause machen kannst.
1: Ja, ja, klar.
0: Oder ob du wirklich sagst, das ist jetzt eine zusammenhängende Story im Kino.
1: Deswegen ist es ja auch wahrscheinlich gut, dass es nicht ausschließlich darin in den Backrooms spielt. Ich muss allerdings sagen, alles, was sich halt außerhalb der Backrooms abspielt, da ist es schon irgendwie schnarchig.
0: Ja, genau, das wäre ja jetzt so ein bisschen meine Frage. Also A, natürlich braucht es für so einen Kinofilm ein paar Hauptfiguren, die durch eine Story leiten.
1: Hm.
0: 2 Minimum, würde ich mal sagen. Also es gibt auch Filme mit einer Hauptfigur, die funktionieren auch tatsächlich. Fallen mir jetzt gerade auch ein paar ein. Egal, hätte man ja auch machen können, oder?
1: Ja, wir haben ja sowieso gesagt,
0: dass die Hauptfigur ist konfrontiert mit sich selbst.
1: Ja, erstens das und zweitens war ja dann wahrscheinlich schon die Idee, dass unsere Hauptfigur irgendwann der Antagonist eigentlich wird. Mhm. Und dann brauchen wir ja natürlich einen neuen Protagonisten.
0: Ja, gut, genau. Das ist das, was passiert, dass natürlich Clark verschwindet in den Backrooms und Mary sich dann auf die Suche nach ihm macht und wir das Ganze dann nochmal mit einer zweiten Person erleben, dieses Exploring. Genau. Ja, und das ist die Frage, macht das wirklich Sinn? Die zweite Frage, die man sich stellen kann, ist diese Psychologisierung, die natürlich in der Figur einer Psychiaterin drinsteckt, um diese Story, da diesen psychologischen Background zu geben, ist die Frage, ob es das jetzt wirklich braucht. Weil man kann ja auch bösartigerweise sagen, Hollywood psychologisiert ja sehr gerne seine Figuren. Mindestens seit 20 Jahren ist das so das Ding. Hm. Das ist oft in Filmen aus den 80er und 90er noch nicht so sehr drin. Oder auch gar nicht.
1: Ja, da hat man sich häufig, glaube ich, keine Gedanken drüber gemacht. Und, aber deswegen funktionieren manche von diesen Filmen auch ganz gut.
0: Genau, ich habe tatsächlich auch das Gefühl, dass hier jemand gesagt hat, wir müssen diesen Figuren irgendwie so eine Backstory geben. Backstory für die Backrooms, die irgendwie Sinn macht, so halbwegs. Und was ist naheliegender, als eine psychologische Krankheit da mit reinzudichten?
1: Hm. Ja.
0: Hm, genau. Hm. Nicht nur die Kritiker oder Kritiken, die man lesen kann, meinen, dass es halt nicht unbedingt so die coolste Idee gewesen ist, aber auch wir sind jetzt nicht überzeugt wirklich davon. Ne?
1: Nee, also das Ding ist, es geht auch schon so ein bisschen, ich würde nicht unbedingt sagen Entmystifizierung, das ist vielleicht das falsche Wort dafür, aber vielleicht verstehst du, was ich meine, wenn ich das sage, weil man versucht das halt irgendwie so da drauf zu hängen und damit irgendwie so dieses abstrakte Konzept von Backrooms irgendwie greifbar zu machen. Und das ist natürlich was sich so ein Hollywood-Executive erstmal denkt. Wie mache ich das greifbar für den otto-normalen Kinogänger, für den so ein Ding wie Backrooms einfach zu abstrakt ist? Ich glaube, das ist die falsche Herangehensweise. Wir sind heutzutage ja auch abstraktere Konzepte in Storytelling in unserem Entertainment durchaus gewöhnt.
0: Ja, ich möchte da mal reinhaken. Es gibt ja noch zwei andere Figuren. Das ist die Cat und der, weiß nicht, wie hieß denn ihr Freund?
1: Bobby.
0: Ja, Bobby. Bobby, stimmt. Die arbeiten beide auch für Clark. Captain Clark. Und er nimmt sie dann ja in der Einsequenz mit. Ich finde, das ist die stärkste im ganzen Film. Die ist
1: in der Mitte,
0: wo die dann zu dritt da
1: in den
0: Räumen unterwegs sind und sich dann auch noch abseilen und so. Also wo dieses Labyrinth, was ich sehr spannend finde tatsächlich, dann auch so eine ganz abstruse Form annimmt und die Räume werden dann zwischenzeitlich auch mal weiß oder sind gefliest. Man hat ein Swimmingpool. Also man geht von dieser Bürohauswelt weg. Die sind schmuddelig,
1: ja.
0: Die stinken angeblich und liegen schmuddelige Klamotten rum. Also ja. Sie sind unglaublich, sie sind von einer anderen Qualität und da kriege ich auch so eine Dringlichkeit, diese unangenehmen Gefühle, die ich eh schon habe, wenn ich in dieses Labyrinth reingehe, die werden dann nochmal richtig verstärkt. Und dadurch, dass du ja drei Figuren hast, die nochmal miteinander kommunizieren, die sich gegenseitig Angst machen und unterschiedliche Strategien verfolgen, da hat der Film wirklich einen ganz, ganz guten Drive gehabt für mich.
1: Die die Sequenz war auch, glaube ich, mein Favorite, weil die da halt auch diese unterschiedlichen Dynamiken haben. So der Clark, der so ein bisschen nach vorne pusht, dann der Bobby, der da sich so ein bisschen pushen lässt, weil das halt auch interessant findet und eigentlich die Stimme der Vernunft, die halt auch einfach vorsichtig und ein bisschen ängstlicher ist, und die Cat, die halt das auch alles so ein bisschen abbremst. Deswegen diese Dynamiken, die so sich hin und her treiben gegenseitig, das ist dann auf jeden Fall das Interessante an den Sachen. Bei dem Pool muss ich nochmal einwerfen. Ich glaube, den Pool an sich sieht man ja, glaube ich, gar nicht. Das ist eigentlich auch eins dieser, das ist vielleicht so ein Backroom-Subgenre oder Level, was man da sagt. Da gibt es noch diese Pool-Rooms. Das ist auch in diesen YouTube-Videos umgesetzt. Die sind richtig cool. Das gefällt mir nochmal viel weitaus mehr als diese eigentlichen Backrooms, weil die dieses komplett absurde, abstrakte Gebilde damit basteln. Die sehen wir aber leider nicht. Aber sollte es zu einem Franchise werden, kommt es vielleicht dann irgendwann mal zu so einem Pool-Rooms-Film.
0: Naja, also ich habe das Gefühl auch, dass sie hier so minimal die ganzen Chancen, die so ein Labyrinth an sich schon bietet, weil ich bin ein großer Freund von Labyrinthfilmen. Das ist unglaublich, da kannst du ja sonst irgendwas dir ausdenken.
1: Die Reise ins Labyrinth hier.
0: Ja, und da haben sie ja wirklich minimal nur verballert, so als ob sie mit Absicht die Handbremse angezogen haben, um natürlich noch nachzuschieben.
1: Der hat da auch sehr leicht wieder rausgefunden immer. Es war, soweit ich weiß, auch immer ein Ding bei den Backrooms, dass man sich da wahnsinnig schnell verläuft und dass eigentlich auch, dass sich die Räume, glaube ich, sogar so verändern können, dass man halt dann einfach, wenn man einmal um eine Ecke geht, dann hast du eigentlich schon, bist du schon zu weit gegangen und kommst nicht mehr raus.
0: Das war aber jetzt nicht so der Fall.
1: Nö, das war nicht der Fall, deswegen, das fand ich da auch schwierig, vor allem auch in dieser einen Szene, wo dann er zum ersten Mal mit einer Entität da konfrontiert wird und dann durch diese seltsame Minitür mit den drei Türknäufen geht, wo er dann diese Slope raufkriechen muss und dann ist er plötzlich, kommt er einen Raum weiter von seinem Ausgangsort wieder raus.
0: Ist er quasi zurück.
1: Und das war mir ein bisschen zu einfach. Das hätte so für mich so ein Jumanji-Ding werden können, wo sich dann festhängt und dann irgendwie 30 Jahre später kommen dann auch durch Zufallleute rein und er hängt da mit einem dicken Bart und hat sich einfach von diesen komischen Wesen, die so aus Schaumstoff bestehen, da drin ernährt.
0: Das
1: wäre doch cool gewesen.
0: Ja, ich gebe dir komplett recht. Also diese Grundidee ist so wahnsinnig, dass einem da so echt krasse, geile Sachen einfallen, die man machen könnte, die dieser Film mit dieser komischen Psychologie-Geschichte da verballert,
1: dass
0: es eigentlich ein bisschen wehtut. Ne?
1: A24, wenn ihr noch jemanden sucht, der das Drehbuch für das Sequel schreibt. Ich habe gerade nicht so viel zu tun.
0: Aber gut, wir können ja mal sagen, also von der Geschichte mal abgesehen, für mich war das erste Berührung mit dieser Welt der Backrooms. Und ich kann zum Beispiel jetzt sagen, die Geschichte, ich schiebe sie jetzt mal zur Seite, weil ich finde die total spannend, diese Räume, diese Welt, die sich da auftut. Ich liebe Labyrinthe. In jedem Labyrinth muss es natürlich auch ein Monster geben, den Minotaurus, der bekannteste.
1: Guter Punkt,
0: das bekannteste Monster aus dem bekanntesten Labyrinth. Und da sehe ich eigentlich die größte Stärke in dem ganzen Film. So diese ganze ästhetische Anordnung von Räumen und wie man sich da durchbewegt. Also wir haben ja auch, wie du es vorhin schon erklärt hast, auch mal diese Point-of-View-Videosequenzen, wo es wirklich auch ein bisschen wackelt und man auch ein bisschen im Sitz so ein bisschen Bauchkrummeln bekommt. Überhaupt habe ich die ganze Zeit auch so ein latentes Bauchkrummeln, weil es sehr unangenehm ist, durch diese fremdartigen Räume sich mit den Figuren mitzubewegen. Das sehe ich aber als große Stärke. Diese unangenehme Leere, diese unangenehme Hässlichkeit, diese, weiß ich nicht, das arbeitet in mir auch nach.
1: Wirst du dir das auf YouTube mal angucken?
0: Ja.
1: Kann ich sehr empfehlen, weil das alles, was du jetzt hier beschreibst, was du daran mochtest, hast du halt in purer Form in diesen YouTube-Videos. Und
0: dann muss man halt sagen, schlechtes Drehbuch.
1: Ja, das Drehbuch ist die größte Schwäche an dem Film.
0: Ja.
1: Ansonsten ist er erstaunlich kompetent inszeniert. Auch die Schauspielerführung von Kate Parson ist sehr gut, gerade bei unserem Hauptdarsteller, der die Figur Clark spielt, gute Schauspielerführung. Und ich finde, dass sich diese
0: das ist ein toller Name.
1: Ich finde das auch krass, dass der eine Karriere hatte und ohne Künstlername.
0: Chiwetel Ejiofor was weiß ich. Ich guck mal,
1: ich
0: klicke mal drauf.
1: Mir das eigentlich noch
0: guck mal,
1: an.
0: Da haben wir
1: Chiwetel Ejiofor.
0: Chiwete. Würde ich sagen, ist das Chiwetel?
1: Das ist ein richtig, sehr schöner Name.
0: Ejiofor.
1: Wahrscheinlich.
0: Ejiofor.
1: Und ich finde, dass dieses Gefühl, was diese Backrooms, das Foto und halt auch, also dieses Originalfoto und auch diese YouTube-Renderings, die aussehen können, das hast du im Film meiner Meinung nach nicht zu 100% getroffen. Deswegen würde ich dir auf jeden Fall empfehlen, dir die YouTube-Videos unbedingt mal anzuschauen, weil dann hast du wahrscheinlich nochmal eine weitaus stärkere Reaktion darauf als jetzt im Kino.
0: Wir waren aber schon bei der Figur.
1: Ich wollte das nur noch mal ganz kurz dazu sagen.
0: Genau, also was gefällt dir denn an der Figur? Er ist ja quasi der verkannte Architekt, der natürlich Bock auf so eine verrätselte Architektur hat, der aber sinnloserweise in einem Möbelhaus vor sich hin kümmert. Der lebt da ja auch drin, weil seine Frau ihn aus dem Haus geschmissen hat. Er ist tief depressiv und absolut verloren. Also ich finde ja hier diese Doppelung mit dem Verlorensein im Labyrinth und Verlorensein in seiner eigenen Psyche und in seiner eigenen Welt, das war so on the nose.
1: Ja.
0: Das hätte ich jetzt gar nicht so gebraucht.
1: Mir
0: aber
1: gefällt gar nichts an der Figur.
0: Diese diese krummelige Figur war doch aber ein okayer Handlungsträger.
1: Er war ein Stand-in, ja, ein Handlungsträger, trifft's gut. Der gibt dann halt glücklicherweise irgendwann an eine andere Figur ab, aber die an sich noch langweiliger ist als er selber, weil sie halt
0: das
1: einfach...
0: Das ist die Psychologin,
1: das ist
0: Mary.
1: Der Frau hat mir ja nichts auf den Leib geschrieben.
0: Von der Norwegerin Renate Reinsve gespielt, die ja eine absolut großartige Schauspielerin ist.
1: Sehr in dem Film sehr gut entsetzt in die Kamera gucken. Das macht sie sehr gut. Die hat auch ein ganz interessantes Gesicht und kann mit diesem Ausdruck... Die guckt auch immer so leicht verstört.
0: Ja, sie hat ja aber ihr eigenes Trauma. Sie redet ja immer von dem, das Fenster öffnen und hindurchtreten.
1: Ja.
0: Und dann kriegen wir ja ihre Backstory auch noch erzählt, dass sie ja quasi von einer Mutter erzogen wurde, die eben nicht nach draußen gehen konnte, Angst hatte davor, nach draußen zu gehen.
1: Das ist
0: und
1: glücklicherweise
0: so
1: sehr
0: ist
1: kurz
0: sie ja auch.
1: Erzählt,
0: sie ist so eine unglaublich innerliche Figur. Die spielt ja so starr und unterkühlt, die kann ja gar nicht nach draußen
1: aber sie,
0: gehen.
1: Ja, aber man sieht halt bei ihr, man sieht ja bei ihr kaum Interaktionen.
0: Na, sie sagt irgendwann
1: mit der Welt.
0: Fuck you! Und kommt mal so richtig aus sich raus.
1: Ich würde noch mal ganz kurz zu Clark zurückkommen.
0: Gerne.
1: Der ja sich durch diese ganze Geschichte mit seiner Ex-Frau in die Ecke gedrängt fühlt, bildet sich in seinem Kopf im Prinzip die Welt, wie sie ihm gefällt, was für mich sich in den Backrooms spiegelt. Und alles in den. Und die Backrooms, das haben wir vielleicht vergessen zu erzählen, die ziehen ja aus der realen Welt Sachen rein und distorten sie da irgendwie. Also es werden Sachen...
0: Irgendwelche Straßenschilder,
1: genau,
0: Möwen tauchen
1: sie werden
0: auf.
1: Erinnert, aber irgendwie falsch. Mhm. Und das ist für mich einfach eine Metapher von den Denkverzerrungen, die Clark hat. Also das ist ja bei Leuten mit Depressionen durchaus üblich, dass sie halt einfach in ihren Gedanken abdriften, Sachen so oft zerdenken, bis sie reale Beziehungen, Verhältnisse einfach verzerrt sind. Das nennt man Denkverzerrung und das spiegelt sich vor allem in den Figuren, die man, oder diese Wesen, die da auch auftauchen, wieder. Diese Frau, die man am Ende sieht mit den roten Haaren. Hast du erkannt, wer das ist? Das ist
0: seine Frau.
1: Das ist genau seine Frau und die ist auch verzerrt dargestellt, weil er durch diese ständige Konfrontation mit seinen eigenen Unzulänglichkeiten und vielen negativen Sachen, die ihm passiert sind, die er seiner Frau zusteckt, eben verzerrt in seiner eigenen Psyche verzerrt auftaucht. Und deswegen sieht man sie halt auch mit diesem distorted Gesicht und allem. Und das finde ich interessant. Und deswegen bin ich ja gestern aus dem Film rausgekommen und habe gleich gesagt, naja, für mich ist das ganz klar. Das ist einfach seine Gedankenwelt, die er sich so zurechtgedacht hat, wie er wollte. Aber es ist halt eine verzerrte Realität. Aber er kann sich darin irgendwie flüchten, weil er ist in dieser Realität, die er sich in seinem Kopf gebaut hat, eben nicht der Schuld an diesem Ganzen oder der Auslöser für diese ganzen Misery,
0: naja,
1: der sich befindet.
0: Das veräußert sich ja in dem Monster. Ne?
1: Ja, eben,
0: der
1: genau.
0: Ja,
1: das kann
0: er
1: von sich wegschieben. Genau. Das ist eine andere Version von sich. Oder eben, ich finde das auch klasse, dass dieses Monster dann der Pirat ist. Das ist übrigens tolles Kostüm. Hm. Finde ich gut.
0: Ja. Ja, ich finde das auch insgesamt total schlüssig, aber es ist mir zu naheliegend zu sagen, halt diese Backrooms spiegeln die Psyche von der Hauptfigur.
1: Ich glaube, ich will auch nicht sagen, dass es die einzige Erklärung ist.
0: Ja, und es geht halt im Grunde auch nicht ganz auf.
1: Natürlich nicht, aber ich glaube, das ist auch nicht der Anspruch, dass es da alles zu 100% auflösbar ist.
0: Ja, Gott sei Dank, weil sonst fände ich den Film, glaube ich, extrem langweilig, weil die Psyche mit einem Labyrinth und vielleicht sogar mit einem hässlichen Labyrinth, das ein Monster beherbergt, zu vergleichen oder mit verzerrten Erinnerungsfiguren, also es ist ja das Simpelste, was du auch ever tun kannst. Und deswegen finde ich ja gerade gut, dass es dann halt diese Lücken gibt, also die darauf hinweisen, dass die Backrooms doch mehr sind, als wir denken. Also zumindest, dass eben Cat und Bobby da mit drin verschwinden.
1: Oder vielleicht auch weniger.
0: Und dass dann plötzlich mysteriöse Wissenschaftler auftauchen, die, genau.
1: Ach, so mysteriös sind die eigentlich gar nicht.
0: Die irgend so ein Bla erklären, der überhaupt gar keinen Sinn macht für mich.
1: Das ist auch, finde ich, das Schöne, das hast du auch in diesen YouTube-Videos, ich habe die nicht alle gesehen, aber das hast du da auch so ein bisschen drin, dass die im Prinzip eigentlich total banal sind. Die sind eigentlich, das sind Archivare, die dokumentieren einfach nur das, was sie da finden.
0: Ja.
1: Mehr nicht. Und das finde ich das Schöne, weil
0: das ist
1: auch,
0: ja auch
1: diese Banalität nochmal widerspiegelt.
0: Aber auch diese Absurdität, mit Wissenschaft alles versuchen zu wollen, zu erklären, was irgendwie nicht funktioniert so richtig.
1: Ja, genau, das ist ja
0: mag
1: so ein
0: ich auch
1: tiefmenschliches Bedürfnis einfach, dass da auch was ja eigentlich durch diese Backrooms im ultimativsten Maße provoziert wird.
0: Weißt du aber, was ich auch mag, du sagst ja, die paar wenigen Szenen, die außerhalb der Backrooms stattfinden, die hättest du jetzt nicht gebraucht, aber die sind auch ziemlich spannend. Also nicht nur das Möbelhaus selbst, sondern es gibt, ich finde auch diesen Beratungsraum von Mary, finde ich auch, in der ersten Szene siehst du nämlich die Tür nicht von dem Raum. Du siehst nur Fenster und Wände und es ist so beklemmt in diesem Zimmer, diese zwei Figuren zu sehen. Ich fand das krass. Dann ja auch diese Rückblenden in ihre Backstory, das Haus, wo sie mit ihrer Mutter lebt, was so abgeklappt ist. Und dann kommt immer der Bagger, dieser Abrissbagger.

0: unsere Kollektivpsyche sowas hervorruft. Das ist jetzt eine steile These, aber...
1: Ja, aber es ist ja auch...
0: Es könnte ja auch was Außerirdisches sein oder
1: nee,
0: so.
1: Das kann, nee, aber ich finde schon, dass das gar nicht so...
0: Es ist ja ein Realitätsklitsch
1: weit,
0: im Grunde.
1: Weit weg. Ja, ja, und Kollektivpsyche ist ja bei so einer Sache wie dem Internet, wo das herkommt, das Phänomen gar nicht so abwegig. Der inszeniert... Ja. Die reale Welt, in Anführungszeichen, inszenierte er auch unfassbar skurril. Also das hat ja schon, das hat ja auch schon wie Terry Gilliam teilweise. So eine, wenn die Leute dann irgendwie so von unten gefilmt werden, dieser Typ mit dem Einkaufswagen da auf dem Parkplatz oder auch Renate Reinsfeld als Kind mit ihrer Mutter da, wie die denn die Hände, Handabdruck im Beton und sowas, da kann man natürlich auch, was hat dieses Stückchen Beton dann im Prinzip für eine Bedeutung? Da würde ich auch gerne noch ein bisschen drüber sinnieren, weil sie das ja auch am Ende als Waffe gegen dieses Piratenmonster einsetzt. Das ist ja auch interessant.
0: Genau, aber willst du darüber nachdenken?
1: Ja, dann müsst ihr jetzt nachdenken, dann würde ich jetzt hier sitzen und das Mikrofon anschweigen.
0: Ich habe da jetzt auch keine Idee, aber das sind das ist
1: ein Denkanschluss
0: aber
1: für
0: das
1: euch.
0: Sind so diese, das sind halt diese spannenden Momente, wo man sagt, da ist nicht alles auserklärt, das sind so Bilder, die mir irgendwas auslösen, was ich noch gar nicht so richtig greifen kann.
1: Sicher.
0: Die in mir weiterarbeiten und das finde ich ist eine ganz große Stärke an dem Film.
1: Ich finde, es hat mich nicht so sehr gereizt. Also jetzt, wo ich drüber spreche, kommt das schon auf. Aber es reizt mich nicht so sehr, mich da nochmal hinzusetzen.
0: Aber stärker als diese Weihnachtsbaumszene in den Backrooms, wo dann
1: ach,
0: so diese halben
1: da,
0: Körper da am
1: müssen
0: Boden
1: wir noch mal drüber sprechen,
0: verschwinden
1: ja.
0: und die so rot und unheimlich ist, die hat mich jetzt gar nicht abgeholt.
1: Nee, eben nicht. Und das finde ich schade, weil das ist ja eigentlich so eine Szene, die eigentlich so einen klassischen Horrormoment, der irgendwie so ein bisschen in dem modernen Horrorkino jetzt Geschichte schreiben will, inszenieren möchte provozieren möchte. Das hatte ich so ein bisschen das Gefühl, dass das eine von diesen Szenen sein möchte, über dem nach dem Film alle sprechen. Da gab es ja in den letzten Jahren ein paar von, weiß ich nicht, diese Schlafzimmer-Szenen in Terrifier 2 oder sowas, die es halt mit ultra viel Gewalt machen wollte. Oder es gibt eine Szene in einem J-Horror, in so einem japanischen Horrorfilm namens Kairo. Das ist ein Geisterfilm und da gibt es eine Szene, die, finde ich, eine sehr gute Parallele zu dieser Weihnachtsbaum-Szene in Backrooms ist. Da geht es auch einfach darum, dass etwas auftaucht, was sich seltsam bewegt, einfach wahnsinnig uncanny ist und uns so eine Urangst auslösen soll. Und wenn du diesen Film Kairo guckst, das ist eine der gruseligsten Szenen, die jemals in einem Film gedreht wurden. Dir stellen sich so unfassbar die Nacken herauf. Ich weiß noch, ich wäre damals wirklich fast aus dem Zimmer gerannt, als ich den geguckt habe. Sowas gibt es relativ selten. Ich finde, der Film Inland Empire von David Lynch hat noch einige solche Szenen zu bieten und die haben halt versucht, exakt so einen Moment der Realisation, der einfach zu blanker, purer Angst umschlägt, da zu inszenieren. Und das ist sowas von nicht der Fall gewesen. Ich weiß noch, ich saß da, es hat nichts mit mir gemacht. Mhm. Und es gab ein paar Szenen.
0: Es gab ja noch diese Tischszene auch, die ich auch unglaublich komisch fand.
1: Die Tischszene?
0: Wo dieser dicke Mann sitzt, dem die quasi Teil aus dem Bauch rausziehen und dann essen wollen.
1: Belanglos.
0: Ja, ich fand die auch nicht. Die war absurd, aber die hat auch nichts mit mir gemacht.
1: Aber es ist eine dieser Dinner-Szenen, die ja auch wirklich in übelst vielen Filmen, vor allem auch in sehr vielen Horrorfilmen, ja immer wieder rezipiert wird. Also hier Texas Chainsaw Massacre fängt das ja an. Es gibt ja auch einen ganzen Film, der sich nur damit auseinandersetzt, dieser Dinner in America, falls du den kennst. Ich habe auch mal eine Letterbox-Liste gemacht, wo es überall so Kern-Dinner-Dining-Room-Szenen
0: Naja, wahrscheinlich unendlich viele.
1: Ja, unglaublich viele, aber da wird immer bei ganz, ganz vielen
0: gemacht.
1: Können
0: wir ja gleich weitermachen. Ja, aber die Frage ist ja, weil du gerade auch David Lynch erwähnt hattest, das ist ja, also der kann das ja unglaublich gut. Der kann ja Szenen schaffen, die an Urängste appellieren.
1: Ja.
0: Also gerade auch bei Mulholland Drive ist das doch, wo es auch diese Szene gibt. Dieses Gesicht auf dem Parkplatz, dieses unheimliche.
1: Ey, wirklich jedes Mal,
0: so
1: ich springe im Dreieck
0: dir,
1: im Kinosaal.
0: Das ist ein Gesicht für einen Mann auf dem Parkplatz. Was macht der? Oder eine Frau. Aber das, da, genau wie du das sagst, da passiert irgendwie was ganz Komisches mit einem selbst.
1: Da steigt es einem wirklich von den Zehen bis hoch in die, in die,
0: genau.
1: in die Kopfhaut steigt einem das
0: sein,
1: hoch.
0: Dass,
1: die blanke Angst.
0: Es mag sein, dass er das hier versucht hat und gescheitert ist. Das
1: fulminant
0: also,
1: gescheitert, finde
0: ja,
1: ich.
0: Könnte man ja nochmal in die Tiefe
1: auch
0: gucken.
1: Ich verstehe gar nicht, wieso. Eigentlich auf dem Papier müsste das wirklich funktionieren.

0: weil das ist eine Figur, die sieht für uns im ersten Moment vertraut aus, bis wir dann eine halbe Sekunde später merken, irgendwas stimmt hier gar nicht. Mhm. Die bewegt sich komisch, die sieht dann doch irgendwie anders aus, die sollte hier nicht sein, es ist, oh, aber es hat nichts ausgelöst, vor allem auch so Momente.
1: Ich glaube aber, das liegt daran, weil du ja schon weißt, dass diese Welt komisch ist.
0: Ja,
1: bei David Lynch hast du es ja in der realen
0: Welt. Das kann sein, das ist in Kairo ist das auch so.
1: Genau.
0: Und das ist ja auch so ein Moment, und das hast du öfter in diesem Film, wo du so Sachen siehst, die im ersten Moment wie ein undefinierbarer Haufen, ja, vielleicht Klamotten oder sowas hin. Und plötzlich denkst du, da ist ein Gesicht drin. Mhm. Und das ist am Rand. Und ich habe darum im Kinosaal auch so den einen oder anderen Japser gehört, mhm, bis du dann lange genug gezwungen wirst, da drauf zu gucken, bis dir irgendwann auffällt, das ist dieser Pappaufsteller. Mhm. Und das hast du auch bei dieser Weihnachtsbaumszene, da sieht es aus, als würde da irgendwas da sitzen und plötzlich bewegt sich das aber und du siehst, oh, das ist eine Person, die da sitzt. Mhm. Das sollte im Moment Angst uns auslösen, weil wir dachten, wir sind allein in diesem Raum. Mhm. Ich weiß nicht, warum das nicht funktioniert. Es ist so schade. Mhm. Eigentlich.
1: Na, aber es gibt dann halt andere Szenen schon, wo das auch, ich finde auch die Löwe durchaus, da hatte ich auch schon mal so einen ganz kurzen Moment so.
0: Der ist nicht creepy, auf jeden Fall. Das will ich dem jetzt nicht absprechen, der hat schon seine gruseligen Momente.
1: Ja, na, weil du ja permanent dich verfolgt fühlst, wenn du durch diese Räume gehst. Das ist ja so ein permanentes Gefühl, das immer da ist.
0: Das ist dieses Stalking-Horror, ne? Das geht schon ein bisschen auf Halloween fast zurück.
1: Du denkst, hinter jeder Ecke könnte irgendwas Komisches sein. Also das ist schon permanent da.
0: Die Angst vor dem, was da sein könnte, ist ja auch immer stärker als die Angst vor dem, was da ist.
1: Ah, damit spielt der Film ja besser, finde ich, als mit den wirklichen Szenen, wo dann was da ist.
0: Das auf jeden Fall. Ach, ich finde, das kommt schon auch einfach natürlich in diesem Konzept Backrooms. Da musst du ja selber gar nicht mehr viel machen. Ich finde, in sowas kannst du viel mehr machen. Es gab vor ein paar Jahren diesen Film Skinamarink. Kennst du den?
1: Den habe ich nicht gesehen.
0: Ich habe den auch nicht gesehen. Ich bin da ganz aktiv nicht ins Kino gegangen, weil ich ganz genau wusste, egal in welche Vorstellung ich gehe, da sitzt irgendjemand drinne, der dann, keine Ahnung, auf sein Handy guckt oder dann quatschen da zwei und dann würde oder Popcorn isst. Ja, gestern auch, aber gestern habe ich auch Popcorn gegessen. Aber das ist immer leer, bevor der Film anguckt bei mir. Und deswegen habe ich mir den nicht gegönnt, aber ich habe jetzt zu Hause ein bisschen Heimkino und ich werde mir den von meinem Nachbarn, der hat den auf Blu-ray, werde ich mir den demnächst mal ausleihen, weil das ist ein Film, der ist so auf mich zugestimmt. Das ist genau das, was ich haben will. Aber ich spare mir das für den richtigen Moment auf. Ich muss den irgendwann mitten in der Nacht gucken, wenn ich auch schon ein bisschen geschafft bin von Tag und einfach diese Immersion mich auffrisst. Und ich glaube, dann kann das eine der gruseligsten Filmerlebnisse sein, die ich jemals hatte. Und ich glaube, das ist ein Film, der exakt mit dem, was wir gerade beschrieben hatten, spielt. Da ist irgendwas am Bildrand. Das sieht für uns aus wie eine Kommode. Aber wir werden gezwungen, da ewig drauf zu gucken. Und irgendwann sind wir uns nicht mehr sicher, ist es wirklich eine Kommode. Dann sehen wir, ach, ist zum Glück wirklich eine Kommode. Nächstes Schnitt macht die gleiche Szene nochmal. Und ich glaube, das ist ja das, was dieser Film macht. Und ich verspreche mir davon wahnsinnig viel. Und mit sowas muss man mehr arbeiten in Backrooms. Und das funktioniert ja eigentlich auch gut, weil vor allem Clark, eigentlich müsste das ja in diesen Momenten, wo Clark oder dann halt später Renate Reins alleine da ist, da müsste das eigentlich viel mehr funktionieren, weil natürlich, wir sind alleine, ne? Es ist ja auch, wenn wir irgendwie, ich muss manchmal nachts alleine durch den Park laufen, so, da sieht auch jeder Baum aus wie ein Ghoul und ich drehe mich 3000 Mal um und ich weiß, das ist der verdammte Innenpark in Weimar. Es gibt eigentlich keinen schöneren Platz da, so, ne?
1: Es gibt eine Szene aber, die bei mir ganz gut funktioniert hat, weil ich schrecklich Höhenangst habe und ich hasse Filme, die damit arbeiten, weil ich da so empfindlich bin. Und sie klettert ja dann irgendwann auf dieser, ne, wo
0: ja,
1: du
0: das
1: in diesen
0: ist ein ganz toller Raum, ganz toller Raum
1: mit den vielen Ebenen, wo du da reinguckst. Und sie muss dann auf diese Treppe, die kein Geländer hat und so. Und da sitze ich dann immer so im Sitz so, oh, ich habe Angst. Ich würde ihn jetzt nicht grundsätzlich irgendwie, es gibt einige Szenen, die funktionieren und andere, die eben nicht so gut funktionieren. Ich glaube, das ist halt hier, da merkst du, dass er wahrscheinlich wirklich Regie geführt hat, weil er eben noch nicht sicher ist in allen Elementen, die gut einzusetzen.
0: Ja, das glaube ich gerne, aber man muss ja dazu auch sagen, dass gestandene Hollywood-Regisseure das auch häufig nicht hinkriegen.
1: Ja, das ist richtig.
0: Set-Design ist gut. Ja,
1: aber wir haben ja noch diese Extended Version geguckt und wir hatten ja nach dem Abspann noch so einen 10-Minüter-Kurzfilm. Du hast gesagt, das ist so ähnlich angelegt wie im Web.
0: Das ist
1: mit dieser Point-of-View-Video-Ästhetik, genau. Und den fand ich dann am Anfang ein bisschen langweilig. Was wollen sie mir jetzt sagen?
0: Oh, ja.
1: Aber dann fand ich den schon unheimlich, weil die ja sich durch diese Wand durcharbeiten und dann mit diesen Schaufensterpuppen. Und das ist so eklig auch. Ich finde, die Szenen, die so eklig sind, die finde ich... Da passiert was. Ekelhorror kann ich gar nicht.
0: Ich
1: auch.
0: So eklig? Was fandst du denn daran jetzt eklig?
1: Naja, zwischen... Das sind ja so Ständerwände. Also das sind ja...
0: Ja, das, ja diese...
1: Gipskarton-Ständerwände.
0: Ja, ja.
1: Und du hast zwischen den beiden Wänden, zwischen den beiden Räumen, hast du ja so einen Abstand. Und so da sammelt sich ja Zeug an. Und es ist staubig und schmutzig und vielleicht auch manchmal ein bisschen Flüssigkeiten, die da so vertrocknet sind. Und das sah alles ein bisschen eklig aus. Und dann waren sie ja in dem nächsten Raum drin, der ja auch düster war.
0: Da wo es dann
1: da
0: dunkel wird
1: ja
0: und dieser Fernseher
1: und
0: da steht, da wird es gruselig, ja.
1: Genau. Da, also, das ist ja wahrscheinlich auch so gedacht als, naja, es geht weiter, ne? Wir gehen in die nächste Ebene, in die Dunkelheit hinein. Kann ich mir vorstellen, dass er weiterarbeitet. Du guckst so komisch, falls ihr im Hintergrund es krummeln hört. Wir sitzen direkt über dem Kino und es läuft Odysseus. Und der ist einfach laut, dieser Film.
0: Das Ding ist, ich wollte das vor noch sagen, als du den Minotaur angesprochen hattest, wollte ich gerade sagen, vielleicht sitzt der Minotaur gerade unter uns auf der Kinoleinwand.
1: Ja.
0: Ich habe Odyssey noch nicht gesehen. Ich bin in einem Monat bin ich in Dublin. Ich hoffe, ich kann dann IMAX.
1: Der gehört halt nicht zur Odysseus-Sage, der Minotaurus.
0: Ist
1: aber
0: der in der Ilias oder was?
1: Ja, ich glaube, der ist in der Ilias.
0: Ach
1: und du
0: so.
1: Hast aber den Polyphem, den Zyklopen. Den zum Beispiel.
0: Ach, der ist gar nicht in... Och, na, das ist ja ein Bummer. Jetzt wurde ich gespoilert.
1: So, haben wir noch was zu sagen über Backrooms? Ich glaube, wir haben eigentlich... Ich wollte dich noch fragen, eine Frage stellen,
0: ja.
1: Genau, weil du magst ja auch so diese, wir haben doch über diesen Weltraumfilm gesprochen, wo die zwei Typen da in dem Weltraum,
0: das letzte Land
1: in dem, das ist ja auch so ein bisschen explorativ und auch ein bisschen psychologisch und da hast du gesagt, das gefällt mir richtig gut und jetzt bei Backrooms, was ist da der Unterschied? Du hast auch zwei Figuren,
0: das ist eine sehr gute Frage.
1: Die machen eine Exploration in unbekannte Räume.
0: Das ist eine richtig gute Frage. Also das Ding ist, ich kann das auch nicht, glaube ich, nicht zufriedenstellend beantworten. Es ist halt, bei dem mochte ich halt, dass das Setting, das liegt mir halt einfach. Das ist,
1: Das ist noch ein bisschen düsterer einfach, das Setting. Und nicht so komisch.
0: Ich war ja von diesem Backrooms-Phänomen, als ich das auf YouTube entdeckt habe, auch total fasziniert.
1: Was ist das dann, wo du sagst, mit dem Film irgendwas passt mir nicht bei dem Film? Was hast du so rausgefunden?
0: Ich finde das Drehbuch halt irgendwie.
1: Na gut.
0: Das war jetzt bei Letztes Land war es auch nicht perfekt. Ich kann es dir ehrlich gesagt nicht sagen, was das ist. Vielleicht, dass der halt auch einfach. Ich wollte jetzt gerade sagen, dass er nicht so richtig in Fahrt kam, aber das Letzte Land kam auch nicht zu 100% richtig in Fahrt. Es ist schwierig, ich kann da jetzt keinen Finger drauf setzen. Ich fand das schon beim ersten Mal, als ich aus dem Film rauskam, ein bisschen schwierig zu sagen. Deswegen hat er mir nicht so gut gefallen. Ich glaube, bei Backrooms ist es wirklich so, dass der mir sowohl zu viel als auch zu wenig zeigt. Zu wenig von diesem Backrooms, wie gigantisch das ist. 6 Million Square Kilometers of Empty Rooms. Gruseliges Konzept. Aber dass der dann halt auch zeigt, ey, es ist einfach hier rauszukommen. Guck mal, die Monster sind ja dann auch einfach nur eine Spiegelung von deinen schlechten Charaktereigenschaften. Das war mir ein bisschen
1: zu banal.
0: Ja, zu viel und zu wenig, glaube ich.
1: Genau,
0: halt gleichzeitig.
1: Und gleichzeitig hast du so eine Gefühl von Überforderung und weißt manche Sachen gar nicht richtig einzuordnen, die du da gesehen und gefühlt hast. Auch.
0: Mhm.
1: Genau.
0: Ja,
1: das
0: sehr gut, wir haben Backrooms gelöst.
1: Hast du so eine Diskrepanz, die dich so ein bisschen unbefriedigt vielleicht auch zurücklässt. Aber, wie gesagt, die Lücke ist ja für mich immer eine Stärke, weil du eben diese ganz ausformulierten Filme, die machen dann ja nichts mit einem.
0: Dann
1: sagt man ja, okay, die ist halt mediocre, so geht weg. Und dann bei Backrooms kannst du sagen, gut, der ist halt nicht perfekt, der hat viele Schwächen, aber der hat halt auch Lücken und ich kann da reingehen und drüber nachdenken.
0: Gibt es da nicht auch eine Filmtheorie zu der Lücke?
1: Bestimmt.
0: Ich versuche mich gerade ans Basisseminar zu erinnern. Also, wahrscheinlich hältst du es, dass wir da ein Franchise kriegen?
1: Sehr wahrscheinlich.
0: Ich auch.
1: Weil er war ja unglaublich erfolgreich und er bietet
0: es
1: einfach so
0: bietet
1: viel
0: so
1: an.
0: Stark die Möglichkeit. Meinst du, man führt irgendwie nicht unbedingt Clark selber, aber vielleicht Renate Reins noch irgendwie weiter. Gehen
1: ich
0: wir mit der.
1: Spannender, wenn man ganz neue Figuren kriegt.
0: Das, ich denke, das wird auch
1: und
0: so das
1: sagt,
0: sein.
1: Wir lassen das mal hier an dem Stand irgendwie.
0: Machen wir
1: sie,
0: auch mit der.
1: Du hast ja auch das letzte Bild ne, von Renate Reins. Ist ja, dann ja auch so eine Verzerrung im Background.
0: Ja, machen wir mit der mit dieser Firma weiter, mit dieser, die MRT-Maschinen hergestellt haben?
1: Naja, also ich würde mir wünschen, dass da vielleicht ein kleines bisschen mehr aufgedeckt wird, aber
0: nicht
1: alles,
0: nicht
1: weil da kommt
0: denen.
1: Dann ja noch der dritte Teil. Ich mag, ich weiß es nicht. Also klar, wenn du jetzt so von der Firma noch eine, so einen explorativen Ansatz hast, wie es jetzt in den Nachgang-Video auch angedeutet wurde, ne, wir gehen da rein, weil wir wollen halt erforschen, was da so ist. Und wir kommen nicht mehr zurück und haben uns verlaufen und zerfleischen
0: ja, das
1: uns gegenseitig
0: das
1: und
0: doch
1: so.
0: Cool.
1: Da hätte ich Bock drauf.
0: Ja, genau. Das hätte halt von mir aus der Erste auch schon machen können. Es ist halt, ich habe mir ein bisschen die Fürchten, dass das wieder so, dass das sowas wird wie bei Hellraiser, wo die dann halt einfach wirklich die Möglichkeit haben, übelst krassen, crazy Shit zu machen. Dann kommt aber irgendwelche ja so bonkers Müllreihe raus.
1: Tja, das Problem hast du ja immer. Da kommt dann immer der Produktionschef, der will das so. Und dann hast du den Writer, der will das so. Und der Regisseur will das so. Und am Ende müssen sich alle einig werden. Da kommt ein Haufen Quatsch raus.
0: Ja.
1: Ja und er ist halt noch viel zu jung, um zu sagen, ich setze jetzt meine Idee durch.
0: Im Endeffekt ist es mir jetzt auch egal. Es ist eigentlich auch in meinem Interesse, dass Filme im Kino laufen, die viel einspielen.
1: Also ich mag an dem Film, wie gesagt, unterm Strich, dass er mir mal eine fremde Welt gezeigt hat, die ich faszinierend finde. Faszinierend hässlich. Und danke dafür. Also nach vielen Filmen, die ich schaue, muss ich sagen, da hat er mich überrascht, da hat er mich auch gekriegt. Also die optische Welt, in die er mich da reingenommen hat.
0: Würdest du die Tapete kaufen?
1: Nee, die ist so hässlich.
0: Ja, und wahrscheinlich würde
1: er
0: auch
1: nicht
0: mehr
1: so ein Sofa.
0: Ah. Ach, dieser Raum mit diesen 15 Sofas da drin. Das war ganz, ganz witzig. Ja, hast du eine Lieblingsszene gehabt? Wo die drei zu dritt da drin sind?
1: Ja, die war für mich, habe ich ja schon erzählt, die hatte halt den meisten Drive. So.
0: Für mich war es der Werbeclip mit ihm als Pirat.
1: Obsession gibt's dann beim nächsten Mal. Tschüss und schaut doch mal in unsere Podcasts, überall wo es Podcasts gibt, Flimmerstunde Filmpodcast.

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5: Also ich will ja kein großes Referat über Utopien halten, aber es ist ja früher so gewesen, dass die Utopien an einem weit entfernten Ort lagen. Und später dann, dass die Utopien in die Zukunft verlegt worden sind und man überlegt hat, wie man diese Utopien vielleicht Wirklichkeit werden lassen könnte. In der Gegenwart ist es so, Habermas spricht von einem Zustand der Utopieermüdung, weil die Zukunft offen ist und alles möglich sein kann.
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9: Hallo und herzlich willkommen. Hier ist Julia und ihr wisst es ja da draußen, es sind Sommerferien, yay. Und wir haben heute hier bei uns im Studio 1 Sommerferien-Kids. Hallo, wollt ihr euch alle mal vorstellen?
10: Ja. Hallo, ich bin Luke.
9: Luke, hallo Luke.
11: Hallo, ich bin der Kilian.
12: Hallo, ich bin der Philippe.
13: Hallo, ich bin der Magnus.
14: Hallo, ich bin der Josef.
15: Hallo, ich bin Mara.
16: Hallo, ich bin Amalia.
9: Ja, und Lena und Laura, ihr seid ja auch da. Wollt ihr auch nochmal Hallo sagen?
17: Hallo, ich bin Lena.
18: Hallo, hallo, ich bin Laura.
9: Und ich kann ja schon verraten, dass wir vorhin mal so von 10:30 bis 11:30 ein bisschen durch die Stadt getigert sind. Es war echt schön. Ich habe es genossen. Hat es euch auch Spaß gemacht?
12: Ja.
19: Ja.
12: Ja.
19: Ja.
12: Ja.
9: Genau, wir haben ein paar coole Sachen gemacht. Aber was genau, das erfahrt ihr nach der ersten Musik. Da müsst ihr noch ein bisschen gespannt bleiben. Wir haben da was vorbereitet, ne? Bis gleich.

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1: Das war Beautiful Things.
2: Hallo, ich bin Luke und neben mir sitzt
1: Philippe.
2: Wir waren heute in der Stadt und wir sollten uns ein Thema aussuchen. Wir haben Bubble Tea genommen. Philippe erzählt euch jetzt ein paar Dinge darüber.
1: Also der Becher vom Bubble Tea ist ungefähr 5 cm, ist der Durchmesser ungefähr, und 15 cm hoch. Außerdem ist der Becher zylinderförmig, aber man kann das auch anders sehen.
2: Dann wurde noch als Frage gestellt, welche Farbe das Ding hat. Das ist beim Bubble Tea schwer zu sagen, weil es gibt alle möglichen Farben und das variiert sich dann durch die Sorten.
1: Also wir haben uns ja noch aufgeschrieben, was der Bubble Tea erzählen könnte, wenn er eine Stimme hätte. Und ich lese das jetzt mal vor. Bitte trink mich nicht.
2: Okay, dann wurde noch gesagt, wie fühlt sich das Ding an? Also die Verpackung außen ist hart. Innen drin ist es flüssig, weil es ist ja ein Getränk. Und die Bubbles sind glitschig. Welchen Namen? Wir haben uns noch einen Namen ausgedacht, den wir dem Ding geben. Und der Name ist Bubble. Jetzt kommen noch ein paar Interviews aus der Stadt. Viel Spaß euch!
1: Also, ich frage dich jetzt ganz klar und deutlich, was hältst du von Bubble Tea?
3: Weiß ich nicht, ich habe es ja noch nie probiert.
4: Ich finde Bubble Tea gut.
1: Okay, und was hältst du von Bubble Tea?
5: Ja, kann man trinken, aber es ist zu teuer.
1: Okay.
6: Also, es ist natürlich ein leckeres Getränk, aber enthält auch sehr viel Zucker und so. Ist nicht so gut für die Gesundheit. Aber ab und zu kann man es mal trinken.

0: Hallo, heute im Radio OKJ mit Magnus
1: und Josef. Also Bubble Teas sind ja wirklich lecker, aber wir reden jetzt über Pizza. So lecker, aber dazu haben wir jetzt Mara interviewt.
2: Soll ich das jetzt abspielen? Okay.
3: Wenn Sie eine Pizza selbst belegen könnten, was wäre es dann?
4: Also ganz viel Käse, Mais, ganz viel Tomatensauce und noch ein bisschen Kochschinken.
3: Ach so, ein bisschen Gierschinken, kennt ja jeder Mensch. Wenig Käse, zu viel Tomatensauce mit Bohnen und noch 3 Kilo Salz und 3 Kilo Pfeffer. Habe ich es richtig verstanden?
4: Ja.
3: Ah, super, okay. Die gibt es tatsächlich zu kaufen. Jetzt müssen Sie uns nur noch abonnieren und dann kriegen Sie so eine Pizza gratis.
4: Ja, nee, lass mal.
0: Also das hört sich ja wirklich lecker an, aber Josef, was sind denn eigentlich deine Lieblingspizzen?
1: Also meine sind so zum Beispiel scharfe Salami-Pizza oder nur so Salami-Pizza.
0: Ja, das hört sich sehr lecker an, auf jeden Fall leckerer als bei Mara. Und gehst du auch manchmal essen irgendwo?
1: Also wir bestellen meistens so, wir bestellen halt nur Pizza so, gehen aber manchmal so essen. Aber ich esse lieber, wenn wir im Restaurant sind, Pasta tatsächlich.
0: Ja, okay. Wir bestellen zwar auch öfter, aber Pasta esse ich jetzt nicht so gerne wie Pizza. Pizza ist bei mir eindeutig leckerer.
2: Ich habe da mal noch eine Frage an euch Jungs. Wir sind ja noch in der Stadt gewesen. Wie seid ihr denn nun auf das Thema Pizza gekommen?
1: Wir waren zum Beispiel an dem Punkt, wo mein Lieblingsrestaurant ist, zur Sonne nämlich. Und da habe ich mir überlegt, ja, da könnten wir ja mal so Pizza halt nehmen, weil mir sonst nichts anderes eingefallen ist. Ja.
0: Und genau. Pizza ist lecker.
2: Ja. Aber habt ihr keine Pizza gefunden dort, oder?
1: Nee, weil der eine Kellner hat uns dann abgewiesen. Und dann haben wir es nochmal in einem anderen Restaurant versucht. Der hat gesagt, der muss arbeiten, aber es war kein einziger Kunde da. Das war ein bisschen komisch.
2: Tja, die haben viel zu tun, die Pizzabäcker. Wer weiß, ob die schon was im Ofen hatten oder so.
0: Ja.
2: Okay, habt ihr einen Song?
0: Ja, der Haaland-Song.
2: Den hören wir jetzt.

0: Hallo?
1: So, ja, das tut mir sehr leid, jetzt habe ich einen Fehler gemacht. Da gehen wir schnell über zum nächsten und wir hören uns den Halland-Song am Ende nochmal in voller Länge an. Die Mädels sind dran. Hallo, Mara und Amalia.
0: Hallo, wir sind Mara und Amalia und stellen euch heute das Thema Erdbeeren vor.
2: Eine Erdbeere ist geschätzt ca. 4 cm groß und genießbar, wenn sie feuerrot ist.
0: Außerdem sind sie oval bzw. zylinderförmig und fühlen sich glatt und auch rau wegen der Haare an.
2: Danach waren wir auf dem Markt,
3: haben eine geschenkte Erdbeere probiert und haben die Verkäuferin und eine andere Person interviewt, was sie gleich hören werden.
0: Und danach hören sie das Lied House of Memories von Panic at the Disco. Wie viele Kilogramm werden ungefähr täglich von den Erdbeeren verkauft?
4: 100 Kilo.
0: Okay. Und naschen die auch mal zwischendurch ein paar Erdbeeren weg?
4: Natürlich.
0: Okay, danke schön. Also ich teste jetzt eine Erdbeere.
4: Und wie schmeckt sie?
5: Lecker. Sehr gut.
0: Wie viele Erdbeeren kaufen Sie denn im Jahr ungefähr?
6: In was für eine Einheit? Also Kilogramm, Gramm?
5: Kilo.
6: Bestimmt im Jahr 2 Kilo.
0: Okay, danke schön.

0: Ihr dürft.
1: Für manche ist dieses Ding recht unscheinbar. Es steht neben der Pizzeria zur Sonne am Markt in Jena und ist rot-beige. Es ist etwa 1,40 Meter hoch. Was könnte das denn sein?
2: Ein Spielzeugautomat!
1: Yippie! Genau, über dieses spezielle Ding und spannende Geschichten dazu erfahrt ihr heute mehr. Also hört ganz gut zu. Viel Spaß! Wir sind heute hier in der Jena Innenstadt und wollen mal gucken, was es so schöne Sachen zu erleben gibt und zu sehen. Wir stehen hier gerade vor einem Automaten. Mit wem denn alles? Wer ist alles dabei?
3: Ich bin Laura.
4: Ich bin Josef.
5: Ich bin Amalia.
6: Ich bin Mara.
7: Und der Mikroman Magnus.
1: Genau. Kann mir jemand von euch gern erzählen, wo wir hier stehen?
7: Ich stehe an einem Spielzeugautomaten vor dem Restaurant zur Sonne.
1: Wie sieht der Spielzeugautomat denn aus?
5: Da sind so Spielzeugsachen drin und da kann man 2 Euro reinschmeißen und dann kommt das raus.
1: Okay. Habt ihr sowas schon mal benutzt?
4: Ja, ich auf jeden Fall mit meiner Cousine, weil wir hier, das ist mein Lieblingsrestaurant, weil immer wenn mein Opa kommt, gehen wir halt hier hin.
8: Oh, cool. Okay, und was habt ihr dann schon mal irgendwie was gewonnen oder was interessiert euch von den Sachen, die man da gewinnen kann am meisten?
4: Also mir gefällt hier die Nummer 1 Bubble Game, finde ich am coolsten.
7: Ja. Nur leider ist da nichts mehr drinne.
1: Oh, okay, das ist natürlich blöd.
7: Da hast du anscheinend zu viel gegessen.
4: Und dann finde ich noch die Nummer 3, die Neon Squigs. Squidgy Melt. Ja, keine Ahnung.
5: Okay, und ihr? Weiß ich nicht, keins.
6: Also für mich sieht auch dieses Bubble Game am interessantesten aus.
1: Achso, wussten die anderen schon, dass der hier steht oder ist das für euch neu? Also du meintest ja, du hast es schon öfter benutzt.
7: Ich kenne das, weil ich schon lange hier bin. Ich gehe da vorne zu dem Optiker viermal und ich kenne die Dinge auch, aber ich habe sie noch nie benutzt.
6: Also ich laufe hier halt auch sehr oft lang, weil meine Mama auch in der Stadt arbeitet und deshalb sehe ich die auch immer wieder.
5: Ja, bei mir auch so. Ich habe da noch nie was gekauft, aber ich laufe oft vorbei.
1: Okay. Dann danke ich euch ganz herzlich für das Interview. Wollt ihr noch irgendwas sagen? Wollt ihr jemanden grüßen?
7: Nein.
6: Ich grüße meine Mama und meinen Papa.
5: Ich auch.
4: Und ich auch, aber wir hatten mal so ein kleines Geldproblem. Wir haben so einen 5er oder so einen 10er und wir wollten halt gern hier sowas raus haben. Und dann waren die im Restaurant ganz nett, konnten uns das nicht wechseln, haben uns aber dort hatten die solche Auffülldinger und haben uns die einfach dann gegeben.
1: Cool, das ist echt nett.
5: Ja.
1: Laura, möchtest du noch einen Endsatz sagen?
8: Ja, vielen Dank, dass ihr mitgemacht habt. Wir hatten sehr viel Spaß.
1: Ciao.
8: So, und jetzt hört ihr das Lied Summer von Calvin Harris. Viel Spaß!

0: So, Luke, wir haben da ja noch was, oder?
1: Ja, also hallo wieder. Wir waren auf dem Rückweg vom Marktplatz zum OKJ, sind wir am Lidl vorbeigelaufen und da sind unsere zwei Betreuer in den Lidl reingegangen und Mandy stand an der Kaffeemaschine und hat sich einen Kaffee bestellt. Und das werdet ihr gleich das ultimative Interview hören. Viel Spaß euch!
0: Das Coole ist ja, ich wusste doch nicht, dass es im Lidl Kaffeeautomaten gibt. Jetzt wissen wir es. Und ihr wisst es jetzt auch gleich. Viel Spaß beim Zuhören.
1: Schönen guten Tag, mein Name ist Neuhauser. Was tun Sie da genau?
2: Ich bestelle einen Kaffee. An dem Automaten hier im Lidl.
1: Was für ein Kaffee?
2: Ein Cappuccino mit Vanillegeschmack für meine Kollegin Sandra.
1: Ach, wie sympathisch.
2: Schauen wir mal, was passiert.
3: Ich glaube, Sie müssen jetzt diesen Kaffee runter.
1: Ist das das Geräusch, wie Sie Wechselgeld kriegen?
2: Ja, und jetzt hole ich mir gleich selber noch ein Getränk, ein Heißgetränk.
3: Ja,
1: Wird
3: wollen
1: Ihnen
3: Sie noch
1: das
3: 1 Euro
1: bezahlt
3: lieber
1: oder
3: machen?
1: bezahlen Sie das selber?
2: Ich kriege das von meiner Kollegin gesponsert, spendiert, weil wir uns sehr gut verstehen.
1: Aha, wie sympathisch. Sehen Sie diese Wildschweine da? Was denken Sie? Was ist Ihr erster Impuls?
2: Angst.
1: Haben Sie
3: Wegen
1: Angst vor
3: dieses
1: Wildschweinen?
2: Habe ich, ja.
3: wunderbaren Fliegen hier.
2: Hatte als Kind schon
1: Vielleicht.
2: schöne Erfahrungen mit Wildschweinen.
1: Wirklich? Was ist denn passiert?
2: Da waren mal welche im Garten und die haben uns gejagt. Dann sind wir schnell reingerannt nach Hause, waren wir noch klein.
1: Ich habe das Gefühl, dass Ihr Cappuccino mit Vanillegeschmack fertig
2: Ja?
1: ist. Und das ist das Geräusch.
4: Mal wenigstens
1: was essen.
2: Pappe.
1: Okay, danke schön.
0: Die Geräusche, Luke, sehr cool auf jeden Fall. Aber weißt du was? Was hat es mit diesen Wildschweinen auf sich? Wie bist du denn da drauf gekommen?
1: Also wir standen an dem Kaffeeautomaten und dann war da eine Werbung mit zwei Leuten, die sehr komisch geguckt haben, weil ich glaube, ihr Zeltplatz wurde von Wildschweinen verwüstet. Und dann habe ich das Wildschwein gesehen und dann war das mein erster Impuls.
0: Super, wir haben halt so heute auch noch ein kleines indirektes Abenteuer irgendwie gehabt mit Wildschwein. Nicht schlecht. Wir machen erstmal wieder eine Musik, würde ich sagen.

0: Was wollen Sie jetzt mit den OKJ-Kindern machen?
1: Eis essen gehen.
2: Ich check nicht, was dein Plan war mit dem Eis probieren. Erklär nochmal.
0: Ja, erklären Sie mal bitte. Es wäre sehr nett.
1: Wir sind jetzt hier am alten Rathaus am Markt in Jena und gehen jetzt in das Café Milano. Da gibt es nämlich leckeres Eis und wir testen uns jetzt mal durch die Sorten durch.
2: Und wie machen wir das?
0: Oh, lecker.
1: Indem wir jeder eine andere Sorte Eis aussucht.
3: Welche Sorte hatten Sie und hat's geschmeckt?
4: Es schmeckt ja und ich habe Blaubeere. Ich hatte keine Blaubeere, ich habe Blaubeere.
3: Ah, okay, das ist sehr interessant. Guten Tag, was haben Sie?
5: Also, ich habe Matcha-Tee.
3: Aha, und schmeckt das?
5: Ja, schmeckt lecker.
3: Ah, okay. Was hattet ihr?
6: Ich habe gerade Blaubeere und es schmeckt eigentlich ganz gut. Es ist halt nur bei den manchen blöd, dass die irgendwie noch die Kugel von der vorherigen Person dran haben.
7: Nein, ist voll lecker.
3: Ja, okay, sehr interessant. Was haben Sie?
8: Also ich habe Stracciatella genommen und ich finde es sehr lecker.
3: Okay. Was hast du?
9: Und Schoko, also ich habe Vanille und es schmeckt sehr gut. Ich bewerte es mit einer 10 von 10 von 10 Sternen.
3: Okay, sehr interessant. Sowas gibt's nicht, aber egal.
10: Was haben Sie? Ich habe Schokolade genommen. Ist
3: es lecker?
10: Ja, das ist.
3: Ja, okay. Ich habe Mango und schmeckt auch sehr lecker. Was haben Sie?
11: Ich habe Lotus Karamell. Ich finde es echt ganz gut, aber ich dachte, es schmeckt mehr süß nach Lotus Keks.
3: Ah, okay. Was haben Sie?
12: Ich habe Erdbeere und mir schmeckt es gut, aber es könnte ein Ticken fruchtiger sein.
3: Ah, okay. Also bei mir war es zu fruchtig.
12: Zu fruchtig.
3: Also es hat eigentlich gereicht. Was haben Sie?
1: Ich habe Pistazie Safran und das schmeckt total interessant. Es schmeckt gar nicht so sehr nach Pistazie, wie man das gewöhnt ist. Und das ist auch so, guck mal, ne, das zieht so Fäden durch diese Safran wahrscheinlich.
3: Das ist sehr
1: lecker.
3: Ja. Okay, das war sehr lecker. Auf Wiedersehen und Cut.

0: Also wir haben ja Eis gegessen, um uns abzukühlen, aber es gibt auch noch andere Möglichkeiten. Eine davon nennt euch jetzt Philippe.
1: Also man kann ja auch zum Beispiel ins Freibad gehen oder einfach in die Sauna gehen. Da gibt es ja auch manchmal so eine Eisbereiche, wo man dann ein Eisbad machen kann.
2: Ich wollte gerade sagen, Sauna, wenn es eh schon so heiß ist. Aber du meinst jetzt den Eisbad.
1: Ja.
2: Ja, okay. Habt ihr noch Tipps?
3: Zum Beispiel im Ostbad, da ist für Kinder kostenloser Eintritt jetzt.
2: Die ganzen Sommerferien lang, ne?
4: Ja, nur die Sommerferien. Und das gilt auch in allen Jener Freibädern, also Ostbad und Schleicher oder auch
1: Schleicher ist sowieso frei.
2: Und bis Kinder, bis 14 Jahre, ne?
4: Genau.
2: Für Kinder. Okay. Was habt ihr noch für Tipps?
5: Außerdem empfiehlt sich auch noch eine kalte Limonade, die man auch zu Hause selber zubereiten kann.
4: Mhm. Wer im Garten einen Pool oder einen Schlauch hat, kann sich auch mit Sprühregen einfach mal von oben abspritzen.
6: Oder einen Fächer nehmen.
2: Das mit dem Pool ist so eine Sache. Ich habe jetzt gehört, dass es in München und in anderen Regionen Deutschlands schon verboten ist, dass man die Pools mit Trinkwasser auffüllt, weil das Wasser knapp wird.
4: Ja, in Jena, also bei uns im Garten ist es jetzt nicht so richtig trinkbares Wasser.
2: Habt ihr Regenwasser gesammelt? Sehr, sehr vorbildlich.
7: Ja, und Leitungswasser, aber das ist ja nicht das Beste so.
2: Das musst du ins Mikro sagen. Okay, was macht ihr noch so? Ich habe gehört, ein kaltes Tuch in den Nacken, wenn man wirklich Kopfschmerzen kriegt von der Hitze oder an die Stirn gelegt, hilft.
1: Ja, das ist gut.
3: Aber
1: das
3: ich finde, wenn
2: bei... Also nee, Philippe.
1: Nee, ich habe nur gesagt, dass es gut ist.
2: Okay.
3: Ich finde, bei der Hitze ist halt alles schwerer so.
8: Bei Müller gibt es auch jetzt so kleine Ventilatoren, die kosten nur 5 Euro und haben 3 verschiedene Stufen. Und ich habe auch so eine und die sind echt cool, sage ich halt jetzt mal.
2: Minivans. Solche sollten wir uns noch fürs Studio holen.
1: Ja, ich habe mir auch so eine gekauft.
8: Es gibt auch solche Nackenventilatoren, die tut man sich so im Nacken und dann macht man halt an.
1: Ja, ich habe selber so einen mit, der ist elektrisch, der ist wie so eine Flugzeugturbine, also wie man das halt nennt. Und dann ist das halt richtig laut. Also man hört das von oben bis

0: Hallihallo.
1: Warte, KIZ ist immer so ein bisschen eine Herausforderung, ja. Also, passt nicht ganz in unsere Sommer-Gute-Laune-Sendung, aber naja, jetzt ist es durch, das Lied.
2: Warum ist es jetzt auch in der bei der WM in den USA, Kanada und Mexiko, wo jetzt gestern das Spiel England gegen Argentinien stattgefunden hat?
0: Das Spiel lief ja für alle England-Fans nicht so ganz gut. Es war ein sehr aufgeheiztes Spiel, zumindest am Anfang, mit all den Fouls und so. Und Magnus wird uns jetzt einen Fakt über das Spiel, über die WM generell erzählen.
2: Seit 1982 ist das dieses Jahr jetzt das erste Mal, dass kein FC Bayern München Spieler im WM-Finale ist.
3: So, jetzt sag ich noch was. Also, ich finde das auch ein bisschen traurig, dass keiner von FC Bayern im Finale steht bei der WM. Aber ich finde auch schon, ich hätte es nicht Argentinien gegönnt, weil

0: Weil es war ein bisschen zu ruppig von Argentinien. Also sie hätten schon ruhig ein bisschen freundlicher spielen können. Also die haben ja ein paar richtig starke Fouls gemacht, wo der Schiri halt auch nicht fast immer gepfiffen hat.
1: Also was ich mitbekommen habe, waren die Engländer jetzt aber auch nicht besser.
0: Ja, weil die Argentinier ja gefühlt angefangen haben. Mhm.
2: Also das Spiel gestern war ja generell sehr aufgeheizt, aber es hat auch... Also England gegen Argentinien hat eine politische Bedeutung. Und es gibt eine Insel, die so ein bisschen hin und her gestritten wird, zu welchem Land die gehört. Die Argentinier sagen, es gehört zu ihnen und die Engländer sagen, es gehört zu ihnen. Also ja.
0: Aha. Das hätte ich noch nicht gewusst, aber starker Fakt.
1: Ich finde es sehr, sehr lustig, dass ich mir gewünscht habe, nachdem Deutschland ausgeschieden ist, dass entweder Argentinien oder Spanien gewinnt. Jetzt stehen sie beide im Finale. Ich kann mich sehr freuen.
3: Also bei mir ist es ganz genau andersrum. Ich habe auf den WM-Sieger England getippt und der WM-zweite Platz Frankreich. Und die sind jetzt beide raus oder spielen nur noch um den dritten Platz. Also was heißt nur noch bei 46 oder 48
1: aber
3: Mannschaften?
1: Habt ihr so die ganze WM immer schön mitverfolgt?
0: Ja, auf jeden Fall.
1: Richtige Fußballfans hier.
0: Ja. Auf jeden Fall. Ich hätte England auch gegönnt, aber ja, Spanien, Argentinien im Finale und Luke Magnus, was tippten ihr hier so?
2: Also ich sag tatsächlich, Argentinien gewinnt. Ich gönne es Messi tatsächlich nicht, weil er hat letztes Jahr gesagt, dass die WM letztes Jahr seine letzte WM ist, also die letzte WM vor 4 Jahren. Und da wurde er dann gefeiert, weil er die letzte WM, die er macht, gewonnen hat. Und wenn das jetzt, und jetzt macht er doch wieder bei der WM mit, und wenn er die jetzt auch gewinnt, ja, dann wäre er der erste Spieler, der 2 WMs hintereinander gewinnt, aber ja.
1: Ja, wollte gerade sagen, ne, das wäre cool. Also Argentinien 2-mal hintereinander Weltmeister wäre schon cool.
0: Ja, und was tippt ihr jetzt für ein Ergebnis, sag mal?
3: Also ich tippe so, weiß nicht, 2-1 vielleicht.
0: Für?
3: Ich denke so Argentinien, aber ich denke irgendwie so entweder in der Verlängerung oder im Elfmeterschießen, weil Spanien ist dafür bekannt, dass sie in den letzten Minuten in der Nachspielzeit oder in der Verlängerung noch das entscheidende Tor schießen, entweder zum Sieg oder zum Ausgleich. Und würde mich nicht wundern, wenn es bis ins Elfmeterschießen geht und dann im Elfmeterschießen für entweder Argentinien oder Spanien entschieden wird.
2: So, also, Luke. Es stehen ja jetzt noch 2 Spiele an, um den Titel Weltmeister und um den 3. Platz, wo England gegen Frankreich antritt. Ich bin mir nicht so ganz sicher. Ich glaube, es könnte auch ins Elfmeterschießen gehen. Aber im Elfmeterschießen macht England halt meistens Minuspunkte, ja.
0: Ja, ich gönn's halt Messi nicht, weil er ist einfach arrogant. Also er hat einfach bei dem einen Spiel hat er einfach einen Elfmeter verkackt und dann schießt er noch 2 Tore. Das war eigentlich unverdient.
2: Also, ja.
1: Ja, also bei uns bockt immer das Internet wieder rum. Ich wollte jetzt eigentlich mal ein spanisches Lied spielen, ja, weil Argentinien und Spanien sprechen ja beide Spanisch. Aber wir machen jetzt einfach den Haaland-Song nochmal, den ich vorhin leider abgebrochen habe aus Versehen. Dann spielen wir den jetzt nochmal in vollen, oder?
0: Haaland.
1: Und genau, damit ihr eben auch wisst, dass wir wirklich, wirklich live sind. Jetzt wisst ihr es, ne?
0: Ja.
1: Ja, weil sonst könnten wir ja nicht über das Spiel gestern Abend sprechen.
0: Schau ich. So, also, 13.51 Uhr.
1: Genau, 13.51 Uhr. Am 16., ne?
0: Ja.
1: Okay, und jetzt nochmal für alle in aller Länge Haaland, würde ich sagen.
0: Let's go.

0: Hallo wieder, wir sind wieder da mit dem Sport.
1: Okay, heute die Sportschau, heute mal nicht beim ARD, sondern bei OKJ. Wir unterhalten uns jetzt mal kurz über
0: Deutschland.
1: Die deutsche Nationalmannschaft. Also es stehen ja manche Sachen in Diskussion, der Bundestrainertitel, ich glaube jetzt ist es mittlerweile sogar entschieden.
0: Jürgen Klopp wird neuer
1: Bundestrainer.
2: Das ist entschieden, das wird doch gerade nur so hin und her geredet. Ist das,
0: ja, weil Julian Nagelsmann in...
2: Die Frage ist, will der überhaupt?
0: Ja, die Frage ist das.
1: Keine Ahnung.
2: Weiß das jemand?
0: Nee, also ich glaube schon, dass er es möchte, aber er hat irgendwie noch Zweifel, dass er es machen will.
2: Der Mann mit dem Strahlelächeln. Ja. Ist ja auch ein super Druck. Stellt euch vor, das nächste Fußballspiel verliert Deutschland wieder, ne? Und dann bist du der Boomer der Nation. Willst du
3: ja, aber wer will denn halt nicht jetzt so Nationaltrainer sein? Das ist doch schon super cool. Also obwohl das ein super Druck ist, aber du bist halt Nationaltrainer. Du bist bei den besten Spielern Deutschlands. Also bestdeutschen geborenen Spielern. Das ist doch voll krass eigentlich.
0: Ja, auf jeden Fall sind ja auch ganz viele, also ihr kennt Jürgen Klopp bestimmt von den Werbungen, zum Beispiel von Trivago oder von irgendeinen anderen Werbungen.
2: Ist
0: oder
2: das
0: von
2: der Altersversicherung. Oder ist das ein Deepfake?
0: Nee, das ist ja wirklich.
1: Also du hast halt eine Riesenkontrolle. So, ich meine, Julian Nagelsmann konnte im Prinzip mit einem Fingerschnipsen Manuel Neuer für die WM zurückholen. Das stand ja auch in Diskussionen so. Viele fanden das jetzt nicht so gut, aber ich meine, es ist eine krasse Kontrolle, die du hast.
0: Ja, aber ich fand auch halt, dass dann Baumann sich verarscht gefühlt hat, weil er dann nicht spielen durfte und Manuel Neuer spielen durfte die ganze Zeit. Aber er war jetzt auch nicht der beste Torwart, Manuel Neuer.
2: Dann hat er den Elfmeter nicht gehalten.
3: Ja, also, ja gut, Elfmeter sind auch super schwer zu halten.
2: Weiß ich doch.
3: Aber Manuel Neuer hat jetzt auch kein einziges WM-Spiel Testspiel sozusagen mitgemacht und keine Quali, kein gar nichts. Also ich hätte vielleicht Baumann wenigstens ein paar Spielen so spielen lassen, zum Beispiel im dritten Vorrundenspiel gegen Ecuador. Da haben wir ja eh verloren. Da hätte Baumann doch wenigstens spielen können, so, um zu zeigen, dass er auch gut ist.
2: Ihr seid super Freaks, was den Fußball angeht. Aber das ist natürlich für Leute, die da nicht so drinstehen im Fußball, ein bisschen schwierig. Und wir sind außerdem am Ende von unserer Sendung angekommen, weshalb ich euch jetzt so ein bisschen frech unterbrechen muss. Genau. Wollt ihr vielleicht noch jemanden grüßen?
3: Ich grüße meinen Vater.
0: Ich grüße meinen Papa auch, meine Schwester und meine Mutter.
1: Also ich grüße auch meine Eltern.
4: Also ich grüße Sandra und Mandy.
0: Ja, ich auch.
1: Unsere zwei sehr guten Betreuer im Nebenraum. Ja. Also besten Grüße an alle, die zuhören.
3: Und ich grüße noch Mama, weil Fendi vielleicht auch zuhört.
2: Genau, Mara will auch noch.
5: Ja, also ich grüße noch meine Eltern und ja.
2: Dann wünsche ich allen noch eine schöne Sommerferienzeit.
0: Das war's.
2: Ja, sag.
0: Das war's mit unserer Sendung und jetzt kommt auf von Silbermond.
1: Ciao.
4: Das war falsch. Bye bye, Butterfly.
0: So. Tschüss.
2: Jetzt probiere ich es nochmal.
4: Das Mikrofon ist noch an.
0: Ja, das Mikrofon ist noch an.
2: Das ist das Kabel.

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0: Servus Freunde, willkommen zu Olis Jukebox. Mein Name ist Oliver Schilko und ich habe wie immer die Sendeverantwortung von 18 bis 19 Uhr. Ihr habt gerade den Song Supergirl von Raymond gehört, ein Song aus dem Jahr 2000, den ich für JT gespielt habe, mein spezieller Sponsor der Sendung, die es wieder ermöglicht hat, dass ich live heute aus dem Studio sende. Vielen Dank nochmal an Jenny. Bis morgen. Und jetzt möchte ich zu meiner heutigen Sendung kommen. Es wird heute nicht rockig, so wie vielleicht der Aufmacher der Sendung es vorgegeben hat, sondern ein bisschen Hip-Hop-mäßig, und zwar aus einem Grund, den ich euch näher erörtern möchte. Es geht jetzt heute um das neue Album von Cypress Hill, das nennt sich Dios Bendiga, so viel wie Gott segne auf Deutsch, und es ist das erste spanische Album der Hip-Hop-Band. Die Band hat bereits 1999 so ein Greatest Hits auf Spanisch herausgebracht, das nannte sich Los Grandes Éxitos en Español. Und es waren aber Songs, die sie davor auf Englisch aufgenommen haben, ihre Hits wie Insane in the Brain oder was gab es da noch? Tequila Sunrise und so weiter und so fort, Illusiones und so weiter. Aber diesmal hat die Band ein komplett neues Album auf Spanisch aufgenommen mit sehr vielen Rappern aus der spanischen Szene, unter anderem auch den ersten Song, der sozusagen die Platte öffnet, nennt sich Huacha Trocha, und es ist ein Song mit Aleman, einem mexikanischen Rapper, der unter anderem auch 2025 für den Berlin Music Video Awards nominiert wurde für das beste Konzept eines Songs. Der Song nannte sich Como Pac-Man. Und ja, wir starten mit Huacha Trocha von Cypress Hill und Aleman.
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Campeones von Cypress Hill vom neuen Album Dios Bendiga, hier in einer Zusammenarbeit mit Mellow Man Ace. Für die vielleicht Unbekannten, obwohl vielleicht für einige unbekannt, dieser Mellow Man Ace ist eigentlich der Bruder von Sandog, der auch in Cypress Hill zusammen mit ihm gerappt hat. Und Mellow Man Ace gehört eigentlich auch zu den Gründungsmitgliedern von Cypress Hill. Damals hieß die Band noch 1989, muss es gewesen sein, DVX, und die haben sich ursprünglich danach in Cypress Hill umbenannt. Und zu den Gründungsmitgliedern neben Sandog, der auch Reyes mit Nachnamen heißt, genauso wie Mellow Man Ace, gehörten noch DJ Max und B-Real, der die meisten Parts der Band sozusagen oder Rap-Songs eingerappt hat und größtenteils er die meisten Lyrics geliefert hat. Und Mellow Man Ace ist auch unter anderem bekannt geworden 1990 durch seinen lateinischen Rap-Song Mentirosa, also die Lügnerin, die weltweiten Hit geworden ist. Und ja, jetzt gehen wir weiter zu dem nächsten Song. Der nächste Song nennt sich Rosas Verdes. Es ist ein Song vom neuen Album von Cypress Hill. Es ist das 11. Studioalbum der Band und wurde am 24. Juli dieses Jahres veröffentlicht über Hype Latin America. Und es ist vollständig von DJ Flicked produziert worden. Hat 12 Songs. Und ist auf Spanisch, wie gesagt. Und zu den weiteren Gästen, die auf dem Album zu hören sind, kommen wir dann später. Erstmal Rosas Verde, eines der wenigen Songs, die kein Featuring haben. Es gibt ungefähr 3 Songs, die kein Featuring haben. All die anderen sind Featurings mit anderen Künstlern, die auch auf Spanisch dann rappen bzw. singen. Viel Spaß mit Rosas Verde, mit den grünen Rosen.

Run von Cypress Hill und Popöleus. Ein Song, der Song Nummer 4 von der neuen Cypress Hill Platte, Dios Bendiga. Und wir machen gleich weiter mit dem nächsten Song, Suenos mit Coyote.

Suenos von Cypress Hill aus dem neuen Album Dios Bendiga. Es ist kein Zufall, dass die Band ein spanisches Album veröffentlicht, weil die Band ja selbst spanische Wurzeln haben, unter anderem kubanische, um genauer zu sein, und mexikanische. Sowohl San Dog, der Rapper, als auch Be Real haben spanische und mexikanische Wurzeln und haben unter anderem auch schon auf ihrer zweiten oder dritten Platte, wenn ich nicht irre, auf den Song Latin Lingo ein Mix aus Spanisch und englischen Rap veröffentlicht, den sie immer wieder auf ihren Konzerten spielen. Jetzt kommen wir zum nächsten Song. Er nennt sich Wir sind bereit, Estamos listos. Auch ein Song ohne Featuring. Viel Spaß damit.

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3: Volo von Cypress Hill in einer Zusammenarbeit mit Sick Jaken. Ein Song, den sie zusammen mit, wie gesagt, Sick Jaken veröffentlicht haben. Ein Freund und Begleiter der Band, der auf vielen Songs zusammen mit Cypress Hill gerappt hat. Vor allem auch auf dem Album Elephants on Acid von 2018 gibt es auch einen spanischen Song, wo drauf ist. Sick Jaken hat seine Karriere als Rapper zusammen mit seinem Bruder Big Duke unter seinem Big Duke-Namen, Hip-Hop-Namen, bekannt. Beide heißen Gonzales, der eine Joaquin und der andere Gustavo und sind in Mexiko geboren. Wie auch immer, sie haben die Band The Psycho Realm gegründet und in Zusammenarbeit mit B-Real 1997 das erste Studioalbum, das sich auch The Psycho Realm nennt, veröffentlicht und haben über die Jahre immer wieder mal mit Cypress Hill beziehungsweise mit der großen Crew Soul Assassins Records zusammengearbeitet. Sick Jaken hat auch mit DJ Mox, auch dem Mitbegründer und DJ und Produzent der Band, sogar eine Platte aufgenommen. Big Duke ist ein bisschen sein Bruder. Big Duke ist in den ist zurückgetreten, mehr oder weniger aus dem Grund, dass er nach einer Schießerei querschnittsgelähmt ist seitdem. Das ist im 99 rum passiert. Naja, wie auch immer. Es ist nun so, dass Sick Jaken auf der neuen Platte sogar auf zwei Songs erscheint, auf diesem Volo, das ich gerade gespielt habe. Und wir werden vom siebten Song zum neunten rüberspringen, weil der neunte ja auch ein Song mit Sick Jaken ist. Er nennt sich No Tengo Miedo. Viel Spaß damit.

Sakalabolsita, Pack aus das Säckchen, hier ein Song von Cypress Hill zusammen mit Trueno, einen amerikanischen Rapper aus der neuen Ära sozusagen, der für mehrere Preise nominiert und gewonnen hat, darunter auch die MTV Millennial Awards für Best Artist und Best Urban Trap Song or Album 2021 mit dem Song Mami Chula, zusammen mit Nicki Nicole und Bizarrap, oder auch für den Best Latin Grammy Awards, da hat er für Best Urban Fusion Performance mit Tranky Funky den Preis gewonnen. Er hat unter anderem nicht nur mit Cypress Hill einen Song von den älteren Leuten, die schon länger Musik machen, zusammen gemacht, sondern auch sogar mit den Gorillaz hat er auf dem letzten Album The Mountain, das letztes Jahr 25 erschienen ist, einen Song, auf den er zu hören ist. Der nennt sich, ich sage sogar eine Single, The Manifesto, ist er zusammen mit den Gorillaz und Proof von D12 zu hören. Gut, und von Sakalabolsita kommen wir zum nächsten Song. Er nennt sich Barrios Prendidos. Es ist eine Zusammenarbeit von Cypress Hill mit La Santa Grifa.

El Perro y El Coyote, ein Song mit Ladies Love Guapo von Cypress Hill. Der vorletzte Song des Albums Dios Bendiga, das schon bereits am 24. Juli veröffentlicht wurde und eine Länge von 37 Minuten und 52 Sekunden hat. Ja, wir haben es fast durch, ein Song fehlt noch. Ich wollte nur zum Album sagen, dass es bislang nicht großartig in den Charts aufgestiegen ist. Nur in den Schweizer Hitparade hat es bis auf Platz 39 geschafft und in den UK Album Download Charts auf Platz 99. Interessant zum Album ist noch zu erzählen, dass das Album von Joe LaPorta gemastert wurde. Das Mastering hat er gemacht. Es ist ein musikalischer ein Tontechniker, der unter anderem aber auch Songs für David Bowie, The Foo Fighters, Michael Jackson, Prince, Jay-Z, Eminem und aufgenommen hat und gemixt hat und hat sogar ein paar Grammy Awards gewonnen, unter anderem für das Album Black Star von David Bowie aus dem Jahr 2017 als bestes bester Tontechniker Album und für den Song von Miley Cyrus 2024 Flowers Record of the Year hat er mit gemixt. Ja, das war Dios Bendiga. Wie gesagt, einen Song habe ich noch. Bis zum nächsten Mal. Haltet die Ohren steif. Ich hoffe, es hat euch halbwegs gefallen heute mit Cypress Hill. Einen Song, wie gesagt, habe ich noch. Cypress Hill hat sich schon zu Beginn der Band und seitdem sie überhaupt Musik herausgebracht haben, auch für die Legalisierung von Marihuana eingesetzt. Also Anfang der 1990er Jahre in Amerika, da hat es auch schon einige Zeit gedauert, bis das legalisiert wurde. Und einen ganz besonderen Song, der heißt I Want to Get High, den sie für das dritte Album Black Sunday aufgenommen haben. Den gab es auch in Spanisch dann, Yo Quiero Fumar, ich liebe es zu rauchen. Ja, den haben sie mehr oder weniger erneut aufgenommen. Er klingt so ähnlich. Der letzte von der Platte Dios Bendiga heißt Otra, Another oder ein Neuer oder ein anderes. Ja, viel Spaß mit Otra und bis zum nächsten Mal. Bleibt gesund und haltet die Ohren steif. Olli's Jukebox, bis zum nächsten Mal.

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2: Hallo und herzlich willkommen, liebe Filmkritiker. Wir sind eine Gruppe aus Bundesfreiwilligendienstleistenden und wir möchten heute über den Film Good Luck, Have Fun, Don't Die sprechen. Wir haben den Film gemeinsam angeschaut und anschließend analysiert. Heute wollen wir euch den Film vorstellen und über künstliche Intelligenz sprechen und auch darüber sprechen, warum der Film ein Flop an der Kinokasse ist. Ich würde sagen, wir legen einfach mal direkt los, indem uns Adrian einfach mal näher bringt, um was es in dem Film wirklich geht.
3: Danke dir, Simon, auf jeden Fall. Kurz vorab für die Leute, die den Film noch nicht gesehen haben. Wir würden empfehlen, den Podcast erst danach zu hören, einfach, dass ihr den Überraschungseffekt habt. Und weil ich jetzt die Inhaltsangabe auch das Ende spoiler, das heißt, lieber erst danach hören. Und jetzt werde ich euch die Inhaltsangabe vorstellen. Der Film Good Luck, Have Fun, Don't Die beginnt in einem kleinen Diner, in dem plötzlich ein seltsam gekleideter Mann auftaucht. Er behauptet, ein Zeitreisender aus der nahen Zukunft zu sein. Dort habe eine künstliche Intelligenz die Kontrolle übernommen, weil die Menschen immer stärker von Technologie und virtuellen Welten abhängig geworden sind. Um dieses Schicksal zu verhindern, sucht er eine Gruppe von Menschen, die ihm helfen soll. Nachdem die meisten Gäste ihn zunächst für verrückt halten, schließen sie sich ihm mehr oder weniger freiwillig an. Während ihrer gemeinsamen Reise erfährt man mehr über die Hintergründe der einzelnen Gruppenmitglieder, mittels Rückblenden, die wenige Tage oder sogar bis in deren Kindheit zurückreichen. Susan hat ihren Sohn verloren und wird von einer KI-Version von ihm konfrontiert. Ingrid leidet seit ihrer Kindheit an einer ungewöhnlichen Allergie gegen elektronische Geräte und erlebt später, wie ihr Freund von virtueller Realität abhängig wird. Mark und Janet entdecken an ihrer Schule, wie stark junge Menschen bereits von ihren Smartphones beeinflusst werden und fast schon zu Zombies werden. Der Zeitreisende erklärt, dass sie einen 9-jährigen Jungen finden müssen, der später die entscheidende KI entwickeln wird. Ihr Ziel ist es nicht, ihn aufzuhalten, sondern ein hochentwickeltes Sicherheitsprotokoll aus der Zukunft in die KI einzubauen. Auf dem Weg dorthin wird die Gruppe von Polizei, bewaffneten Angeheuerten, Verfolgern und sogar denselben smartphone-abhängigen Jugendlichen, die man schon bei Mark und Janet gesehen hat, angegriffen. Mehrere Mitglieder der Gruppe sterben oder opfern sich, damit die Mission weitergehen kann. Am Ende erreichen die Überlebenden die Villa des Jungen. Dort treffen sie auf eine bizarre, von der KI kontrollierten Umgebung. Nach einem chaotischen Kampf gelingt es Ingrid schließlich, das Sicherheitsprotokoll zu installieren. Zunächst scheint alles gut auszugehen. Die Welt wird gerettet und die Figuren erhalten ein glückliches Ende. Doch der Zeitreisende bemerkt Ungereimtheiten und vermutet, dass auch diese Realität nur eine von der KI erschaffene Illusion ist. Deshalb setzt er die Zeit erneut zurück und beginnt seine Mission von vorne.
2: Ja, danke dir, Adrian, auf jeden Fall für diesen kleinen Einblick in den Film. Ich fand es ziemlich interessant und ich glaube, die anderen auch. Doch bevor wir mit dem Film jetzt erstmal, tiefer einsteigen können, müssen wir erstmal die Frage klären, was überhaupt KI ist. Denn, es nimmt halt schon einen sehr großen, Raum ein und deswegen müssen wir da auf jeden Fall mal drüber sprechen, weshalb wir erstmal die Frage klären, was denn KI überhaupt ist. Und deswegen gebe ich jetzt einfach mal weiter an Gotthard.
4: Ja, vielen Dank auch an dich, Simon. Ich würde es einfach mal sagen, künstliche Intelligenz könnt ihr euch so vorstellen, dass es ein Teilgebiet der Informatik ist, was darauf abzielt, Maschinen zu entwickeln, die menschliche kognitive Fähigkeiten imitieren. Dazu gehören unter anderem halt auch das Lernen von Erfahrungen, das Erkennen von Mustern oder aber auch das Verstehen unserer eigenen Sprache und das außerdem auch selbstständige Lösen von Problemfällen. Anstatt von Menschen geschriebene Anweisungen abzuarbeiten, nutzen moderne KI-Systeme Algorithmen und riesige Datenmengen. Durch das sogenannte Machine Learning erkennen die Systeme eigenständig Muster, ziehen ihre eigenen Schlussfolgerungen und Schlüsse daraus und verbessern ihre Genauigkeit und im Laufe der Zeit werden sie auch dadurch etwas intelligenter. Wir kategorieren das jetzt einfach mal in zwei Hauptkategorien, in die schwache KI und in die starke KI, auch generative KI genannt. Erstmal zur schwachen. Diese Systeme sind auf ganz bestimmte, enge Aufgaben spezialisiert. Dazu gehören Sprachassistenten, wie als Beispiel die Alexa oder die Siri, die ihr vielleicht bei euch zu Hause habt. Außerdem haben wir auch dabei Empfehlungsalgorithmen, wie auf beispielsweise Netflix oder YouTube. Das heißt, wenn ihr irgendetwas in eurer Suchleiste eingibt, werden euch da dementsprechend andere Videos vorgeschlagen. Wir nutzen KI außerdem auch in Bildungserkennungsprogrammen und setzen sie auch dabei bewusst ein. Zur starken KI mal kurz. Diese Systeme können neue, eigene Inhalte wie Texte, Bilder oder aber auch Audio generieren und Aufgaben in dieser Richtung bewältigen, die weit über dem ursprünglichen Training hinausgehen. Als Beispiel ChatGPT. Jeder kennt's, jeder nutzt es. Wir nutzen oft KI unbewusst in unserem Alltag. Als Beispiel in der Routenplanung oder auch beim Online-Shopping durch personalisierte Produktvorschläge und automatisierte Kundenservice, auch sogenannte Chatbots. Unsere Smartphones, welche Gesichtserkennung zum Entsperren des Bildschirms nutzen oder wenn wir einfach mal auf Insta irgendeine Bildoptimierung vornehmen. Das ist auch automatisch in unserer Kamera mit enthalten. Unterhaltung wie Streaming-Empfehlungen und vieles mehr ist ebenfalls dabei.
2: Ja, dann danke ich dir erstmal. Umar, im Film wirkt KI ja auch ziemlich bedrohlich. Wie wird die da so dargestellt eigentlich?
5: Also ich würde nicht sagen, dass sie als eine klassische Bedrohung dargestellt wird und böse handelt. Vielmehr würde ich sagen, dass sie einen Eindruck entstehen lässt von einem System, das konsequent, logisch arbeitet, aber keine menschlichen Werte oder Gefühle wiedergibt. Genau darin liegt halt die eigentliche Spannung des Films. Die KI ist nicht aggressiv oder moralisch böse, sondern sie optimiert Ziele so strikt, dass dabei menschliche Bedürfnisse komplett in den Hintergrund geraten. Das okay. Wirkt.
2: Ich stelle einfach gleich die Frage nochmal.
5: Ja, egal. Das wirkt halt besonders realistisch, weil viele heutige KI-Systeme ebenfalls nicht verstehen, was sie tun, sondern nur Wahrscheinlichkeiten und Muster optimieren. Problematisch wird es dann halt, wenn solche Systeme in Bereichen eingesetzt werden, in denen Entscheidungen direkte Auswirkungen auf Menschen haben können.
2: Okay, ja, das klingt ja eigentlich voll plausibel. Sorry, dass ich dich vorhin irgendwie unterbrochen habe. Ich dachte, du wärst ja schon fertig gewesen. Aber zu meiner Frage auf jeden Fall, glaubst du, dass so eine Entwicklung auch in der echten Welt möglich ist?
5: Nicht in der filmlichen Form, würde ich sagen. Also nicht als bewusst handelnde Superintelligenz mit eigenen Absichten. Aber es gibt reale Risiken, die in eine ähnliche Richtung gehen können. Nur viel schleichender und weniger offensichtlich. Zum Beispiel dann, wenn KI-Systeme Entscheidungen treffen oder vorbereiten, ohne dass Menschen nachvollziehen können, wie genau diese Entscheidungen entstanden sind. Auch Probleme wie Verzerrungen in Trainingsdaten, sogenannte Bias-Effekte, können dazu führen, dass KI bestimmte Gruppen benachteiligt, ohne dass dies absichtlich passiert. Ein weiterer Punkt ist die zunehmende Abhängigkeit von KIs in Bereichen wie Empfehlungssystemen, Navigation oder sogar in wirtschaftlichen Entscheidungen. Wenn Menschen zu stark auf solche Systeme vertrauen, kann Kontrolle verloren gehen, auch ohne, dass eine KI böse ist.
2: Okay, krass, das habe ich mir irgendwie noch gar nicht so bewusst gemacht, wie oft wir dann doch KI doch schon im Alltag benutzen, auch wenn wir es irgendwie vermeiden wollen. Auf jeden Fall eine sehr krasse Erkenntnis, muss ich sagen.
4: Ja, Jungs, was denkt ihr jetzt eigentlich so über einen Film, ne? Was ist so eure Theorie hinter dem Film? Was denkt ihr, ist so die Botschaft, die dahinter steckt? Ne? Was ist so euer Gefühl über den Film?
3: Ja, ich habe ja die Inhaltsangabe gemacht. Ich denke halt auch so das, was Omar gesagt hat, so dass man halt die KI, die ist ja nicht als essentielles Böses dargestellt, aber halt als ein Mittel, um mehr oder weniger Böses zu schaffen, denke ich. So in der Art könnte man das verstehen.
2: Ja, und vielleicht will man einfach auf was hinweisen, zum Beispiel, dass wir einfach vielleicht bewusster umgehen sollten, irgendwie mit dem Handy oder den Handykonsum einfach bewusster nicht überwachen, aber halt so überdenken sollten zum Beispiel und einfach mal wirklich im Alltag gucken, wo wir das dann wirklich finden und benutzen und einfach vielleicht mal ein bisschen chillen.
5: Ich würde noch zusätzlich hinzufügen, dass wir vielleicht aufhören sollten, die KI immer weiter auszubauen, sodass sie selbstständig wird, weil das wird ja nämlich dann zur Gefahr, weil sobald die KI selbstständig wird und anfängt, selber zu handeln, sage ich jetzt mal, wird sie halt immer, wie soll ich denn das sagen, man kann die KI halt dann nicht mehr voraussehen, was sie halt vorhat und das wird halt für uns Menschen sehr gefährlich.
4: Also wollt ihr mir quasi damit sagen, umso mehr wir die KI nutzen und weiter ausbauen, umso mehr wird zu uns irgendwann zum Verhängnis fallen.
3: Ja, ich denke, das ist auch eine Message vom Film, dass die ja nicht die KI aufhalten wollen, weil der Zeitreisende sagt ja auch zum Beispiel, dass die sowieso irgendwann erschaffen wird und dass er quasi einfach nur die Sicherheitsprotokolle dafür installieren will, dass die sie halt gar nicht so weit entwickeln kann. Und ich denke, das ist das Wichtigste am Film, dass es quasi nicht heißt, okay, wir dürfen die KI nicht benutzen, sondern wir müssen halt einfach nur regulieren.
2: Ja, Mann, sehe ich auch so.
5: Man muss halt noch zusätzlich hinzufügen, dass es geht ja nicht an sich nur um die KI in dem Film. Man würde halt, es wird halt auch der Medienkonsum an sich erwähnt. Da die Jugendlichen in dem Film ja nur an ihrem Handy rumhängen, die Eltern ebenso oder allgemein alle, die Lehrer, alle drum und dran, da würde ich halt sagen, dass der Mensch halt darauf nicht nur achten soll, sondern halt auch seinen Verstand mehr benutzen soll und das halt vorher sehen soll, was für Gefahren sie, in welche Gefahr sie eigentlich sind.
4: Also es ist nicht nur KI das Problem, sondern also auch größtenteils die Medien, um so Gott zu fassen.
5: So ist es richtig, ja.
4: Na da.
2: Ja, Jungs, und was ich überhaupt nicht verstehen kann, warum dieser Film eigentlich so total gefloppt ist, weil mir hat der echt ziemlich gut gefallen und auch bei so einem sehr bekannten Regisseur wie Gore Verbinski, der schon bekannte Filme gemacht hat, würde ich sagen, wie Fluch der Karibik oder Rango, da kann ich das überhaupt nicht nachvollziehen. Und auch die Zahlen sprechen da für sich. Der Film hatte 20 Millionen US-Dollar Budget und hat einfach nur 9,7 Millionen eingespielt. Und das ist auf jeden Fall ein Flop. Und deswegen, ich kann es überhaupt nicht nachvollziehen, weil ich fand den echt cool.
5: Ja, ich vermute mal, dass es halt an dem Marketing unter anderem lag, weil, wenn ich ehrlich bin, ich habe davor nicht ein Wort von dem Film gehört, weder ein Trailer noch irgendwelche Posts, also ich habe nichts von dem Film mitbekommen. Also vielleicht ist das einer von den vielen Gründen, warum der so gefloppt ist.
4: Ja, ich würde es einfach mal sagen, nicht nur das Marketing hat halt eine große Rolle gespielt, sondern einfach nur, weil relativ wenig Leute mittlerweile einfach nur noch nicht mehr ins Kino gehen. Die gucken nur noch auf ihr Handy, sind überall auf Social Media unterwegs, in den sozialen Medien. Und ich würde auch einfach mal sagen, der Großteil, der kennt sowas wie ein Kino auch einfach gar nicht mehr, weil sie einfach nur noch auf YouTube oder auf Netflix ihre Serien sich angucken. Ich denke jetzt einfach mal, das ist auch ein ganz großes Thema.
3: Ich denke, ein weiterer Punkt ist auch, dass das ja ein sehr kritischer Film ist auch gegenüber Medien und da die meisten Leute das nicht so sehen, denke ich, wie der Film das darstellt oder nicht sehen wollen vielleicht auch, ist das eher ein Thema, wo jetzt nicht so viele Leute interessiert sind, weil das eben relativ kritisch gegenüber den Sachen ist, die wir ja täglich benutzen. Ich denke, das ist auch deswegen nicht so groß rausgekommen, der Film.
2: Ja, und vielleicht noch ein ganz Punkt, der auch ein bisschen aufgreift von dem, was ihr gesagt habt. Der ist ja auch ziemlich lang. Also wir saßen ja 2 Stunden lang im Kino und es könnte ja auch einfach sein, dass die Aufmerksamkeitsspanne irgendwie bei vielen Leuten auch nicht so da ist und die genau wissen, okay, gehe ich jetzt in einen 2-Stunden-Film rein, gebe ich mir das und dann auch so ein etwas kritischeres Thema oder ein Thema, wo man einfach auch ein bisschen aufpassen muss, ein bisschen aktiv sein muss. Und das schreckt vielleicht auch viele Leute ab, weil die irgendwie sich denken, nee, 2 Stunden lang mir jetzt, ich sag mal, Bildung geben, habe ich jetzt keine Lust drauf.
5: Geredet wie ein Löwe hast du.
2: Okay, Jungs, dann danke ich euch auf jeden Fall für diesen kleinen Austausch und auch in diesen kleinen Einblick. Ich glaube mal, den anderen hat es auch so gut gefallen wie mir und deswegen auf Wiedersehen.

0: Herzlich willkommen zu einer neuen Sendung der Soziokultur in Jena. Ich bin Cora und heute zu Gast Schlo und Luca vom feministischen Streik in Jena. Herzlich willkommen.
1: Hallo.
2: Hallo.
0: Was sind da so die Hauptthemen, die euch sowohl politisch als auch privat beschäftigen, gerade was den feministischen Streik angeht?
1: Wir beschäftigen uns vor allem auch viel mit Sorgearbeit und versuchen daran irgendwie auch ziemlich viel festzumachen. Und es war auf jeden Fall auch ein Rantasten an dieses Thema. Und ich habe aber das Gefühl, dass es so sehr gut als Dreh- und Angelpunkt für alles Mögliche gesehen oder gefasst werden kann. Und das, was wir gerade besprochen haben, mit dem, wie wir irgendwie auch in unserem Plenum miteinander umgehen, hat auch was damit zu tun, sozusagen seinen Blick dafür zu schärfen, wo eigentlich es Sorge bedarf, sozusagen. Und wir beschäftigen uns einmal relativ nah an entlohnten Sorgearbeitsverhältnissen mit Kinderbetreuung in Kitas in Thüringen. Das schon relativ lange. Und auf der anderen Seite ist unser Schwerpunkt gerade dazu zu arbeiten, wie eine sorgende Stadt aussehen kann. Genau, das hat so größer gesehen auch sagen, den Hintergrund, sich damit zu beschäftigen, wie so eine Form von feministischer Vergesellschaftung am Ende funktionieren kann.
2: Und ich glaube, was uns sonst halt irgendwie viel beschäftigt und sind halt alle möglichen verschiedenen politischen, gesellschaftspolitischen Themen, alle möglichen Arten von Krisen, in denen wir uns gerade bewegen und die uns irgendwie einfach nur berühren, vielleicht aber nicht direkt in Kontakt sind, weil das irgendwie eben eher so weltpolitisch ist, aber auch eben in unserem eigenen Alltag. Und also ich würde schon zum Beispiel patriarchale Gewalt auch nochmal anführen als ein großes Thema, aber das auch mit Sorgearbeit eben zusammenhängt und ist auf jeden Fall, würde ich sagen, ein Grund auch, warum wir alle da sitzen, weil wir verschiedene Formen, aber eben auch alltäglich patriarchale Gewalt erfahren.
0: 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Viel Spaß dabei!
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2: Hallo, ich bin die Mona. Ich war im Jugendzentrum Westside. Dort gibt es jeden Montag die Möglichkeit für Kinder und Jugendliche E-Sport zu spielen. Und ich habe ein Interview mit dem Organisator Waldemar Spengler geführt. Und das ist, was er zu sagen hat.
3: Also ich spiele mit den Kids ein bisschen E-Sport, Gaming und E-Sport.
2: Wie ist es dazu gekommen?
3: Die lange Story ist, dass wir schon vor Jahren angefangen haben, E-Sport zu betreiben, also zusammen zu spielen. Wir haben uns zusammengesetzt und haben einfach für die Uniliga gespielt. Das war vor circa 5-6 Jahren. Und wir haben gespielt und es war alles super. Und dann haben wir aber festgestellt, okay, im E-Sport gibt es ganz, ganz viele Kompetenzen. Also man kann gut zusammen spielen und gleichzeitig auch an sich selber arbeiten. Denn der Spieler, der ein bisschen geduldiger ist, gewinnt mehr. Das Team, das ein bisschen besser kommuniziert, gewinnt mehr. Und das ein bisschen organisierter ist. Ne? Also welche Informationen werden geteilt, ne? Und sowas. Man muss für das Team da sein, man muss sich gegenseitig helfen. Man darf nicht frustriert sein, sonst spielt man schlechter. Man darf nicht zu sehr in den Flow kommen. Man muss seine Fehler annehmen und so. Also man muss einfach an sich arbeiten, um ein besserer Spieler zu werden. Und so sind wir dahin gekommen, dass wir gesagt haben, okay, wir nehmen das E-Sport als Mittel und nutzen das in der Jugendförderung. Also wir nutzen das Gaming und vermitteln den Kids einfach coole Kompetenzen und coole Fähigkeiten und eine Perspektive auf, einfach die Gruppendynamik per E-Sport. Ne? Und genau, jetzt sind wir hier, jetzt sind wir gemeinnützig und spielen E-Sport mit den Kids, genau.
2: Und wie lange machen Sie das schon?
3: Also seit 5 Jahren. Seit 5 Jahren gibt es den E-Sport Jena, also GG Tactics, so haben wir uns ganz am Anfang genannt. Und wir sind erst seit diesem Jahr, also 23, auch wirklich gemeinnützig und in der Jugendförderung.
2: Und was ist überhaupt E-Sport?
3: E-Sport ist ein Spiel, also digitales Spiel. Das spielt man nicht analog wie Fußball oder so, einfach einen Ball treten. Ist halt alles digital. Und E-Sport, also der sportliche Faktor bei diesen Spielen, ist nicht jedes Spiel ist ein E-Sport, sondern nur die Spiele, wo es wirklich keine Vorteile gibt für den Spieler. Das heißt, jeder fängt quasi bei Null an, man kann sich keine Vorteile kaufen. Und vor allem ist es E-Sport, weil man auch gegen echte Menschen spielt. Das heißt, man spielt nicht gegen irgendwelche Computer, das kann man natürlich in den E-Sport-Titel auch, aber zum wirklichen Sport wird es, wenn man gegen echte Spieler spielt, weil man denken muss, wie ein Mensch denkt, der gegen einen spielt. Ja? Das heißt, Theory of Mind, das ist so eine Sache, dass man sich denkt, was denkt sich der Gegner, was ich mir denke und wie kann ich das ausspielen, ne? Mhm. Wie kann ich besser sein, genau.
2: Und kann man das studieren, also das E-Sport?
3: Es gibt hier, also E-Sport-Colleges gibt es mittlerweile, da geht es viel um Management, es geht viel um das Geschäft hinter dem E-Sport und sowas, ne? Management auch mit den, als Coach, ich glaube es gibt auch sicherlich ein Studium zum Coach. E-Sport spielen. Ja, es gibt auch bestimmt Schulen, wo man E-Sport spielen lernt. Sicher in Asien, im asiatischen Raum ist es sicherlich sehr verbreitet. Im deutschen Raum eher weniger, aber es kann gut sein, dass es mittlerweile sowas gibt.
2: Und welchen Beruf kann man lernen, um E-Sportler zu werden?
3: E-Sportler werden kommt wahrscheinlich in erster Linie aus dem Talent heraus. Also man kann viel über das Spiel lernen, man kann es studieren bestimmt irgendwo. Es gibt ganz viele Coaches, ganz viele Kurse zu den bestimmten E-Sport-Titeln. Aber um wirklich E-Sportler zu werden, also Cyberathlet zu werden, muss man schon echt das Talent haben und das Glück haben, auch noch von einem Talentsucher gefunden zu werden. Dann wird man E-Sportler.
2: Wie kommt es dazu, E-Sport zu spielen?
3: Es macht Spaß. Es macht Spaß, es ist Faszination und natürlich sind es auch die Mitspieler. Wenn man sein festes Team hat und regelmäßig miteinander spielt und sich verbessert und all das, das ist halt sehr, sehr befriedigend. Es ist ein tolles Hobby, ja, wenn man das so sehen kann. Wenn man natürlich super talentiert ist, dann geht das auch noch weiter, man wird professionell, aber hauptsächlich mit dem eigenen Squad, immer mit dem Fokus auf das Gewinnen und sich gegenseitig helfen und sowas, ja.
2: Haben Sie irgendwelche Lieblingsspiele?
3: Mein Lieblingsspiel zurzeit, es wechselt sich ja immer wieder mal, ne? Also mal hat man eine Phase, da spielt man eine Sache, dann die andere Sache. Zurzeit ist es bei mir Teamfight Tactics, ein Auto-Chess. Davor war das mal Valorant, davor League of Legends, also es rotiert mal hin und her, genau.
2: Was fasziniert Sie am E-Sport?
3: So vieles, so vieles. Es ist sehr, sehr dynamisch, ein sehr starkes Genre, ein sehr starkes Hobby. Aber ich glaube, das ist das gemeinsam Kämpfen. Man hat seine Leute und man spielt zusammen und man ist wirklich mit dem Fokus auf dem Sieg und dann muss man auch an der Gruppe arbeiten. Man arbeitet zusammen, man schaut, wo ist unser Ist-Zustand und wo soll unser Soll-Zustand sein. Wo sollen wir hingehen? Und daran gemeinsam zu arbeiten, ist schon echt eine starke Sache. Ist schon echt cool. Und natürlich, das Gewinnen ist fantastisch. Na, man gewinnt einfach und das ist cool, fühlt sich gut an.
2: Wie fühlen Sie sich dabei, also wenn Sie spielen und gewinnen und...
3: Gut fühlt man sich natürlich. Wenn man Erfolg hat, natürlich fühlt es sich gut an. Und vor allem im E-Sport weiß man, man hat nicht nur irgendeine Maschine besiegt, sondern die Herausforderung ist immer eine andere, es sind immer andere Spieler. Und wenn man da besser ist, dann fühlt es sich einfach gut an. Ja.
2: Ja, das war's dann. Danke.
3: Gern geschehen.

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2: Die isolierten Bakterien wurden ja, also isoliert von Heinz Schlesner in den 80ern bis 2000ern gab es da welche, die aus Norddeutschland stammen. Wie kamen dann die Bakterien zu dir?
3: Das ist eine sehr gute Frage, Jule. Das war tatsächlich eine richtige Odyssee. Heinz Schlesner hat die Sammlung damals in Kiel angelegt, dann hat die Professur dort gewechselt und der damalige Professor hat die Sammlung dann mit nach Regensburg genommen, als er einen Ruf nach Regensburg bekommen hat. Und mich hat dann letzten Endes ein Freund aus Regensburg angerufen und hat gesagt, wir räumen hier gerade auf und da steht noch der ganze Kram vom Schlesner rum. Ich würde den jetzt wegwerfen oder kannst du damit was anfangen? Es haben nicht so viele Leute an dieser Gruppe der Bakterien, dieser sogenannten Planktomyzeten, gearbeitet. Und deshalb bin ich dann schnell nach Regensburg gefahren, habe das Ganze in mein Auto geladen und hier nach Jena gebracht. Wir haben das dann natürlich auch noch mit der Uni Kiel abgeklärt und da stand tatsächlich, also war so eine Begleitmappe dabei, da stand auch in einem Schreiben von Herrn Schlesner genau drin, was er sich wünscht, was mit der Sammlung geschehen soll. Und das haben wir jetzt versucht, nach bestem Wissen und Gewissen umzusetzen, nämlich die Stämme zu charakterisieren und zu publizieren und sie auch zu hinterlegen, sodass sie auch für die Wissenschaft zugänglich sind.
2: Manche waren ja sehr lange gelagert. Wie passiert das? Wie kann man die so lange so halten, dass man weiter daran forschen kann? Und wie werden die dann transportiert?
3: Ja, das ist eine sehr gute Frage. Man kann Bakterien, anders als Menschen, sehr gut einfrieren. Man muss das bei sehr tiefen Temperaturen machen, also mindestens mal 60 besser, minus 180 oder minus 200 Grad, in flüssigem Stickstoff in der Regel. Und man gibt dann noch Chemikalien hinzu, die stabilisieren. Das kann DMSO sein oder Glycerin. Und in diesem Zustand, in flüssigem Stickstoff oder mindestens mal bei minus 80 Grad, sind die meisten Bakterien sehr, sehr lange haltbar. Also manche sicherlich über hunderte von Jahren. Das ist anders, wenn man Menschen einfriert. Da sind viel zu viele Zellen dran. Da geht der Kältetransfer nicht schnell genug durch und da entstehen massive Gewebeschäden. Bei den Bakterien ist es schon auch so. Von 100 Bakterien sterben bei der Prozedur sicherlich 80. Aber die 20, die dann überleben, und wir haben es ja nicht nur mit 100 zu tun, sondern mit Hunderttausenden oder gar Millionen, da bleiben also immer noch genug übrig, dass die wieder anwachsen können, wenn sie es denn dann etwas wärmer bekommen. Also die richtige Temperatur, meistens so 28 Grad und das richtige Nährmedium. Und dann kann man die quasi aus diesem Kälteschlaf wieder aufwecken und dann wieder weiter mit ihnen arbeiten. Heinz Schlesner hat diese Sammlung damals angelegt und in den 80ern, auch späten 90er Jahren, hatte er damals noch nicht die technischen Möglichkeiten, sie so zu charakterisieren, wie wir das heute können. Und das ist ein Phänomen, das gibt es, glaube ich, sehr oft in Deutschland, dass noch irgendwo an Universitäten Sammlungen liegen, seien es jetzt Bakterien oder seien es Algen oder andere Dinge, die damals entstanden sind, die man aber nicht vollständig charakterisieren konnte. Und wir haben gerade eine wahnsinnig technische Entwicklung in die Richtung, dass neue Methoden verfügbar werden, mit denen wir gerade die Erbinformation sehr kostengünstig generieren können. Als der erste Planktomycet um 2000 sequenziert wurde, so nennen wir das, wenn man die Erbinformation bestimmt, da haben dann zwei volle Wissenschaftler über ein Jahr lang dran gearbeitet. Das hat also einen wahnsinnig hohen Betrag gekostet, einen Millionenbetrag gekostet. Und heute kann einer meiner Doktoranden so ein Bakterium an einem Tag oder an zwei Tagen bequem sequenzieren, assemblieren und die ganze bioinformatische Analyse machen. Und der Kostenpunkt sind wenige 100 Euro. Also die technische Weiterentwicklung ist immens und das gibt natürlich auch große Hoffnung, dass mit diesen neuen Methoden auch neue medizinische Anwendungen generiert werden können oder neue Moleküle gefunden werden können.
2: Wie hast du dann damit angefangen und wie kam es dann dazu, dass

0: genetische Bäume rechnen. Solche Bäume sind zum Beispiel im Genetischen Museum hier in Jena auch ausgestellt. Und in so einem Baum wird mir dann deutlich, wie sind die Bakterien miteinander verwandt und wie nah sind sie sich. Und dann können wir im Prinzip bestimmen, welche sind neu. Also welche sind neue Gattungen oder welche sind neue Arten. Und die haben wir dann ausgewählt zur Beschreibung. Und genau, dann haben wir eben das genutzt, um herausragende Wissenschaftlerinnen und Wissenschaftler, Kirsten Küsel beispielsweise, hat auch ein Bakterium nach sich benannt bekommen und jetzt natürlich Axel Brackhage.
1: Und was macht diese Bakteriengattung aus? Was macht sie so besonders? Eine Sache ist ja, dass sie sich nicht zweiteilt, sondern durch Knospungen sich vermehrt.
0: Genau, das ist etwas Ungewöhnliches bei Bakterien, weil eigentlich alle Bakterien den gleichen molekularen Mechanismus haben, sich zu teilen. Die machen so eine Zweiteilung, das ist Standard. Da sind so 11 Proteine beteiligt an diesem Vorgang. Das ist auch sehr gut verstanden. Bei den Planktomyzeten insgesamt und auch so für Brackhagea, für die Gattung Brackhagea gilt das nicht. Die teilen sich durch Knospung und der molekulare Mechanismus ist noch nicht verstanden. Und das ist natürlich interessant, weil wenn sich jetzt alle pathogenen Bakterien, also alle krankheitsauslösenden Bakterien, auf die gleiche Art und Weise teilen und Brackhagea teilt sich anders molekular, dann könnte man ja erwarten, dass der vielleicht Antibiotika bildet, die auf die Zellteilung von pathogenen Bakterien wirken. Weil es ist immer so eine Sache, viele Bakterien produzieren Antibiotika. Das hat aber auch immer eine Schattenseite für den Produzenten, weil wenn ich Gift herstelle, muss ich mich gegen das Gift ja auch selber schützen. Und wir sprechen dann von der Metabolic Burden, also quasi vom Aufwand, den ich als Zelle treiben muss, um nicht an meinem eigenen Gift, das ich produziere, zu sterben. Und der ist sehr hoch. Wenn ich aber jetzt wie bei Brackhagea einen ganz anderen Zellteilungsmechanismus habe, dann kann ich den Zellteilungsmechanismus von anderen Bakterien sehr gut angreifen, ohne selber da in Mitleidenschaft gezogen zu werden. Und das macht es so interessant. Zusammen mit den genomischen Untersuchungen, also wir haben die Erbinformation bestimmt von allen 4 Stämmen. Die Genome sind sehr groß, das unterscheidet sie auch von allen anderen Bakterien. Durchschnittliches Bakterium hat vielleicht so 4 Megabasen. Brackhagea-Stämme haben teilweise über 8. Das ist also mehr als doppelt so groß. Und wir sprechen dann vom sogenannten Sekundärmetaboliten. Das sind also Stoffe, kleine Moleküle, die von Bakterien über das Maß hinausgebildet werden, was sie sowieso in ihrem Stoffwechsel tun. Also wenn ich 4 MB brauche, sage ich mal, um normal am Leben zu bleiben, dann habe ich 4 zusätzliche MB, mit denen ich ganz neue Dinge tun kann. Und basierend auf solchen Computermodellen haben wir herausgefunden, dass das Potenzial von Brackhagea-Stämmen sehr hoch ist, potenziell eben neue kleine Moleküle zu produzieren.
1: Und welche Folgen kann das dann für medizinische Forschung und Medikamente haben? Was kann man da jetzt schon sagen?
0: Also muss ich ganz ehrlich sein, das ist immer noch ein weiter Weg von dem Moment, wo man den Organismus hat, bis man dann einen neuen Naturstoff beschrieben hat und dann stellt sich immer noch die Frage, wird der klinisch relevant? Um das so ein bisschen einzuordnen. Im Moment haben wir 75% aller klinisch relevanten Antibiotika, die ursprünglich als Naturstoffe sozusagen entdeckt wurden. Die werden auch alle von Bakterien produziert, natürlich einige auch von Pilzen, aber auch Bakterien produzieren die. Das heißt, der Anteil an modernen Antibiotika in der Klinik, die auf Naturstoffen basieren, ist sehr, sehr hoch. Auf der anderen Seite wird aber kaum noch daran geforscht. Und gerade Axel Brackhage und sein Institut sind da ja Vorreiter, die an neuen Antibiotika gegen Tuberkulose beispielsweise arbeiten. Das wird aber von der Industrie gar nicht mehr getan. Da sind also wir als Wissenschaftler an der Universität oder auch in Forschungseinrichtungen wirklich gefragt, in diese Lücke zu springen. Und die nächsten Schritte sind jetzt erstmal zu schauen, produzieren die Stämme einen antibiotischen Stoff, unter welchen Bedingungen tun sie das? Das ist alles aufwendiger, als es klingt. In der Regel braucht man so ein Jahr, bis man den Stoff grob isoliert hat und bis man dann die Struktur bestimmt hat und verstanden hat, wie er wirkt, um festzustellen, könnte der medizinisch relevant sein oder nicht. Da vergehen in der Regel dann nochmal einige Jahre. Also um ein Beispiel zu geben, wir haben die Stilleriazine unlängst entdeckt. Das ist eine neue Gruppe von kleinen Molekülen, die auch von anderen Planktomyzeten produziert werden. Und da hat es in der Summe fast 4 Jahre gedauert von dem Moment, wo man ersten Indizien hatte im Genom, dass da was Interessantes sein könnte, bis man die Struktur hatte. Da hat sich leider herausgestellt, dass die klinisch nicht so relevant sind. Die sind aus anderen Gründen interessant, aber nicht für die Klinik. Und damit muss man auch immer rechnen. Man kann nicht garantieren, dass ein Stoff, den man jetzt hier isoliert, dann auch tatsächlich am Ende klinisch relevant wird. Aber aufgrund dieses extrem großen Genoms und der Vorhersagen, die wir gemacht haben, erwarten wir auch nicht nur einen Stoff. Also sind die Chancen ganz gut, dass auch was rauskommt. Zeitlicher Horizont sind da in der Regel so 8 bis 10 Jahre.

0: Und wie läuft das dann mit den Veröffentlichungen? Es gibt ja schon ein Paper. Wann, ab welchem Punkt entscheidet man sich dann mit dem, was man rausgefunden hat, an die Öffentlichkeit zu treten auch?
1: Ja, da gibt es natürlich Restriktionen. Wenn man jetzt tatsächlich einen Stoff gefunden hat, der das Potenzial hat, ein interessantes Antibiotika zu werden, dann muss man da ein bisschen vorsichtig sein, weil die Patentregelung in Deutschland besagt, dass eine Veröffentlichung, das kann jetzt in Form von einer Publikation sein, wie im Fall von Prakagea in Scientific Reports, das kann aber auch ein Konferenzbeitrag oder ein Radiointerview sein. Das heißt, wir müssen immer ein bisschen aufpassen, dass wir da keine sogenannte neuheitsschädliche Mitteilung machen, weil dann ist das Ganze nicht mehr patentierbar und dann wird es sehr schwer, auch eine Firma dafür zu interessieren, sowas herzustellen oder sowas vielleicht durch die klinischen Phasen zu bringen. Nicht? Weil den Stoff zu finden ist die eine Sache, den Wirkmechanismus zu verstehen ist auch nochmal eine große Herausforderung und dann fängt eigentlich der klinische Teil an, durch drei klinische Phasen zu gehen, um zu zeigen, dass dieser Stoff verträglich ist auf der einen Seite, keine unverhältnismäßigen Nebenwirkungen hat und auch besser funktioniert als andere Stoffe, die es schon gibt. Das ist dann auch die Voraussetzung. Und nur wenn diese Voraussetzungen alle gegeben sind, dann wird ein neues Medikament zugelassen. Und das ist ein Prozess, der auch viele Jahre dauert und der erschreckenderweise auch einige Millionen, also einige 100 Millionen unter Umständen sogar kostet.
0: Und jetzt wurde ja die Bakteriengattung nach Professor Axel Brackhage benannt. Warum hat man sich dazu entschieden?
1: Ja, also da gibt es ganz viele Gründe. Natürlich hat Herr Bracker auch auf der einen Seite unheimliche wissenschaftliche Verdienste erworben in vielen Bereichen, sehr unterschiedlichen Bereichen der Mikrobiologie, von Pilzen bis zu neuen Antibiotika. Auf der anderen Seite gibt es natürlich auch immer eine persönliche Komponente und Axel hat als Mentor mir immer unheimlich geholfen, mich unterstützt und wenn da mal ein Projekt interessant war und ich kein Geld hatte, hat er mir auch geholfen. Nicht? Also er war immer ein Förderer und Unterstützer, dem sein inneres Anliegen es ist, auch junge Nachwuchswissenschaftler zu fördern. Und das finde ich ganz großartig. Dieses Mentoring, das ist unheimlich wichtig. Und das ist auch ein Aspekt gewesen. Seine Leistung steht natürlich an erster Stelle. Ist ja auch weithin sichtbar. Aber dieses Persönliche, dieses Fördernde, dieses Helfende, das ist natürlich aus meiner Sicht auch ein ganz wesentlicher Aspekt gewesen, diese Gattung Brackagea zu nennen.
0: Warum muss denn dann eigentlich das A noch da hinten mit dran?
1: Ja, da gibt es ganz strenge taxonomische Regeln. Also das ist nicht mehr so, dass man sich einfach einen Namen ausdenken konnte, wie das früher möglich war, sondern dann gibt es einen internationalen Code der bakteriellen Nomenklatur. Da ist genau geregelt, welche sprachlichen, pseudolateinischen oder neolateinischen, grammatikalischen Regeln zu befolgen sind. Und da hat man ganz, ganz wenig Spielraum. Und wir sind da auch sehr dankbar, dass wir einen tollen Kooperationspartner haben, der uns immer hilft, diese Namen dann auch korrekt so lateinisch zu formulieren, dass sie vom Code angenommen werden. Wenn wir jetzt so eine Art publiziert haben, wie das hier geschehen ist, dann muss der Name nochmal validiert werden. Da wird dann von den Mitgliedern dieser Kommission sozusagen überprüft und wenn der korrekt ist, dann wird er in eine Liste eingetragen und dann ist das sozusagen bis hoffentlich in alle Ewigkeit auch der Name. Und wenn man ein Bakterium, eine Gattung nach einem Wissenschaftler benennt, hat dieser Name auch immer Priorität, sodass sichergestellt ist, dass der auch über die Jahrhunderte immer so erhalten bleibt.
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1: Hallo und herzlich willkommen bei Handmade, das Musikmagazin für die Thüringer Musikszene. Unsere Redaktion ist in der Sommerpause, deshalb überlassen wir unsere Sendefläche regionalen KünstlerInnen und präsentieren euch unser Sommerformat Fremdmade, heute mit Stoshi. Benny und Benny sind zusammen das DJ-Duo Stoshi aus dem Ilmkreis. Seit 2011 machen die beiden zusammen Musik, seit 2020 konzentrieren sie sich in ihren Sets auf Melodic House. Dafür gibt es in Thüringen keine Szene, wie sie selber sagen, also hatten sie eine andere Idee, ihre Musik sichtbarer zu machen. Seit 2 Jahren legen sie an Orten auf, an denen sie eh gerne unterwegs sind und stellen die Videos auf YouTube ein. So sind sie mit ihrem Equipment und 2 Kameras im Wald oder Schnee, an der Orratalsperre in Luisenthal oder im neuesten Clip vorm Burschenschaftsdenkmal in Jena. Schaut unbedingt mal auf ihrem YouTube-Kanal Stoshi Music vorbei. Und wenn ihr sie lieber live erleben wollt, seht ihr Stoshi am 15. August als Opener ab 16 Uhr beim Hidden Places auf dem Schneekopf und am 21. August bei den Festival Nights auf der Niederburg in Kranichfeld. Mehr erfahrt ihr auf Instagram unter stoshi.music und jetzt viel Spaß!

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0: Bertolt Brecht, Vergnügungen.
5: Der erste Blick aus dem Fenster am Morgen, das wiedergefundene alte Buch, begeisterte Gesichter. Schnee, der Wechsel der Jahreszeiten, die Zeitung, der Hund, die Dialektik, Duschen, Schwimmen, alte Musik, bequeme Schuhe, begreifen, neue Musik. Schreiben, Pflanzen, Reisen, Singen, freundlich sein.
4: Okay.

Hallo, guten Tag und seid recht herzlich willkommen zu einer neuen Underground Hour. Mein Name ist Andy Köhler und auch heute habe ich wieder ein paar schöne Scheiben im Gepäck. Und das wird heute sein House, Tech House, Deep House, Minimal, Acid und Electro. Und ich hoffe, dieser Sound oder diese Sounds, die Klänge, kommen gut bei euch an. Und ihr tanzt ein wenig dazu, ihr dürft das gerne barfuß tun. Das ist immer gut für die Füße und für alle anderen Gelenke. Dann soll es mal losgehen mit der Sahne, Sause, Brause. Viel Spaß damit.

das war die Underground Hour für heute. Mein Name ist Andy Köhler und da habt ihr heute schöne Musik vom Plattenteller gehört, alles mit Vinyl aufgelegt von mir, Seitenrausch, und da habt ihr gehört Elektro-Tech aus Deep House, House, Acid und hab ich noch irgendwas vergessen? Etwas Hochdeutsch reden, aber das liegt mir gar nicht so sehr. Und deswegen rede ich, wie mir der Schnabel gewachsen ist. Ihr dürft gerne am Sonntag diese Sendung nochmal hören von 19 bis 20 Uhr oder am Dienstag eine neue Sendung hören von 14 bis 15 Uhr oder ihr geht einfach mal auf meine Seiten, die ich so habe, soundcloud.com/Seitenrausch oder hier das. Da braucht ihr nur Underground Ohr eingeben und da kommt da einige Seiten und da könnt ihr eventuell diese Sendung nochmal hören. Oder andere, wie ihr wollt, ist euch überlassen. Und ansonsten wünsche ich euch noch eine schöne Zeit. Bleibt gesund, haltet die Ohren steif und ja, schaltet ab und zu mal Radio KJ ein. Euer Seitenrausch. Tschüss.

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